0: Bridge to your heart. Die Brücke zu deinem Herzen. Und das ist ja vor allem auch die Musik. Da gab es auch schon in den 60er Jahren ganz berühmte Festivals, wie zum Beispiel das Woodstock Festival oder auch das Coachella Ballet of Music and Arts Festival. Auch das ist ja eines der bekanntesten und größten Musik- und Popkulturfestivals der Welt. Jährlich geht das im April in der Wüste von Indio in Kalifornien über die Bühne. Und in diesem Jahr war da auch Justin Bieber mit dabei. Und als Erinnerung kam schon im Juni ein Live-Album auf den Markt, Swag Live from Coachella Weekend One, so heißt es. Und Justins Auftritt am ersten Coachella-Wochenende, Swag ist ja sein aktuelles Album, All I Can Take, so heißt eine Single daraus. Und ich habe diese Single in einer Live-Version von diesem Coachella Valley Music and Arts Festival. Hier ist Justin Bieber.
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0: 2.30 Uhr, hier der aktuelle Verkehrsservice in der ARD Ednacht. A1 Lübeck-Hamburg. Auf der Norderelbbrücke kommt es in beiden Richtungen wegen eines Schwertransportes zu mehrfach kurzfristigen Sperrungen. Die A44 Dortmund Richtung Kassel ist zwischen Büren und Kreuz-Wünnenberg-Haaren nach einem Unfall gesperrt. A52 Düsseldorf-Essen. Der Tunnel Hutrop ist in beiden Richtungen wegen Wartungsarbeiten noch bis etwa 5 Uhr gesperrt. Und in Berlin die A111 Charlottenburg-Dreieck-Oranienburg ist zwischen am Festplatz und Schulzendorfer Straße wegen Wartungsarbeiten in beiden Richtungen ebenfalls noch bis etwa 5 Uhr gesperrt. Allen unterwegs eine gute und hoffentlich auch entspannte Fahrt.
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Ich und ich vom selben Stern. Der Titelsong von ihrem zweiten Studioalbum. Drei Alben haben sie ja bisher veröffentlicht und auch damit über 3 Millionen unter die Leute gebracht. Und ich bin sicher, es würden viele begrüßen, wenn sie ihre gemeinsame Karriere wieder neu aufleben lassen würden. Bei Eric Clapton fällt es schon einiges schwerer, ein ganz bestimmtes Jahrzehnt hervorzuheben. Seine Erfolge ziehen sich ja doch konstant durch alle 6 Jahrzehnte seiner Karriere. Angefangen in den 60ern, damals noch vor allem in verschiedenen Bands als Gitarrist. Sein erstes Soloalbum, das kam dann mit Beginn der 70er Jahre. Und an Erfolgen hat er doch bis heute nichts eingebüßt. Ganz besonders auch durch seine selbstgeschriebenen Songs, immer auch ein wenig autobiografisch, wie zum Beispiel sein Song My Father's Eyes, die Augen meines Vaters. Es ist ja bekannt, dass Eric Clapton seinen eigenen Vater nie kennengelernt hat, aber er hat ihm schon gefehlt. Und er widmet diesen Song auch seinem eigenen Sohn, der ja im Alter von 4 Jahren durch einen tragischen Unfall ums Leben kam. Bei uns jetzt Eric Clapton.

0: Unsere ARD-Hitnacht. So geht es auch schon wieder straff auf die 3 Uhr Nachrichten zu. Aber nicht ohne diese Erinnerung an einen Filmklassiker aus den 80er Jahren. Nicht mal die Produktionsfirma hat damals an einen Erfolg geglaubt. So gab es sogar Überlegungen, den Film überhaupt zu veröffentlichen.
1: Verbrennt die Negative und kassiert die Versicherungsprämie.
0: Schließlich wurden ja dann alle eines Besseren belehrt. Es wurde ein Kassenschlager und auch die Filmmusik. Das Soundtrack-Album gehört mit zu den meistverkauften aller Zeiten. Stand 18 Wochen lang auf Platz 1 der Charts. Und dazu gehört natürlich auch dieser Song von Eric Carmen, Hungry Eyes.

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1: Um 3 Uhr mit Olaf Knapp. Nach den Sabotageakten auf die Stromversorgung in mehreren Bundesländern ist ein Tatverdächtiger gefasst worden. Wie Staatsanwaltschaft und Polizei Köln mitteilten, wurde der 48-Jährige in der Nähe des Kraftwerks Weißweiler bei Aachen gefasst. Nach ihm war tagelang gefahndet worden. Aus Berlin Katharina Trümper.
2: Der 48-jährige Mann aus Nordrhein-Westfalen steht im Verdacht, mit Spreng- und Brandvorrichtungen versucht zu haben, die Stromversorgung zu unterbrechen. Zu der Sabotageserie gibt es Bekennerschreiben, die die Ermittler dem Tatverdächtigen zuordnen. Darin begründet er die Angriffe auf das Stromnetz mit dem Kampf gegen fossile Energien.
1: Nach dem historisch schlechten Ergebnis für Deutschland bei der PISA-Studie zeigen sich Fachleute schockiert. Arbeitgeberpräsident Dulger forderte, an den Schulen müsse mehr Rüstzeug für das weitere Leben gelehrt werden. Das Deutsche Kinderhilfswerk kritisiert, dass der Bildungserfolg immer noch so stark vom Elternhaus abhängt. Anja Braun aus der ARD-Wissenschaftsredaktion fasst die Studienergebnisse noch einmal zusammen.
3: Jeder dritte Jugendliche kann nicht mehr so gut lesen, dass er die Kernaussage eines Textes versteht und kann so zum Beispiel auch nicht mehr Meinung von Fakten unterscheiden. Jeder dritte Jugendliche kann auch mit mathematischen Problemen aus dem Alltag nicht mehr so umgehen, dass er zum Beispiel ausrechnen könnte, ob sich ein Rabatt lohnt. Insgesamt haben auch immer mehr Heranwachsende nicht mehr das Gefühl, dass sich Bildung später im Leben mal lohnt. Und es sagen auch immer mehr, dass Dinge sie schnell nicht mehr interessieren und sie deshalb auch nicht zu Ende bringen.
1: Nach einem Jahr als Präsidentin der UN-Generalversammlung hat die frühere Bundesaußenministerin Baerbock den Vorsitz turnusgemäß abgegeben. Sie übergab in New York symbolisch den Zeremonienhammer an den amtierenden Außenminister von Bangladesch, Rahman. In ihrer Abschiedsrede sagte Baerbock, sie verlasse die Vereinten Nationen mit gemischten Gefühlen. Die 1945 gegründete Organisation habe einen dringenden Reformbedarf. Kritikern hielt sie zugleich entgegen. Ohne die Vereinten Nationen stünde kein Land der Welt besser da. Borussia Dortmund ist mit einem Sieg in die neue Saison in der Fußball-Champions League gestartet. Der BVB gewann am Abend das Heimspiel gegen den FC Villarreal aus Spanien mit 3:2. Die deutschen Basketballerinnen stehen bei der Heim-WM im Viertelfinale. Das Team gewann am Abend in Berlin das Qualifikationsspiel gegen Südkorea mit 94:56. Nächster Gegner sind die bei der WM bislang noch ungeschlagenen Belgierinnen. Das Wetter in Deutschland. Nachts gebietsweise Schauer und einzelne Gewitter, auch trockene Phasen 18 bis 9 Grad. Am Tage gebietsweise heiter. In Südostbayern, in der Lausitz und an den Alpen zeitweise Schauer, bei Höchstwerten von 16 bis maximal 23 Grad. Es ist 3:03 Uhr.
4: Und hier der Verkehrsservice in der ARD-Hitnacht. A1 Lübeck-Hamburg. Auf der Norderelbbrücke kommt es in beiden Richtungen wegen eines Schwertransports zu mehrfach kurzfristigen Sperrungen. Die A44 Dortmund Richtung Kassel ist zwischen Büren und Kreuz Wünnenberg-Haaren nach einem Unfall nach wie vor gesperrt. A52 Düsseldorf-Essen. Der Tunnel Hutrop ist in beiden Richtungen wegen Wartungsarbeiten noch bis etwa 5 Uhr gesperrt. Und in Berlin die A111 Charlottenburg-Dreieck Oranienburg ist zwischen am Festplatz und Schulzendorfer Straße wegen Wartungsarbeiten in beiden Richtungen ebenfalls noch bis etwa 5 Uhr gesperrt. Allen unterwegs eine gute und sichere Fahrt.
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4: Und wir starten mit Erinnerungen an Bonnie Tyler. Angefangen schon in den 70er Jahren. So viele bleibende Hits hat sie uns hinterlassen. Am 15. August haben sich ja Tausende auf ihrer letzten Reise von ihr verabschieden müssen. Ihre Musik, die wird bleiben. Und die Erinnerungen an ihre zahlreichen Konzerte. Unser ARD-Abend weiter in den Mittwochmorgen hinein. Aus dem MDR-Funkhaus in Dresden mit Heiko Rasch im Studio. Ich grüße Sie. Schönen guten Morgen.

0: Natalie Kuhl hier in der ARD Hitnacht, die Tochter von Nat King Cole. Aber sie stand ja bei Weitem nicht nur im Schatten ihres Vaters. 9 Grammys hat sie in ihrer über 40-jährigen Karriere erhalten. Und jetzt bei uns Johannes Oerding. Mit deutschsprachiger Musik hat er es auch bis in die erste Reihe der Unterhaltungsbranche in Deutschland geschafft, füllt längst auch die größten Hallen und Stadien mit seinen Konzerten. Handgemacht, authentisch und oft auch autobiografisch. Darauf hat er schon immer großen Wert gelegt. Einer der größten Hits von ihm, der kam vor 7 Jahren auf Platte, nämlich An guten Tagen.
1: Ehrlich gesagt ist Mama der Grund, dass An guten Tagen geschrieben wurde, weil meine Mutter mir wirklich seit Jahren in den Ohren liegt und sagt, jetzt mach doch mal was Flottes, mach doch mal was, wo man mal tanzen kann. Ne? Meine Mutter hat auch schon hier und da auf dem Dorffest Disco Fox getanzt, das, und das war das Ziel.

0: Kurz nach 4, schönen guten Morgen. Hier der aktuelle Verkehrsservice in der ARD-Hitnacht. A1 Lübeck-Hamburg. Auf der Norderelbbrücke kommt es in beiden Richtungen wegen eines Schwertransportes zu mehrfach kurzfristigen Sperrungen. Die A44 Dortmund Richtung Kassel ist zwischen Büren und Kreuz-Wünnenberg-Haaren nach einem Unfall nach wie vor gesperrt. A52 Düsseldorf-Essen. Der Tunnel Hotrop ist in beiden Richtungen wegen Wartungsarbeiten noch bis etwa 5 Uhr gesperrt. Und die A111 Charlottenburg-Dreieck-Oranienburg ist zwischen am Festplatz und Schulzendorfer Straße wegen Wartungsarbeiten in beiden Richtungen ebenfalls noch bis etwa 5 Uhr gesperrt. Allen unterwegs eine gute und hoffentlich auch entspannte Fahrt. Jetzt mit Annie Lennox.
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0: Jennifer Rush hier in der ARD-Hitnacht. Die 80er Jahre gehörten ihr. Damals stand sie auf allen großen Bühnen, auf großen internationalen Bühnen, muss man ja sagen. Und sie arbeitet ja auch wieder an neuen Songs, an einer neuen Platte. Es ist ja nicht einfach für sie, weil die Maßstäbe, die sie sich gerade in den 80ern selbst gesetzt hat, hängen ja ziemlich hoch. Und jetzt bei uns John Miles mit seinem Hit von 1976, also vor 50 Jahren auf Platte gebracht, Music.
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Gabriele, chill me hier in der ARD Hitnachts. Von Australien in die internationalen Charts. Ihr größter Hit, der kam 2007 auf Platte, gerade gehört, Sweet About Me. Bis zu den Nachrichten noch Journey und die Twins und zuvor noch die Kelly Family, von Straßenmusikern bis auf die größten Bühnen. Nicht nur in Deutschland, ja, zu den bekanntesten Songs gehört unbedingt auch ein Angel. Die ganze Familie steht ja hier als Autoren, aber in verschiedenen Interviews war ja schon zu hören, dass vor allem Michael Patrick Kelly den Song geschrieben hat. Schon damals glänzte er mit seiner Musikalität und das beweist er ja auch schon lange mit seiner Solokarriere. Erst in diesem Jahr sorgte er wieder für Begeisterung mit seiner bisher größten Tournee. Und hier sind sie, die Kelly Family.

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1: Um 4 Uhr mit Olaf Knapp. Der Bundestag setzt heute seine Beratungen über den Haushalt für das kommende Jahr fort. In den ARD-Tagesthemen hat Finanzminister Klingbeil die geplante Neuverschuldung verteidigt. Diese steigt auf über 200 Milliarden Euro. Klingbeil sagte dazu:
2: Es sind ja zwei Dinge, die wir tun. Zum einen investieren wir. Wir investieren in Infrastruktur. Und wir investieren auch in die Bundeswehr, in unsere Sicherheit. Und dafür müssen wir Geld in die Hand nehmen, weil wir das aufholen, was in 20 Jahren in unserem Land liegen geblieben ist. Also wir geben da jetzt richtig Gas und wir machen Tempo. Und dafür muss investiert werden. Und auf der anderen Seite haben wir hart konsolidiert. Es sind 34 Milliarden, die im Kernhaushalt als Lücke da waren. Dafür haben wir Maßnahmen auf den Weg gebracht, um das zu verringern. Harte Einschnitte, auch manche Einnahmeverbesserungen. Aber wir haben am Ende eine Lücke von 34 Milliarden im Kernhaushalt geschlossen.
1: Finanzminister Klingbeil in den ARD-Tagesthemen. Nach der Serie von Sabotageakten auf Stromnetze gehen die Ermittler davon aus, dass der gefasste Täter weitere Angriffe geplant hat. Laut Nordrhein-Westfalens Innenminister Reul spricht aber alles dafür, dass es sich um einen Einzeltäter handelt. Der 48-Jährige war gestern bei einem Großeinsatz in der Nähe von Aachen gefasst worden. In einem Bekennerschreiben wurden die Taten mit dem Kampf gegen fossile Brennstoffe begründet. Nach einem Jahr als Präsidentin der UN-Generalversammlung hat die frühere Bundesaußenministerin Baerbock den Vorsitz turnusgemäß abgegeben. Sie übergab in New York symbolisch den Zeremonienhammer an den amtierenden Außenminister von Bangladesch, Rahman. In ihrer Abschiedsrede sagte Baerbock, sie verlasse die Vereinten Nationen mit gemischten Gefühlen. Die 1945 gegründete Organisation habe einen dringenden Reformbedarf. Aber ohne die Vereinten Nationen stünde kein Land der Welt besser da. Borussia Dortmund ist mit einem Sieg in die neue Saison in der Fußball Champions League gestartet. Der BVB gewann am Abend das Heimspiel gegen den FC Villarreal aus Spanien mit 3:2. Aus Dortmund Burkhard Hupe.
3: In der ersten Hälfte der erste Schreckmoment des Abends. Der Grieche Karetsas musste mit Kreislaufproblemen ins Krankenhaus gebracht werden. In Hälfte 2 zunächst die Führung für Dortmund durch ein Eigentor, die allerdings nur wenige Minuten andauerte. Dann kam Villarreal zum hochverdienten Ausgleich. Nach der Einwechslung von Silva und Bellingham wurde Dortmund wieder spielbestimmender. Ein Doppelpack von Guirassy stellte die Weichen eigentlich auf Sieg. Und trotzdem wurde es noch einmal richtig spannend, weil Guirassy in der Nachspielzeit ein Eigentor unterlief.
1: Das Wetter in Deutschland. Am Tage gebietsweise heiter, in Südostbayern, in der Lausitz und an den Alpen zeitweise Schauer, Höchstwerte 16 bis 23 Grad. Donnerstag häufig trocken, im Norden einzelne Schauer bis 24 Grad. Es ist 4.03 Uhr.
4: Und hier der Verkehrsservice in der ARD-Hitnacht. Die A44 Dortmund Richtung Kassel ist zwischen Büren und Kreuz Wünnenberg-Haaren nach einem Unfall nach wie vor gesperrt. A52 Düsseldorf-Essen, der Tunnel Hutrop ist in beiden Richtungen wegen Wartungsarbeiten noch bis ca. 5 Uhr gesperrt. Und in Berlin die A111 Charlottenburg, Dreieck Oranienburg ist zwischen Am Festplatz und Schulzendorfer Straße wegen Wartungsarbeiten in beiden Richtungen auch bis etwa 5 Uhr noch gesperrt. Allen unterwegs eine gute und sichere Fahrt.
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4: Kommen Sie mit in den Mittwoch. Der Tag ist noch jung. Viele sind ja auch schon auf den Beinen und andere sind es immer noch. Kommen ihren Feierabend immer näher. Nachtschwärme und Frühaufsteher geben sich sozusagen die Klinke in die Hand hier in der ARD-Hitnacht aus dem Funkhaus in Dresden. Ich bin Heiko Rasch. Schönen guten Morgen.

0: aus dem Jahr 2007. Ja, das Jahr endete das Leben von Emmy MacDonald komplett. Und zwar mit ihrem Debütalbum This Is My Life. Gerade haben wir ja den Titelsong gehört. Und das war auch ihr erster großer Hit. Vor wenigen Wochen ist sie 39 geworden und vor wenigen Tagen, nämlich Anfang September, feierte Barry Gibb seinen 80. Geburtstag. Der einzige, der von den Bee Gees noch am Leben ist, Robin, Maurice und Barry. Sie haben so viele eigene Hits, aber eben auch für zahlreiche ihrer Kollegen Welthits geschrieben und produziert. Ja, von den Bee Gees, vor den Bee Gees habe ich hier noch The Lighthouse Family. 4:11 Uhr, schönen guten Morgen.
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aus der Zeit der Neuen Deutschen Welle. Nena mit Fragezeichen. Ja, an Popularität hat sie ja auch bis heute nichts eingebüßt. Gibt ja auch in diesem Jahr wieder jede Menge Konzerte.

zu den aktuellen Verkehrsinfos. Hier noch Celine Dion. Auch sie findet ja in ihren drei Söhnen den Halt, den sie braucht, um wieder zu ihrer Kraft zurückzufinden. Und sie musste ja auch lange pausieren. Nach 6 Jahren gibt sie am Samstag in dieser Woche in Paris ihr erstes großes Konzert wieder. Das erste von 16 Konzerten in diesem Jahr. Und auch für das kommende sind schon wieder 10 weitere geplant. Also auch eine beeindruckende Comeback-Geschichte. Wir wünschen ihr da an dieser Stelle viel, viel Kraft. Und das ist ja ein Titel nochmal so richtig zum Zurücklehnen. Der Titelsong aus dem Kinoklassiker Titanic, My Heart Will Go On. Hier ist Celine Dion, 4:27 Uhr. Schönen guten Morgen.

0: 4:30 Uhr, schönen guten Morgen, hier der aktuelle Verkehrsservice in der ARD Hitnacht. Die A44 Dortmund Richtung Kassel ist zwischen Büren und Kreuz Wünnenberg-Haaren nach einem Unfall gesperrt. Die A52 Düsseldorf-Essen, da ist der Tunnel Utrop in beiden Richtungen wegen Wartungsarbeiten noch bis etwa 5 Uhr gesperrt. Und in Berlin die A111 Charlottenburg Dreieck Oranienburg ist zwischen am Festplatz und Schulzendorfer Straße wegen Wartungsarbeiten in beiden Richtungen auch noch bis etwa 5 Uhr gesperrt. Allen unterwegs eine gute und hoffentlich auch entspannte Fahrt. Jetzt mit AHA.
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0: So ein Glückstreffer. Ein Glückstreffer, der Opus Mitte der 80er Jahre gelungen ist. Und Sie haben ihn natürlich erkannt, diesen Song Life is Life. Ein Song, der es bis nach Amerika in die Charts geschafft hat und auch ihr Markenzeichen wurde. Vor 5 Jahren gab ja Opus in Wien ihr letztes Konzert, aber dieser Hit, der wird bleiben. Und jetzt drehen wir an dieser Stelle die Zeit mal 60 Jahre zurück. Simon & Garfunkel haben da längst es schon zu Weltruhm gebracht. Und auch sie haben ja eine ganze Menge zeitloser Hits auf Platte gebracht.
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0: 4:44 Uhr, schönen guten Morgen.

Ihr großer Hit aus den 80ern von Fiction Factory. 4.50 Uhr in 10 Minuten ist es um 5. Gleich starten ja wieder die ersten Funkhäuser mit ihren regionalen Frühprogrammen. Also heißt es für die ersten auch Abschied aus der ARD-Hitnacht. Kommen Sie gut durch diesen Mittwoch.

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2: Um 5 mit Christoph Wöss. Schönen guten Morgen. Nach dem neuen PISA-Schock fordern Deutschlands Arbeitgeber Konsequenzen. Verbandspräsident Dulger nimmt den Staat in die Pflicht und sagt, jedes Kind muss die Schule mit dem Rüstzeug für Ausbildung oder Studium verlassen. Und der langjährige Lehrerverbandchef Kraus führt das schlechte Abschneiden der Deutschen unter anderem auf den gestiegenen Anteil von Kindern mit Migrationshintergrund zurück. Doch dem widerspricht die Bildungsexpertin Regina Pöttke.
3: Also erstens mal kann ich das aus unserer Arbeit im deutschen Schülerstipendium überhaupt nicht bestätigen. Unsere Kinder aus Migrationsfamilien, die sprühen vor Neugier. Ja. Egal, ob sie jetzt zugewandert sind oder nicht, wenn die Eltern nicht gebildet sind, keine Bildungsaspiration haben, wie man sagt, dann vererben sie das.
2: Regina Pöttke gestern Abend im BR Fernsehen. Sie war Lehrerin und Schulleiterin, schließlich im Bayerischen Kultusministerium und ist jetzt im Vorstand der Roland-Berger-Stiftung, wo sie sich um Bildungsgerechtigkeit kümmert. Schlagabtausch heute im Bundestag. 3 Tage nach dem Wahlsieg der AfD in Brandenburg liefern sich Parteichefin Weidel und CDU-Chef Merz am Vormittag ein Rededuell. Die Generaldebatte wird ja traditionell von der stärksten Oppositionspartei eröffnet und der Kanzler antwortet dann. Sie kennen das vielleicht selber aus dem Urlaub. In beliebten Städten wie Paris, Barcelona oder Berlin geht man statt ins Hotel gern auch mal in eine Ferienwohnung. Doch weil mittlerweile so viel per Airbnb und Co. vermietet wird, sorgt sich die EU um die eigentlichen Bewohner. Heute Mittag stellt die Kommission Pläne vor, wie die Regeln für Kurzzeitvermieter verschärft werden könnten.
4: Dazu soll es einheitliche Kriterien für sogenannten Wohnungsstress geben, etwa das Verhältnis von Immobilienpreisen zum Einkommen in einer Stadt oder einer Touristenregion oder eben von Angebot und Nachfrage auf dem Wohnungsmarkt. Und ist dieser Wohnungsmarkt lokal besonders angespannt, könnten Behörden künftig Obergrenzen für Ferienwohnungen festlegen. Auch der Kauf von Immobilien für touristische Zwecke könnte unter bestimmten Bedingungen eingeschränkt werden. Aus Brüssel Katrin Schmidt.
2: Der heiße Sommer hat den Freibädern im Freistaat viele Besucher beschert. In der Oberpfalz zum Beispiel sprechen Neumarkt und Parsberg von einer Top-Saison. Und auch in Niederbayern fällt die Bilanz positiv aus.
5: Vom Aquatherm in Straubing bis zur Freizeitanlage unter Igelbach in Ortenburg, vom Regener Freibad bis zum PEP in Passau. Überall höhere Besucherzahlen als im Vorjahr. Im PEP-Freibad beispielsweise 25% mehr. Im Schwimmerbecken des Aquatherm habe man sich eben tatsächlich abkühlen können, während sich Badeseen aufgeheizt hätten, so die Stadtwerke Straubing. Marcel Kehrer, Bayern 1, BR Niederbayern Oberpfalz.
2: Mit einem Sieg ist Dortmund in die Liga-Phase der Fußball-Champions League gestartet. 3:2 hieß es im Heimspiel gegen die Spanier aus Villarreal. Und auch die deutschen Basketballerinnen setzen ihre Erfolgsserie fort. Bei der Heim-WM in Berlin haben sie Südkorea mit 94:56 geschlagen. Und damit stehen sie im Viertelfinale. Soweit ist seit der Wiedervereinigung noch kein deutsches Team gekommen. Morgen geht's dann gegen Belgien. Jetzt ist es 5:03. Hier ist der Bayern 1 Wetterservice. Ja, der heißeste Tag der Woche, der liegt jetzt hinter uns. Heute wird es deutlich kühler, nur noch 17 bis 22 Grad werden es. Im Süden regnet es erstmal weiter, in Franken wird es dagegen schon ab dem Vormittag wieder trocken. Da kommt dann auch mal die Sonne durch. Und wir schauen weiter auf die Straßen. Die Bayern 1 Verkehrsredaktion meldet bitte Vorsicht auf der A93 Weiden Richtung Hof. Zwischen Windisch-Eschenbach und Falkenberg liegt ein totes Wildschwein auf der Fahrbahn. Und A96 Bregenz Richtung München. Zwischen dem Grenzübergang Lindau und Neuravensburg fährt ein unbeleuchtetes Fahrzeug. Bitte Vorsicht in diesem Bereich. Ansonsten, wo es geht, eine gute Fahrt.
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7: Schönen guten Morgen um kurz nach fünf. Auch wenn's Lieblingsflauschekissen gute Argumente hat, es geht raus für die Frühschichtler. Und Grüße gehen wie immer auch an die Handwerkerinnen und Handwerker, die schon unterwegs sind. Wie mein Sohn, ja? Der ist Schreinergeselle. Ich schraub Ihnen die ersten beiden Hits zusammen. Ace of Base aus den 90ern und ein ganz großer 80er Frühbonus. SDS. Irgendwann bleib ich dann dort.
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0: Morgen. Meine erste Frühwoche mit Ihnen zusammen. Wir passen doch sehr gut, oder? Das ist ein Match. Und der Synthesizer direkt von den 80ern rüber in die 90er gewandert bei Ace of Base. 10 nach 5.
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0: Normalerweise bin ich schon einer, der gern Gitarre im Ohr hat, also in meiner schwäbischen Jugend viele Metallica-Konzerte, sogar mal ein Nirvana-Konzert noch, ja. Hab ein tolles Musikteam hier bei Bayern 1 im Hintergrund, wir sprechen auch immer viel, hey, wie findest du den oder wie findest du den? Wie bei einer Firma, super Teamwork, und da habe ich jetzt einen tollen Song aus den 60ern, die Zeit von Love and Peace und Antikriegsprotesten in den USA, da ist San Franciscan Nights entstanden als Song für den Frieden. Und ja, auch als kleine Liebeserklärung an San Francisco. Eric Burdon von den Animals heute mit meiner ganz besonderen Morgennummer auf Bayern 1.
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0: Sie sitzen vielleicht gerade vor der Kaffeemaschine, die durchläuft. Er sitzt gern am Klavier. Bayern 1 Superstar Billy Joel. Und hier hat er sogar seine Gitarre mit dabei. We didn't start the fire. 20 nach 5. Und unsere neue Staffel ist jetzt schon der Hammer.
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0: So spannend, so aufregend, so viele Glücksgefühle und Ihre Chance auf bis zu 6.000 Euro. 6 kleine Musikschnipsel, Sie sagen mir Sängerin, Sänger oder Band. 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Unsere 3 Spielrunden, auch heute natürlich wieder kurz nach 6, kurz nach 7 und kurz nach 8 und die 3 Bayern 1 Hits sind garantiert dabei. Billy Joel. Billy Idol natürlich. Billy Joel hatten wir gerade. Also Billy Idol, außerdem Freddie Mercury. Mal solo ohne Queen.

0: Also die drei, Billy Idol, Freddie Mercury und eben Sandra. 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
4: Kurz vor 17:30, schönen guten Morgen. Unser gemeinsamer Start in den Mittwoch und Christoph Wöss aus den Bayern 1 Nachrichten startet natürlich mit.
5: Und ich wünsche einen schönen guten Morgen.
4: Und Christoph, das war echt übel gestern. In der jüngsten PISA-Studie haben unsere Schüler so schlecht abgeschnitten wie nie.
5: Ja, jeder Dritte kann die Kernaussage eines Textes nicht erkennen und nicht ausrechnen, ob sich zum Beispiel ein Rabatt lohnt. Jetzt wird natürlich der Ruf nach Konsequenzen laut. Das Handwerk zum Beispiel fordert eine flächendeckende Berufsorientierung an allen Schulformen. Die Grünen sind für weniger föderal in der Schulpolitik. Und Kultusministerin Stolz von den Freien Wählern wirbt dafür, übermäßigen Medienkonsum der Kinder zu bremsen. Schauen wir auf die weiteren Themen. Wenn der Geldbeutel immer dicker wird, weil so viele Karten drin stecken, dann kann künftig das Handy eine Alternative sein. Die digitale Brieftasche rückt nämlich näher. Den Fahrzeugschein auf dem Smartphone, den gibt's ja schon. Als nächstes soll es auch Führerschein und Krankenversichertenkarte elektronisch geben. Den Namen dieser digitalen Brieftasche will Minister Wildberger heute Nachmittag bekannt geben. Und große Freude heute bei unseren Fernsehkollegen hier im Bayerischen Rundfunk. Heute Abend wird ja der Deutsche Fernsehpreis verliehen, aber am Abend davor ist immer die sogenannte Nacht der Kreativen. Und da hat der BR in der Kategorie Bester Schnitt gewonnen. Und zwar für die Doku Rise and Fall. In dieser 5-teiligen Serie geht es um die turbulente Vereinsgeschichte des TSV 1860 München, von Karl-Heinz Wildmoser bis hin zu Hasan Ismaik. Wenn Sie es noch nicht gesehen haben, gibt es in der ARD Mediathek. Jetzt ist es ganz genau 5.30 Uhr, jetzt du wieder mit dem Wetter.
4: Also ich habe sie schon gesehen, die Doku. Ich bin wirklich kein 60er-Fan, aber die ist wirklich sensationell.
5: Absolut sehenswert, kann mich nur anschließen. Ja.
4: Komplett, komplett. Und jetzt danke Christoph.
5: Gern.
4: Kompakt und zuverlässig das Bayernwetter hier auf Bayern 1. Gestern der heißeste Tag der Woche, heute deutlich kühler in der Nacht. Da hat es ja schon ordentlich geschüttet und es werden nur noch 17 bis 22 Grad. Im Süden, da regnet es auch erstmal weiter. In Franken, da wird es ab dem Vormittag trocken und da kommt dann auch mal die Sonne durch. Und dann schauen wir auf die Straßen im Bayern 1 Verkehrsservice. Der ist relativ übersichtlich. Eine Meldung habe ich für Sie von der A9 Berlin Richtung Nürnberg. Zwischen Bindlacher Berg und Bayreuth Nord, da laufen Bergungsarbeiten. 2 Spuren sind deshalb gesperrt und da werden die Autos und die Lkw über die linke Spur geleitet. Ansonsten ist aber alles frei. Gute und sichere Fahrt Ihnen.
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4: Guten Morgen, wie ist denn eigentlich Ihre Frühreihenfolge? Zähne putzen, waschen, frühstücken, anziehen? Oder frühstücken, anziehen, Zähne putzen, waschen? Oder anziehen, frühstücken, waschen, Zähne putzen? Es gibt wirklich viele Möglichkeiten. Das hier ist auf jeden Fall jetzt Ihre ganz klare Hitreihenfolge mit Carly Rae Jepsen aus den 2000ern gibt's gleich. Roy Orbison mit dabei. Super Klassiker, You Got It. Und 5 Minuten Wohlfühlen zum Start mit Meatloaf. I'd do anything for love.
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0: Ein typischer Mach-mal-lauter-Bayern-Einser hat doch sicher gerade jemand bei Ihnen im Transporter, auf der Polizeiwache oder unter der Bettdecke gesagt. Mach-mal-lauter bei You Got It, Roy Orbison. Schönen guten Morgen. Wenn Sie in letzter Zeit mal beim Einkaufen waren, dann sind Ihnen bestimmt auch diese ganzen ausgefallenen, blumigen, fantasievollen Produktnamen aufgefallen, wie Wohlfühltee, Anti-Stress-Duschgel, glückliche Auszeit-Badezusatz oder sogar das Sonntagsmenü für die Katze. Klingt toll, kostet meistens mehr, ist aber meistens auch reine Augenwischerei, hat Ulrich Zissler aus unserem ARD-Verbraucherteam rausgefunden.
1: Ja, wir haben 11 Müslis von verschiedenen Herstellern gekauft mit Namen wie Sunshine Müsli, Natural Body Power oder Manager Müsli. Viele verschiedene Namen, doch häufig ist das Gleiche drin. Das heißt, mal als Beispiel, die ausgewiesenen Nährwerte für Sportler-Müsli und Sunshine-Müsli zeigen. Beide haben 12 Gramm Eiweiß pro 100 Gramm. Es ist also mehr oder weniger das Gleiche.
0: Die Namen sind also nur da, um unterschiedliche Käufergruppen anzusprechen. Und das nicht nur beim Müsli, sondern auch beim Duschgel, Badesalz oder beim Tee.
1: Ja, man sollte sich von diesem großen Versprechen nicht blenden lassen. Ein Beutel klassischer Kräutertee kostet 10 Cent, ein Beutel Lifestyle-Tee 14 Cent und das sind mal eben 40% mehr. Ähnlich beim Badesalz, die Vielfalt der Produkte ist groß, die Namen klingen vielversprechend, die Hersteller versprechen sich davon vor allem eins und das ist eben mehr Umsatz.
0: Sagt Ulrich Zissler aus unserem ARD-Verbraucherteam zu den blumigen Produktnamen in unseren Supermärkten. Klingt toll, sind teuer, ist aber oft das Gleiche drin. Das alles auch nochmal ganz entspannt zum Nachlesen auf unserer Homepage bayern1.de.
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0: Bitte einen 80er-Beat um kurz vor 6. Aber gerne. Michael Jackson, die ganz Großen hier auf Bahn 1. Speed it. Und noch 2 Tage. Unser Fire-Countdown, der läuft aber sowas von.
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0: 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Und noch eine coole Info, alle, die mit dem Radl kommen und ihr Rad dann auf einem der ausgewiesenen Fahrradparkplätze abstellen, bekommen ein Freigetränk spendiert. Das ist doch eine Sache, solange der Vorrat reicht. Radler für Radler ist die Aktion.
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2: Ja, hallo Mausi. 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
4: Wie verlaufen denn letztlich unsere Debatten? Der eine geht nach Osten, der andere nach Westen. Im Wust der Nebendinge verlieren alle die Hauptsache aus den Augen. Dieser klammert sich an ein Wort oder einen Vergleich, jener begreift nicht mehr, was man ihm entgegenhält. So verrannt ist er in seinen Gedankengang, statt den anderen folgt er nur noch sich selbst. Mancher verbohrt sich auf dem Höhepunkt der Debatte gern ein völliges Schweigen, wobei er so tut, als sei es stolze Verachtung oder reine Bescheidenheit. Ein anderer ist so wild aufs Zuschlagen, dass es ihn wenig kümmert, wie viel Deckung er damit verliert. Mancher widerlegt sich mit seinen Schlüssen selbst, mancher betäubt einen mit überflüssigen Abschweifungen und mancher schließlich, hat zwar keine Ahnung, worum es geht, setzt einen aber mit den dialektischen Schlüssen seiner Sätze und dem Formelkram seines Fachs außer Gefecht. Die Welt ist nur eine Schule der Erkenntnissuche. Trefflich zu zielen, zählt in ihr mehr als zu treffen. Einer, der Richtiges sagt, kann es auf so falsche Weise tun, dass er an Narrheit dem gleichkommt, der Falsches sagt. Keineswegs nur um das Was geht es hier, sondern auch um das Wie. Ich möchte die Form jedenfalls nicht minder im Auge behalten als den Inhalt. Jeder kann etwas Richtiges sagen, doch es klug, wohlgeordnet und sachgerecht zu tun, das können nur wenige. Das waren Gedanken zum Tag von Michel de Montaigne.
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5: Um 6 mit Christoph Höss. Schönen guten Morgen. Haushaltswoche im Bundestag. Und da steht heute das Geld für Verteidigungsminister Pistorius im Mittelpunkt. Und das ist der zweitgrößte Posten im gesamten Haushalt. Benjamin Großkopf in unserem Hauptstadtstudio. Warum ist der Verteidigungshaushalt so was Besonderes?
6: Ja, weil er im Gegensatz zu anderen Etats immer weiter steigt. Und zwar in Höhen, die noch vor wenigen Jahren unvorstellbar gewesen sind. Knapp 140 Milliarden Euro soll Verteidigungsminister Pistorius alleine im kommenden Jahr zur Verfügung haben. Höchststand seit Ende des Kalten Krieges. Und es wird in den Jahren darauf noch mehr.
5: Los geht's um 9 aber erstmal mit der Generaldebatte. Oppositionsführerin Weidel eröffnet die und Kanzler Merz wird antworten. Und so kurz nach dem Wahlsieg der AfD in Sachsen-Anhalt dürft's da hoch hergehen. Apropos, CSU-Chef Söder fordert eine härtere Gangart gegenüber der AfD. Von einem Verbotsverfahren hält er aber nichts. Er findet vielmehr, man müsse die Partei inhaltlich stellen. In der Talkshow von Sandra Maischberger hat Söder gestern Abend gesagt,
7: allein nur zu sagen, Brandmauer, Brandmauer, Brandmauer, das wird nicht funktionieren, das Konzept ist gescheitert. Also würde ich mal sagen, im Fußball wird man sagen, das muss man halt dann mehr in die Zweikämpfe gehen. Das heißt also einfach mal eben inhaltlich das ansprechen, was die AfD umgekehrt auch macht. Die kritisieren alles, schauen wir, ob sie es besser können.
5: Ähnlich wie Söder sieht es der hessische Ministerpräsident Rhein von der CDU, aber anders der nordrhein-westfälische Regierungschef Wüst. Er schlägt vor, die AfD unter anderem durch Verfassungsrechtler und Verfassungsschützer prüfen zu lassen. Ein Verbotsverfahren sei dann nicht zwingend, könne aber eine mögliche Folge sein, sagt er. Nach dem schlechten Zeugnis in der jüngsten PISA-Studie nimmt Arbeitgeberpräsident Dulger den Staat in die Pflicht. Dessen Kernaufgabe sei es dafür zu sorgen, dass jedes Kind die Schule mit dem Rüstzeug für Ausbildung, Studium und Beruf verlässt. Die Präsidentin der Bildungsministerkonferenz, die bayerische Kultusministerin Stolz, verweist darauf, dass Bund und Länder schon reagieren mit einer gezielten Förderung der Erst- und Zweitklässler ab Herbst nächsten Jahres. Sie erinnern sich, heute vor einer Woche ist nahe dem Augsburger Hauptbahnhof eine Handgranate explodiert. 2 Jugendliche sind verletzt worden. Das Landeskriminalamt hat mittlerweile eine Ermittlungsgruppe namens Onyx eingerichtet, bisher aber ohne Erfolg.
8: Teile der sichergestellten Aufnahmen von Überwachungskameras sind inzwischen ausgewertet. Hinweise auf einen Tatverdächtigen ergaben sich daraus bislang nicht. Bei der Herkunft der verwendeten Handgranate haben die Ermittler nach eigenen Angaben inzwischen eine Vermutung. Woher die Handgranate stammen könnte, wollte ein LKA-Sprecher mit Hinweis auf die laufenden Ermittlungen nicht sagen. Nach BR-Informationen handelt es sich nicht um eine Handgranate der Bundeswehr. Aus dem BR-Studio Schwaben, Frank Jordan.
5: Jubel gestern Abend bei den deutschen Basketballerinnen. Bei der Heim-WM stehen sie erstmals seit der Wiedervereinigung in einem WM-Viertelfinale. Sie haben Südkorea mit 94-56 geschlagen. Und in der Fußball-Champions League ist Dortmund mit einem 3-2 gegen die Spanier aus Villarreal in die Ligaphase gestartet. Heute Abend muss Stuttgart ran gegen den norwegischen Meister Stavanger. Und morgen treffen dann die Bayern daheim auf Bodø, ebenfalls aus Norwegen. 6:03.
9: Da werden es ja dann hoffentlich auch ein paar Budön machen, die Bayern. Danke, Christoph. Ja. Kompakt und zuverlässig jetzt das Bayern-Wetter hier auf Bayern 1 mit Hanna Hoffmann.
10: Guten Morgen. Die Nacht war wahrscheinlich zu mild, oder Philipp?
9: Das ja, kann sein. Ja, im Studio ist auch sehr warm.
10: Temperaturen momentan nämlich schon zwischen 15 und 20 Grad und das sind heute auch schon fast die Höchstwerte. Die liegen bei 17 bis 22 Grad. Es kommt heute frischere Luft noch rein. In der Nacht sind ja schon einige Schauer durchgezogen, zum Teil begleitet von Sturmböen. Der Wind bleibt heute sehr lebhaft und Schauer ziehen heute auch immer wieder durch. Vereinzelt sind Gewitter möglich. Und der Regen, der wandert im Laufe des Tages insgesamt Richtung Niederbayern und Alpen. In Franken kommt am Nachmittag zum Teil die Sonne raus und in Unterfranken sieht es dann heute eher mau aus mit Regen. Morgen gibt es letzte einzelne Schauer an den Alpen, ansonsten Sonne und Wolken bei ähnlichen Temperaturen wie heute.
9: Der Bayern 1 Verkehrsservice, der ist fast entspannt. Eine Meldung gibt es von der A9 Berlin Richtung Nürnberg zwischen Mittlerer Berg und Bayreuth Nord. Da laufen Bergungsarbeiten, zwei Spuren sind immer noch gesperrt. Da wird der Verkehr dann langsam über die linke Spur geleitet. Ansonsten aber alles frei. Gute Fahrt Ihnen.
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9: Schönen guten Morgen. Wenn Sie glücklich verheiratet sind, so wie ich, dann haben Sie ja schon die Richtige gefunden oder den Richtigen. Aber 6 Richtige, die gibt's nur bei uns. Und da geht's nicht um die große Liebe, sondern ums große Geld. Hey, ist ja auch ganz schön. Musikschnipsel raten. Für jeden Richtigen gibt's 100 Euro und maximal 6.000. Gerne mitmachen auf unserer Homepage bayern1.de. Gleich unsere erste Morgenrunde um kurz nach 6 nach dem Superklassiker von Love Affair. Und große 80er-Gefühle aus Dirty Dancing.
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0: Love Affair auf Bayern 1 um 10 nach 6. Oder wie Anja Wilhelm aus Bischofsreuth im Landkreis Freyung Grafenau in Niederbayern sagt.
1: Scheiße, ist das geil. Oh Gott, darf man nicht doch.
0: Na Logo, Anja. Wer 6.000 Euro gewinnt bei unseren 6 Richtigen auf Bayern 1, der darf alles sagen. Und vor allem, Anja, die arbeitet in der Zuliefererbranche der Automobilindustrie und da kann man ja im Moment wirklich jede Unterstützung gebrauchen. 6 Interpreten bei unseren Musikschnipseln hat sie erkannt, damit 6.000 Euro abgeräumt. Wirklich nochmal Glückwunsch. Und heute Morgen geht's weiter mit 3 neuen Spielrunden, kurz nach 8, kurz nach 7 und jetzt um kurz nach 6. Mitmachen ganz einfach auf bayern1.de.
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4: Robert aus Regensburg. Ich bin Kraftfahrer und würde das Geld für einen Kurzurlaub am Königssee verwenden.
0: Zweimal R, der Robert aus Regensburg. Ja. Servus Robert, guten Morgen.
4: Guten Morgen.
0: Ich mache noch ein drittes R hin, ran an die Kohle.
4: Ja.
0: Aber als allererstes entscheiden Sie, wollen Sie auf Nummer sicher gehen oder lieber die Risikovariante? Also alles oder nichts von unseren 6 Richtigen, so wie gestern die Anja.
4: Ja, nee, ich gehe auf Nummer sicher.
0: Okay, ich erkläre es nochmal schnell. Nummer sicher heißt, für jeden richtigen erkannten Musikschnipsel 100 Euro und dann maximal 600 Euro, aber eben jeden Schnipsel garantiert, jeden 100er. Oder wenn Sie sich dann doch für volles Risiko entschieden hätten, machen Sie ja nicht, Robert, aber dann wird es eben um komplette 6.000 gehen und wenn es weniger wären, dann wäre eben komplett alles weg. Deswegen also, lieber Robert, sagen Sie, nee, das, was ich habe, das habe ich.
4: Was ich habe, habe ich ganz genau.
0: Ja, wunderbar, da bin ich voll dabei als Schwabe. Und deswegen kriegen Sie jetzt Ihre 6 schnellen Schnipsel.
4: Okay.

0: Da war ein oberpfälzisches Ohr dabei.
1: Oh, weil? Das war schwer, also für mich auf jeden Fall.
0: Schwer? Haben Sie ein bisschen was erkannt? Haben Sie ein bisschen was aufgeschrieben? 20 Sekunden Zeit.
1: Okay, also ich habe Sandra, ich habe New Kids on the Block, ich habe Meatloaf, denke ich, erkannt und die Four Tops. Und das war's dann.
0: Und was haben Sie gerade gesagt? Die Four Tops?
1: Noch? Four Tops, ja.
0: Okay. Schmeißen Sie noch irgendwas rein.
1: Boah, keine Ahnung.
0: Die haben wir nicht dabei, die Band. Aber hey, es sind vier, Robert. Ja, mhm. Und zwar Sandra, New Kids on the Block,
1: ja.
0: Meatloaf und die Four Tops, haben Sie gesagt.
1: Ja.
0: Wir checken gemeinsam. 100 Euro hätte es gegeben für
2: Pink. You took my hand, you showed me
3: Travis. Sandra.
0: Der stimmt.
3: Meatloaf.
0: Der auch.
1: Ja.
3: Soul Sister. Und Sia.
0: Schon ganz oft gehört, aber ich kann das total nachvollziehen, ja, dass man dann sagt, ach, das ist doch, natürlich kenne ich den Bayern 1 Hit, aber, ja, verstehe ich voll.
1: Ja, man hört es jeden Tag, ne? Es liegt auf der Zunge und manchmal rutscht es einfach nicht raus.
0: Es liegt auf der Zunge und bei Ihnen sind auf jeden Fall bald 200 Euro im Geldbeutel.
1: Ja, super, ist doch cool.
0: Das ist doch perfekt für einen Urlaub am Königssee.
1: Ja, einwandfrei, freue ich mich. Danke, Bayern 1.
0: Sehr, sehr gerne, Robert. Und Everlasting Love übrigens, die Sandra, das war einer unserer Bonustipps.
1: Ja, genau.
0: Grüße in die Oberpfalz.
1: Danke.
0: Und die drei Bonustipps, die gibt's immer um kurz nach drei hier auf Bayern 1. Das sind drei Schnipsel, die garantiert dann morgen in unseren Runden dabei sein werden. Aber die nächste Runde, die gibt's natürlich, Logo, in einer Stunde um kurz nach sieben.
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0: Um 6, also um 23 nach 6 ganz genau, Boat on the River, Bayern 1 am Mittwochmorgen.
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0: Tut mir leid, aber ich bin ein bisschen angefixt vom Reimen durch die tolle Sprachnachricht, die mir Michi Beck auf unser Bayern 1 Studio-Handy geschickt hat. Nummer finden Sie auf unserer Homepage.
2: Für jeden Moderator gibt es ja immer irgendeinen Spruch und jetzt ist Philipp Eger am Start und wenn er morgen ist, dann heißt es Philipp Eger, der Müdigkeitsrausfeger. Let's go!
0: Der ist sehr schön, Michi, der Müdigkeitsrausfeger. Und ich fege ja ab jetzt in der Früh immer im Wechsel mit Markus Fahn. Eine Woche er, eine Woche ich und immer mit dabei Ihr Lieblingssound. So wie Nick Kamen aus den 90ern, I Promised Myself. Guten Morgen.
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13: Der Sheeran, der kommt gleich. Jetzt aber erstmal ganz genau 6:30. Selten ist Politik wirklich so spannend wie zurzeit. Auch wie heute. Heute ist Generaldebatte im Bundestag. Christoph West aus unseren Bayern-1-Nachrichten.
14: Ja, ja.
13: Guten Morgen. Im Fußball wird man sagen, ein Kracher. Da liefern sich heute AfD-Chefin Weidel und CDU-Chef Merz ein Rededuell.
14: Ja, und da dürfte es natürlich 3 Tage nach dem Wahlsieg der AfD in Sachsen-Anhalt und dem Einbruch der CDU ziemlich hoch hergehen. Die Generaldebatte eröffnet ja traditionell die stärkste Oppositionspartei. Das ist die AfD. Deswegen wird Partei- und Fraktionschefin Weidel als Erste sprechen. Und danach dann ist erst der Regierungschef an der Reihe. Kanzler und CDU-Chef Merz wird Weidel also antworten. Und im Fernsehen können Sie dabei sein. Ab 9 Uhr gibt es das Ganze live im Ersten. Schauen wir auf die weiteren Themen. Videoüberwachung in den Fernzügen der Deutschen Bahn, zumindest im Einstiegsbereich. Das fordert der Fahrgastverband Pro Bahn. Begründung: Die Türen und der Vorraum seien der Bereich, an dem es oft zu Übergriffen kommt. Vorige Woche war ein ICE im Kreis Main-Spessart unterwegs, als jemand bei Tempo 200 die Tür geöffnet hat, weshalb der Zug einen Nothalt hinlegen musste. Und der Habichtskauz, eine der größten Eulenarten in Mitteleuropa, war in Deutschland 100 Jahre ausgestorben. Aber jetzt gibt es ihn wieder, vor allem im bayerischen Nordosten. Seit etwa 10 Jahren werden im Fichtelgebirge und im Steinwald Habichtskäuze ausgewildert. Allein heuer sind schon 28 Jungvögel dazugekommen. Und mittlerweile haben die Tiere in der Wildnis schon eigenen Nachwuchs großgezogen. Weitere Nachrichten aus dem Freistaat jetzt aus unseren BR-Studios in ganz Bayern. 6.31 Uhr.
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15: Mit Tobias Dörges, guten Morgen. In unserem Nachbarland Tschechien, nahe der Grenze zu Niederbayern, sind in einem früheren Militärgebiet 200 alte Fässer mit giftigen Chemikalien gefunden worden. 1000 Tonnen Erdreich auf dem ehemaligen Truppenübungsplatz seien belastet.
16: Dort liegt möglicherweise noch alte Munition. Nun wurden hunderte kaputte Fässer voller Chemikalien gefunden. Darunter Dioxine, Furane, Quecksilber und Arsen. Der tschechische Umweltminister Igor Červený geht davon aus, dass die Giftstoffe in den Boden und möglicherweise ins Grundwasser gelangt sind. Die Sanierung beginne noch in diesem Monat und werde bis 2028 dauern. Sein Vorgänger sei bereits informiert gewesen, so der Politiker der rechten Autofahrerpartei. Der ehemalige Umweltminister weist das zurück. Der Fundort ist abgesperrt und bewacht und wird nicht genau genannt, auch um keine Schaulustigen anzuziehen. Das alte Militärgelände liegt im Böhmerwald. Auf den Betrieb des Nationalparks habe der aktuelle Vorfall aber keinen Einfluss, heißt es dort. Marianne Allweis, Prag.
15: Die Badesaison dürfte mit dem heutigen Temperatursturz vorbei sein und sie geht mit einer traurigen Nachricht zu Ende. Gestern, als es noch heiß war, ist ein 23-jähriger Mann beim Baden im Guggenberger See im Landkreis Regensburg ertrunken. Nach Angaben der Polizei war er mit zwei Kollegen beim Baden. Diese vermissten den 23-Jährigen. Eine halbe Stunde später wurde der Mann dann von Rettungskräften leblos im Wasser gefunden. Die sogenannte Hasenpest ist in den vergangenen Jahren in Niederbayern immer wieder nachgewiesen worden. Nun bedroht ein bisher in der Region noch nicht bekanntes Virus Hasen und Kaninchen. Es handelt sich um eine Variante des sogenannten Myxoma-Virus. Wie das Landratsamt Straubing-Bogen mitteilt, ist es bei 5 toten und schwer erkrankten Feldhasen nachgewiesen worden. Für Menschen und andere Tiere besteht keine Gefahr, aber Besitzer von Hauskaninchen sollen ihre Tiere durch eine Impfung schützen. Kompakt und zuverlässig das Wetter in Niederbayern und der Oberpfalz. Dicht bewölkt mit Regen heute. Es ist 10 Grad kühler als gestern, nur noch 18 bis 21 Grad.
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13: Und aus unseren BR-Studios geht's jetzt auf die Straßen im Bayern 1 Verkehrsservice mit minutengenauer Stauzeitmessung. Dies aktiviert auf der A8 Salzburg Richtung München zwischen dem Dreieck Inntal und Bad Aibling. 5 Kilometer stehen Sie im Stau, kostet aktuell 23 Minuten. Und A9 Berlin Richtung Nürnberg zwischen Bindlacher Berg und Bayreuth Nord laufen immer noch Bergungsarbeiten. 2 Spuren sind gesperrt, da wird der Verkehr langsam über die linke Spur geleitet. Ansonsten aber noch alles frei, gute Fahrt Ihnen.
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13: Schönen guten Morgen an diesem Mittwoch. Alle, die anpacken im Freistaat, die handwerkeln oder natürlich auch im Büro, wenn da ein Projekt gut läuft und dann fertig ist, dann sagt Ed Sheeran. Perfekt. Gibt's gleich seine ganz smoothe 2000er Ballade. Richtig schön zum Wachwerden. Und der Summer of Music kann auch wild in der Früh. Mit Bryan Adams. Run to you. Und dazu 80er-Kult jetzt mit der Spider-Murphy-Gang. Skandal im Sperrbezirk.
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0: ein Mittwochmorgen auf einmal ganz balladig daherkommt um 6.43 Uhr. Ed Sheeran, perfekt, auf Bayern 1. Wir sind da, wo Sie sind. Und es geht nach Unterfranken, wo es ein tolles Ehrenamtsprojekt für die schönen Wanderwege gibt.
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0: Jeden Morgen die schönen, positiven Dinge bei uns im Freistaat. Heute die Wanderwege Warte. Rund um Schweinfurt gibt es jetzt seit über 15 Jahren. Sie kümmern sich darum, dass die rund 140 Wanderstrecken im Landkreis im Top-Zustand sind.
2: Markierungszeichen können verwittern, verblassen oder die können halt auch beschädigt werden. Die Wegewarte reparieren das dann eben oder erneuern sie oder korrigieren sie. Und oft wächst alles zu dann im Frühjahr und da kann man die Wanderwege gar nicht mehr so gut begehen. Und da muss dann eben der Wanderwegwart das auch zurückschneiden.
0: Bettina Fritzle ist das beim Landratsamt Schweinfurt für die rund 30 ehrenamtlichen Wegewarte zuständig. Die checken nicht nur die Wege, sondern auch Bänke, Geländer, Schutzhütten oder auch die Brücken. Und wenn sie was nicht selber machen können, kommen die Spezialisten der Bauhöfe mit schwerem Gerät.
2: Die Wegewarte sind wie so eine Art Frühwarnsystem. Die gucken sich die Strecken an und entdecken dort sofort Schäden. Aber wenn jetzt zum Beispiel ein Sturm so einen Baum umkippt oder ein Pfad komplett blockiert, dann kommt der Kreisbauhof oder auch Gemeindebauhöfe.
0: Und so bleiben die rund 140 Wanderwege im Landkreis Schweinfurt für alle Wanderer sicher und immer richtig ausgeschildert mit den ehrenamtlichen Wegewarten. Wirklich eine schöne Idee und eine sehr wertvolle Arbeit.
2: Klasse, dass die ehrenamtlichen Wegewarte das einfach in ihrer Freizeit tun. Das ist auch wirklich harte Arbeit und auch im Namen von unserem Landrat Florian Töpper wollen wir uns da nochmal bedanken bei den Ehrenamtlichen.
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0: Auf geht's in den Mittwoch mit ordentlich 90er PS, Roxette und Dangerous um 10 vor 7.
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0: Normalerweise bin ich schon einer, der gerne Gitarre im Ohr hat. In meiner schwäbischen Jugend viele Metallica-Konzerte erlebt, sogar mal bei Nirvana gewesen. Ich habe ja ein tolles Musikteam bei Bayern 1 im Hintergrund. Wir sprechen auch immer drüber, hey, wie findest du den Song oder den Song? Eben wie bei einer Firma. Super Teamwork. Und da habe ich jetzt wirklich einen tollen Song aus den 60ern. Die Zeit von Love and Peace und Anti-Kriegsprotesten in den USA. Da ist San Franciscan Nights entstanden als Song für den Frieden. Und ja, auch als kleine Liebeserklärung an San Francisco. Eric Burdon von den Animals heute mit meiner ganz besonderen Morgennummer auf Bayern 1. Schönen guten Morgen.
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Der Bayern 1 Verkehrsservice mit einer Gefahreninfo. Vorsicht bitte, auf der A3 Würzburg-Nürnberg zwischen Pommersfelden und Höchstadt-Oster läuft ein Schaf auf der Fahrbahn.

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7: Um 7 mit Christoph Fürst. Schönen guten Morgen. Nach dem neuesten PISA-Schock fordern Deutschlands Arbeitgeber Konsequenzen. Verbandspräsident Dulger nimmt den Staat in die Pflicht. Jedes Kind muss die Schule mit dem Rüstzeug für Ausbildung oder Studium verlassen, fordert er. Der langjährige Lehrerverbandchef Kraus führt das schlechte Abschneiden der Deutschen unter anderem auf den gestiegenen Anteil von Kindern mit Migrationshintergrund zurück. Dem widerspricht aber die Bildungsexpertin Regina Pöttke.
8: Also erstens mal kann ich das aus unserer Arbeit im Deutschen Schülerstipendium überhaupt nicht bestätigen. Unsere Kinder aus Migrationsfamilien, die sprühen von Neugier. Ja. Egal, ob sie jetzt zugewandert sind oder nicht, wenn die Eltern nicht gebildet sind, keine Bildungsaspiration haben, wie man sagt, dann vererben sie das.
7: Regina Pöttke gestern Abend im BR-Fernsehen. Sie war Lehrerin und Schulleiterin, schließlich im Bayerischen Kultusministerium und kümmert sich jetzt im Vorstand der Roland-Berger-Stiftung um Bildungsgerechtigkeit. Schlagabtausch im Bundestag. 3 Tage nach dem Wahlsieg der AfD in Sachsen-Anhalt liefern sich Parteichefin Weidel und CDU-Chef Merz heute ein Rededuell. Die Generaldebatte wird traditionell von der stärksten Oppositionspartei eröffnet. Der Kanzler antwortet dann. Sie kennen es vielleicht selber aus dem Urlaub. In beliebten Städten wie Paris, Barcelona oder Berlin geht man statt ins Hotel gern auch in eine Ferienwohnung. Doch weil mittlerweile so viel per Airbnb und Co. vermietet wird, sorgt sich die EU um die eigentlichen Bewohner. Heute Mittag stellt die Kommission nun Pläne vor, wie die Regeln für Kurzzeitvermieter verschärft werden könnten.
9: Dazu soll es einheitliche Kriterien für sogenannten Wohnungsstress geben, etwa das Verhältnis von Immobilienpreisen zum Einkommen in einer Stadt oder einer Touristenregion oder eben von Angebot und Nachfrage auf dem Wohnungsmarkt. Und ist dieser Wohnungsmarkt lokal besonders angespannt, könnten Behörden künftig Obergrenzen für Ferienwohnungen festlegen. Auch der Kauf von Immobilien für touristische Zwecke könnte unter bestimmten Bedingungen eingeschränkt werden. Aus Brüssel, Katrin Schmidt.
7: In Teilen von Bayern ist der heißeste Tag der Woche gestern mit heftigen Gewittern und Böen zu Ende gegangen. In Schwaben zum Beispiel mussten Polizei und Feuerwehr immer wieder ausrücken. Unter anderem hat ein umgestürzter Baum die Gleise zwischen Markt Oberdorf und Füssen blockiert.
10: Und hier war die Bundespolizei gefragt. Durch den starken Wind war gegen 23 Uhr ein Zug durch den Baum ausgebremst worden und kam auf offener Strecke zum Stehen. Die 14 Fahrgäste und die Lokführerin mussten von den Beamten aus dem Zug begleitet werden. Sie wurden mit dem Bus an ihre Ziele gebracht. Verletzt wurde dabei niemand. Allein im Allgäu zählte die Polizei in der Nacht rund 50 sturmbedingte Einsätze. Doris Bimmer aus dem BR-Studio Schwaben.
7: Mit einem Sieg ist Dortmund in die Liga-Phase der Fußball-Champions League gestartet. 3:2 hieß es im Heimspiel gegen die Spanier aus Villarreal. Und auch die deutschen Basketballerinnen setzen ihre Erfolgsserie fort. Bei der Heim-WM in Berlin haben sie Südkorea mit 94:56 geschlagen. Und damit stehen sie im Viertelfinale. Soweit ist seit der Wiedervereinigung noch kein deutsches Team gekommen. Morgen geht's dann gegen Belgien. Jetzt ist es 7:03.
11: Kompakt und zuverlässig das Bayernwetter hier auf Bayern 1 mit Hanna Hoffmann. Hanna, so kalt finde ich es jetzt gar nicht. Ich habe immer noch ein T-Shirt an.
12: Ja, es ist auch sehr mild. Es war eine sehr milde Nacht. Wir haben 17 bis 22 Grad heute, die Höchstwerte. Temperatursturz, das hört sich ja immer so gefährlich an. Aber wie gesagt, Sie müssen heute nicht frieren. Es wird halt 10 Grad kühler ungefähr als gestern. Aber gestern war es ja auch sehr, sehr ungewöhnlich heiß. Heute also eher die normalen September-Temperaturen, 17 bis 22 Grad. Später fühlt sich die Luft dann aber schon ein bisschen frischer an. Auch durch den Wind, der ist heute auch lebhaft, aber nicht mehr so stürmisch wie zum Teil heute Nacht. Sie haben es in den Nachrichten gehört. Dann haben wir noch einige teils kräftige Schauer und auch einzelne Gewitter heute. Am wenigsten bis leider gar nichts fällt in Unter- und Oberfranken. Am meisten kommt von den Alpen bis nach Niederbayern runter. Dorthin verlagern sich die Schauer nämlich im Laufe des Tages. Morgen ähnliche Höchstwerte wie heute. An den Alpen letzte Tropfen. Ansonsten ja meistens Sonne oder Wolken.
11: T-Shirt bleibt auch bis November übrigens.
12: Okay.
11: Der Bayern 1 Verkehrsservice geht auf die Straßen mit minutengenauer Stauzeitmessung. A8 Salzburg Richtung München. Zwischen Rosenheim und Bad Aibling staut sich's. Viertelstunde brauchen Sie hier länger. Und die A9 Berlin Richtung Nürnberg zwischen Windlacher Berg und Bayreuth Nord. Immer noch Bergungsarbeiten. Zwei Spuren nach wie vor gesperrt. Der Verkehr wird weiter über die linke Spur geleitet. Wo es geht, gute und sichere Fahrt Ihnen.
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11: Schönen guten Morgen. Kurz nach 7 in der Ferienvariante. Kinderzimmertüren sind noch zu. Sie genießen ihren Kaffee entspannt ohne Schulstress in der Küche, aber jubeln vielleicht eh gleich so laut, dass alle anderen aus der Familie wach sind. Unsere 6 richtigen Bayerns Lieblingsmusikquiz. Gleich mit der nächsten Spielrunde. Für jeden richtig erkannten Musikschnipsel gibt's 100 Euro und mit Risiko geht's hoch auf bis zu 6.000 Euro. Jetzt mitmachen auf bayern1.de. Das ist unsere Homepage. Da finden Sie auch unsere Telefonnummer. Bereit? Alles klar. Nach Down Under aus den 80ern und einem 90er von Prince, Little Joe und Marky Mark.
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0: ist ja die heimliche australische Nationalhymne Down Under, Man at Work, hier auf Bayern 1. 7:10. Schönen guten Morgen. Neue Haferlschuh fürs nächste Volksfest, der nächste TÜV vom Auto oder ein Urlaub. So wie vor einer Stunde bei Robert aus Regensburg. Ist alles drin bei unserem, bei Bayerns beliebtesten Musikquiz, bei den 6 richtigen. Mitmachen am besten auf unserer Homepage bayern1.de. Da gibt's auch die Hotline. Wir spielen um bis zu 6.000 Euro jeden Morgen um kurz nach. Jetzt um kurz nach 7. Also Spielrunde Nummer 2.
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3: Peter Sam aus Beiersdorf in Mittelfranken. Die Kohle würden wir für unseren nächsten Urlaub als Taschengeld verwenden. Wäre schön, wenn da weniger das ausspringen würde.
0: Peter, guten Morgen nach Mittelfranken.
4: Ja, guten Morgen.
0: Richtig schönes Taschengeld-D habe ich da rausgehört.
4: Ja, das wäre doch perfekt.
0: Ich bin ja Schwabe in Augsburg geboren, aber lebe mittlerweile in Mittelfranken.
4: Ah ja, okay. Ja,
0: also ich verstehe das alles perfekt. Und es ist ja eben so, das ist unser neuer Modus. Auf Nummer sicher oder alles oder nichts. Auf Nummer sicher heißt 6 Musikschnipsel für jeden richtigen 100 Euro garantiert und maximal dann 600 Euro oder alles oder nichts. Da wären es dann 6.000, aber dann braucht man wirklich alle 6 und wenn es nur einer weniger ist, dann wäre es schon eher nichts.
4: Ja, also wie heißt es immer, der Spatz in der Hand ist besser wie die Taube auf dem Dach. Ne?
0: Sicherheitsvariante, ja, sind wir dabei in Beiersdorf und hier sind Ihre 6 mini kleinen Schnipsel, alles Bayern 1 Hits, hören Sie bei uns den ganzen Tag. Vielleicht haben Sie auch Zettel und Stift mit dabei und Sie sagen mir gleich, Sänger, Sängerin, Band, wer ist es?

0: mein Gott. Leon Amis. Die Eile. All for One.
1: Ja. Da habe ich doch schon Hit-Gemurmel im Hintergrund gehört.
0: Ja, gucken wir mal.
1: Sind Sie eigentlich gerade allein unterwegs daheim oder ist noch wer
0: die
1: dabei?
0: Die Frau sitzt daneben und hört gespannt zu.
1: Guten Morgen an die Frau.
2: Guten Morgen.
1: Wie heißen Sie denn?
2: Brigitte.
1: Jawohl. Haben Sie auch ein bisschen mit eingeflüstert?
2: Mein Mann ist da, glaube ich, besser unterwegs.
1: Und dann schauen wir mal, wie gut er unterwegs ist. Jetzt Ihre 20 Sekunden Zeit.
0: Alles klar. Da hätte ich mal den Chet Kröger, den Billy Idol, dann Midnight Oil, Leona Lewis und den letzten All for One, würde ich sagen. Und irgendwie eine Dame fehlt mir noch. Ich hätte jetzt mal gesagt, vielleicht Roxette.
1: Genau, einfach mal noch jemand mit reingeschmissen. Also Chad Kroeger, Billy Idol, Midnight Oil, Leona Lewis, All for One und Roxette. Also ja. 6 sind es auf jeden Fall. Es ist die Chance auf 600 Euro. Wie viel werden es tatsächlich? Wir checken's.
3: Chad Kroeger.
1: Das sind 100.
3: Wilson Phillips. Midnight Oil.
1: 200.
3: Leona Lewis.
1: Und schon sind wir bei 300.
3: Billy Idol.
1: 400.
3: Und John Michael Montgomery.
0: Jetzt hätte ich nicht gewusst.
1: Ah, der hatte es auch in sich zum Schluss.
0: Ja, genau, kommt seltener vor.
1: Aber ich habe 400 Euro für Sie.
0: Das ist doch toll.
1: Perfekt.
0: Und, freuen wir uns.
1: Und die Brigitte freut sich auch richtig. Wunderbar, dann 400 Euro Grüße nach Mittelfranken.
0: Dankeschön, macht die Sendung weiter so. Wir hören es gern. Schon seit Jahren verfolgen wir die 6 Richtigen und jetzt hat es endlich mal geklappt.
1: Dankeschön. Für mich ist ja meine Premierenwoche. Ich wechsle mich ja jetzt immer mit Markus Fahn ab. Hat sehr Spaß gemacht.
0: Ja.
1: Dankeschön.
0: Dankeschön.
1: Und die nächste Chance, ja, vielleicht für Sie auf bis zu 6.000 Euro, gibt es in einer Stunde um kurz nach 8 hier auf Bayern 1. Dann Spielrunde Nummer 3.
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0: schiebt ordentlich an am Mittwochmorgen. Christenberg aus den 80ern. Don't pay the ferryman. Vor oder zurück und wann? Fragen sich gerade schon viele im Internet, haben die Frage in die Suchmaschinen eingegeben. Was da besonders häufig gegoogelt wird, checken wir ja jeden Morgen für Sie. Wann ist Zeitumstellung? Die Antwort, wie jedes Jahr am letzten Wochenende im Oktober, also heuer in der Nacht von Samstag auf Sonntag, 24. auf 25. Oktober. Und in welche Richtung? Wie war das mit der Merkregel? Gartenmöbel? Genau, im Frühjahr Gartenmöbel raus, also Uhr vor, Herbst zurück in Schuppen. Da wird die Uhr also dann eine Stunde zurückgestellt. Aber in gut 6 Wochen, wenn die Zeitumstellung dann tatsächlich ist, haben wir das eh schon wieder vergessen. Und dann werde ich es Ihnen natürlich nochmal erzählen. Lana Del Rey jetzt für Sie. Summertime Sadness. Schönen guten Morgen.
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5: Ganz genau 19:30. Schönen guten Morgen. Und auch wenn noch Ferien sind, das war ein mieses Zeugnis gestern. Christoph Wöss aus unserem Bayern 1 Nachrichten.
6: Oh ja.
5: In der jüngsten PISA-Studie haben unsere Schüler so schlecht abgeschnitten wie noch nie.
6: Jeder Dritte kann die Kernaussage eines Textes nicht erkennen und kann nicht ausrechnen, ob sich ein Rabatt lohnt. Jetzt wird der Ruf nach Konsequenzen laut. Das Handwerk zum Beispiel fordert eine flächendeckende Berufsorientierung an allen Schulformen. Die Grünen sind für weniger Föderalismus in der Schulpolitik. Kultusministerin Stolz wirbt dafür, übermäßigen Medienkonsum der Kinder zu bremsen. Schau mal auf die weiteren Themen. Wenn der Geldbeutel immer dicker wird, weil so viele Karten drin stecken, dann kann künftig das Handy eine Alternative sein. Den Fahrzeugschein auf dem Smartphone, den gibt's ja schon. Als nächstes soll es auch Führerschein und Krankenversichertenkarte elektronisch geben. Den Namen dieser digitalen Brieftasche will Minister Wildberger heute Nachmittag bekannt geben. Und große Freude bei unseren Fernsehkollegen im Bayerischen Rundfunk. Heute Abend wird ja der Deutsche Fernsehpreis verliehen. Aber am Abend davor ist immer die sogenannte Nacht der Kreativen. Und da hat der WR in der Kategorie Beste Montage, Information und Dokumentation gewonnen. Und zwar für die Doku Rise and Fall. In dieser fünfteiligen Serie geht es um die turbulente Vereinsgeschichte des TSV 1860 München. Von Karl-Heinz Wildmoser bis hin zu Hasan Ismaik. Wenn Sie es noch nicht gesehen haben, gibt's in der ARD Mediathek. Weitere Nachrichten aus dem Freistaat jetzt, aus unseren WR-Studios in ganz Bayern, 7.31 Uhr.
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8: Mit Tobias Dörnges, guten Morgen. Die Hitzetage in diesem Sommer haben für hohe Besucherzahlen in den Freibädern in Niederbayern und der Oberpfalz gesorgt. Die meisten, die noch geöffnet haben, beenden am Sonntag die Saison. Die Bilanz fällt überall positiv aus.
9: Vom Aquatherm in Straubing bis zur Freizeitanlage unter Igelbach in Ortenburg, vom Regener Freibad bis zum PEP in Passau. Überall höhere Besucherzahlen als im Vorjahr. Im PEP-Freibad beispielsweise 25% mehr. Im Schwimmerbecken des Aquatherm habe man sich eben tatsächlich abkühlen können, während sich Badeseen aufgeheizt hätten, so die Stadtwerke Straubing. Sehr zufrieden ist auch der Keldorado-Chef in Kelheim, Thomas Hopfinger.
10: Wir werden zwischen 90.000 und 95.000 Besucher erreichen. Das ist schon ein sehr guter Wert, muss man sagen. Und es ist auch nahezu unfallfrei abgelaufen und das ist auch für uns sehr wichtig.
9: Starke Besucherzahlen auch in der Oberpfalz. Neumarkt liegt deutlich über dem Vorjahr. Auch Westbad und Wörthbad in Regensburg haben die Vorjahreszahlen deutlich übertroffen, ohne nennenswerte Vorfälle. Marcel Kehrer, Bayern 1, BR Niederbayern Oberpfalz.
8: In unserem Nachbarland Tschechien sorgt der Fund von rund 200 Fässern mit gefährlichen Chemikalien für Aufregung. Demnach schlummern die giftigen Altlasten aus sozialistischen Zeiten auf einem früheren Truppenübungsplatz im Böhmerwald nahe der Grenze zu Bayerisch-Eisenstein in Niederbayern. Die Sanierung für rund 8 Millionen Euro solle noch diesen Monat beginnen, heißt es aus dem tschechischen Umweltministerium. Noch geprüft werden soll, ob das Grundwasser mit Chemikalien belastet ist. Der Habichtskauz, eine der größten Eulenarten in Mitteleuropa, war in Deutschland 100 Jahre ausgestorben. Jetzt gibt es ihn aber wieder, vor allem in Oberfranken und der Oberpfalz. Seit 10 Jahren werden im Fichtelgebirge und im Steinwald Habichtskreuze ausgewildert. Allein heuer sind schon 28 Jungvögel dazugekommen, heißt es vom Verein für Landschaftspflege, Artenschutz und Biodiversität. Kompakt und zuverlässig, das Wetter bewölkt mit Regen, nur noch bis zu 21 Grad.
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5: Und der Bayern 1 Verkehrsservice, der ist immer noch Urlaubs- und Sommerferien entspannt. Gut für alle, die arbeiten müssen. Nur eine Gefahreninfo von der A9 München Richtung Nürnberg zwischen Pfaffenhofen und Rheikolledau, da liegt ein Reifen. Ansonsten aber alles frei. Gute Fahrt Ihnen.
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5: Servus, schönen guten Morgen. Das kurz nach 7:30 Frühstück schmeckt, jawohl, Müsli für Frauen, für Männer, sogar für Manager. Das steht mittlerweile im Supermarkt und wir haben diese irreführenden Werbeversprechen ganz genau gecheckt. Das Ergebnis gleich nach den Beatles. Yesterday. Love was such an easy game to play. Und 80er Classic Rock zum Start. Manfred Mann for you.
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0: jeder Morgen mit den Beatles ist ein guter Morgen. Das habe ich natürlich vom Markus gelernt. Ist ja meine Premierenwoche hier in der Früh bei Bayern 1. Wechsel mich mit Markus Fahn ab. Ich eine Woche, er eine Woche. Und Sie, genauso wie die Beatles, immer dabei. 20 vor 8.
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0: Wohlfühltee, Anti-Stress, Duschgel, glückliche Auszeit, Badezusatz oder das Sonntagsmenü für die Katze. Klingt toll, kostet meistens mehr, ist aber meistens reine Augenwischerei, hat Ulrich Zissler aus unserer ARD-Verbraucherredaktion rausgefunden.
2: Ja, wir haben 11 Müslis von verschiedenen Herstellern gekauft mit Namen wie Sunshine Müsli, Natural Body Power oder Manager Müsli. Viele verschiedene Namen, doch häufig ist das Gleiche drin. Das heißt, mal als Beispiel, die ausgewiesenen Nährwerte für Sportler Müsli und Sunshine Müsli zeigen. Beide haben 12 Gramm Eiweiß pro 100 Gramm. Es ist also mehr oder weniger das Gleiche.
0: Die Namen sind also nur da, um unterschiedliche Käufergruppen anzusprechen. Und das nicht nur beim Müsli, sondern auch beim Duschgel, bei Badesalz oder beim Tee.
2: Ja, man sollte sich von diesem großen Versprechen nicht blenden lassen. Ein Beutel klassischer Kräutertee kostet 10 Cent, ein Beutel Lifestyle-Tee 14 Cent und das sind mal eben 40% mehr. Ähnlich beim Badesalz, die Vielfalt der Produkte ist groß, die Namen klingen vielversprechend. Die Hersteller versprechen sich davon vor allem eins und das ist eben mehr Umsatz.
0: Sagt Ulrich Zissler aus unserem ARD-Verbraucherteam zu den blumigen Produktnamen in unseren Supermärkten. Klingen toll, sind teuer, ist aber oft das Gleiche drin. Und das alles auch nochmal bequem zum Nachsurfen auf unserer Homepage bayern1.de.
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0: Falls Sie noch ein bisschen in den Mittwochseilen hängen, der holt Sie raus. Irene Cara aus den 80ern, Flashdance auf Bayern 1 um 12 vor 8. Und unser Bayern 1 Studio-Telefon klingelt. Hier ist der Philipp. Servus, guten Morgen.
1: Ja, guten Morgen. Hier ist der Jens aus der Nähe von Regensburg.
0: Servus, Jens. Was Servus, kann ich für Sie tun? Grüß Sie.
1: Ja, du moderierst ja jetzt seit dieser Woche die Morgenshow.
0: Ja, genau. Und, immer abwechselnd mit dem Markus. Macht genau, richtig viel Spaß mit euch.
1: Richtig. Und das findet auch meine Frau, weil du bist ihr Lieblingsmoderator. Und jetzt wollte sie dich ganz gerne mal persönlich kennenlernen. Gibt es da irgendwie die Möglichkeit?
0: Also erstmal vielen Dank. Das freut mich natürlich sehr. Wie heißt sie denn, die Frau?
1: Das ist die Christine.
0: Christine, ja, es ist natürlich möglich und es ist schon übermorgen möglich, nämlich bei unserem Summer of Music Festival in Straubing in Niederbayern. Da ist das ganze Bayern 1 Team inklusive mir und da könnten wir uns sofort kennenlernen.
1: Ja, das ist ja super.
0: Ist sie da, die Christine, oder ist sie schon in der Arbeit?
1: Nein, sie ist noch da.
0: Kann ich sie mal haben?
1: Ja, gehe ich mal ins Nebenzimmer. Moment.
0: Ja?
1: Für dich.
0: Da bin ich jetzt gespannt.
2: Hallo?
0: Ja, hallo, Philipp Eger von Bayern 1 ist hier.
2: Ja, hallo.
0: Der Jens, ja, dein Mann, hat gerade bei uns angerufen, bei mir angerufen und hat gesagt, du hörst so gern den Morgen jetzt auch mit mir. Und natürlich können wir uns persönlich kennenlernen übermorgen beim Summer of Music Festival in Straubing.
2: Ja, das ist ja cool.
0: Seid ihr dabei?
2: Ja, logisch.
0: Wir haben ja auch eine ganz gechillte Lounge da, sind alle aus dem Team da und wir natürlich auch, Markus Fahn, ich auch und Logo, kleines Speeddate.
2: Okay, ja super.
0: Es ist ganz viel los an dem Tag, wir haben Melita Wahlam und ich unsere Schlauchboot-Challenge, wir werden uns wie beim Stage-Diving da drüber tragen lassen übers Publikum. Dr. Alban ist mit dabei, Hathaway, also 90er-Stars, ABBA-Mania, eine der größten Tribute-ABBA-Shows. Also es wird ein Wahnsinnstag in Straubing, unser Summer of Music Festival und eben natürlich auch ganz persönlich.
2: Das freut mich total. Cool.
0: Sehr gerne. Also wir drei, der Jens, Sie, Christine und ich.
2: Ja,
0: super.
2: Perfekt. Bis übermorgen. Danke.
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Da muss ich dazwischen gehen. Der Bayern 1 Verkehrsservice. Achtung, Autofahrer, Geisterfahrer auf der B17 Augsburg-Landsberg zwischen Königsbrunn Süd und Hurlach kommt Ihnen Geisterfahrer entgegen. Fahren Sie in beiden Richtungen äußerst vorsichtig, fahren Sie nicht nebeneinander, überholen Sie bitte nicht. Achtung, Autofahrer, Geisterfahrer auf der B17 Augsburg-Landsberg zwischen Königsbrunn Süd und Hurlach. Im Moment ein Geisterfahrer unterwegs in beiden Richtungen. Bitte äußerst vorsichtig fahren, nicht nebeneinander fahren und auch nicht überholen. Wir melden sofort, wenn die Gefahr vorbei ist.

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12: Um 8 mit Christoph Wörst. Schönen guten Morgen. Haushaltswoche im Bundestag und da steht heute die Verteidigung im Mittelpunkt. Angesichts der Bedrohung durch Russland sind allein im kommenden Jahr 140 Milliarden Euro fürs Militär vorgesehen. So viel wie nie seit Ende des Kalten Kriegs. Benjamin Großkopf in unserem Hauptstadtstudio. Daran gibt es natürlich auch Kritik.
13: So ist es. Einerseits wird sinngemäß immer wieder die Frage aufgeworfen, ob Masse auch Klasse bedeutet. Das heißt, ob die Bundeswehr das Richtige beschafft und vor allem, ob sie dafür nicht zu viel bezahlt. Denn die Rüstungsindustrie, die weiß das natürlich auch, dass so viel Geld da ist und ruft, folgt man den Kritikern verstärkt Mondpreise auf, so nennen die das. Und dann gibt es immer wieder Kritik, zum Beispiel von der Linken im Bundestag hier in Berlin, an der Prioritätensetzung der Bundesregierung nach dem Motto immer größere Ausgaben für Verteidigung, Rüstung, Kürzungen auf der anderen Seite bei Sozialausgaben wie zum Beispiel dem Wohn- oder dem Elterngeld.
12: Los geht's in einer Stunde aber erstmal mit der Generaldebatte. Oppositionsführerin Weidel eröffnet die und Kanzler Merz wird antworten. Und so kurz nach dem Wahlsieg der AfD in Sachsen-Anhalt dürft's da hoch hergehen. Apropos, CSU-Chef Söder fordert eine härtere Gangart gegenüber der AfD. Von einem Verbotsverfahren hält er nichts. Er findet vielmehr, man müsse die Partei inhaltlich stellen. In der Talkshow von Sandra Maischberger hat er gestern Abend gesagt,
14: allein nur zu sagen, Brandmauer, Brandmauer, Brandmauer, das wird nicht funktionieren, das Konzept ist gescheitert. Also würde ich mal sagen, im Fußball wird man sagen, das muss man halt dann mehr in die Zweikämpfe gehen. Das heißt also einfach mal eben inhaltlich das ansprechen, was die AfD umgekehrt auch macht. Die kritisieren alles. Schauen wir, ob sie es besser können.
12: Anders sieht es der nordrhein-westfälische Regierungschef Wüst. Er würde die AfD gern durch Verfassungsrechtler und Verfassungsschützer prüfen lassen. Ein Verbotsverfahren, sagt er, könne dann eine mögliche Folge sein. Nach dem schlechten PISA-Zeugnis nimmt Arbeitgeberpräsident Dulger den Staat in die Pflicht. Der müsse dafür sorgen, dass jedes Kind die Schule mit dem Rüstzeug für Ausbildung und Studium verlässt. Die bayerische Kultusministerin Stolz verweist darauf, dass Bund und Länder schon reagieren, zum Beispiel mit einer gezielten Förderung der Erst- und Zweitklässler ab dem Herbst nächsten Jahres. Schönes Wanderwetter in den vergangenen Tagen, aber gleich zweimal musste die Bergwacht im Kreis Miesbach ausrücken, weil Wanderer von Wespen und Hornissen gestochen worden sind. Die Bergwacht Hausham zum Beispiel musste nach einem Hornissenstich zu Hilfe kommen.
15: Ein 60-Jähriger war in einem Waldgebiet bei Weihern an einem Nest vorbeigelaufen und gestochen worden. Um den Mann mit der allergischen Reaktion zum Hubschrauber zu bringen, mussten die Einsatzkräfte einen Bach überqueren. Bei dem Einsatz wurde auch ein Helfer von einer Hornisse gestochen und musste ebenfalls behandelt werden. Insektenexpertin Taja Richter vom LBV rät, nicht wegpusten, besser mit Wasser aus einer Sprühflasche besprühen. Dann denken die Wespen, es fängt an zu regnen und flüchten in ihr Nest. Aus dem BR-Studio Rosenheim, Julia Hadeecker, Bayern 1.
12: Die Deutschen Basketballerinnen stehen zum ersten Mal seit der Wiedervereinigung in einem WM-Viertelfinale. In Berlin haben sie Südkorea mit 94-56 geschlagen. Und in der Fußball-Champions League ist Dortmund mit 3-2 gegen die Spanier aus Villarreal in die Liga-Phase gestartet. Heute Abend muss dann Stuttgart gegen Stavanger ran und die Bayern haben morgen die Norweger aus Bodø zu Gast. 8:03.
16: Und da schießt Harry Kane doch sicher auch ein paar Budön. Danke, Christoph.
12: Ich liebe ihn, ja. Das ist wunderbar. Ja, mehr davon.
16: Kompakt und zuverlässig das Bayern-Wetter jetzt hier auf Bayern 1 für Sie mit Hanna Hoffmann.
17: Schönen guten Morgen. Ich habe ihn wieder nicht verstanden. Aber egal. Ich mache mal das Wetter. Also recht viel tut sich nicht mehr bei den Temperaturen heute. Momentan liegen sie zwischen 14 und 18 Grad, später dann bei 17 bis 22. Also die große Hitze ist vorbei. Die Luft ist später auch frischer, der Wind auch immer wieder böig mit dabei. Und ein paar Wolkenlücken gibt es jetzt vor allem Richtung Oberpfälzerwald. Es zieht wieder zu. Am Nachmittag lockert es in Franken immer öfter auf und einige teils kräftige Schauer ziehen von Südwesten her durch heute. Das nördliche Franken geht oft leer aus. Am meisten Regen kommt von den Alpen bis nach Niederbayern zusammen. Morgen ähnliche Temperaturen wie heute. Die Sonne zeigt sich immer wieder länger zu einigen Wolken. An den Alpen gibt es noch ein paar letzte Tropfen.
16: Der Bayern 1 Verkehrsservice nach wie vor mit dem Geisterfahrer unterwegs auf der B17 Augsburg-Landsberg zwischen Königsbrunn Süd und Hurlach. Da kommt Ihnen ein Geisterfahrer entgegen in beiden Richtungen. Bitte weiter äußerst vorsichtig fahren, nicht nebeneinander fahren und auch nicht überholen. Ich sage Ihnen sofort, wenn der Geisterfahrer weg ist.
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16: Schönen guten Morgen. So viel Pulsschlag schon in meiner allerersten Woche mit Ihnen in der Früh. Bude übrigens, anderes Wort für Tor, Hanna.
17: Ah,
16: Bude, verstehst du?
17: Verstehe. Ja, jetzt verstehe ich. Oh Gott.
16: Und wir haben natürlich auch jetzt die 6 Richtigen am Start. Die neue Staffel von Ihrem Lieblingsmusikquiz mit der Chance auf bis zu 6.000 Euro. Besser geht's nicht. Gleich die nächste Runde eben und das kann ganz schnell gehen. Auf einmal sind Sie in der Leitung, wenn Sie sich angemeldet haben. Unsere Quiz-Hotline auf bayern1.de. Gleich geht's los nach Lady Gaga und Queen.
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0: Und da ist die Entwarnung im Bayern 1 Verkehrsservice. Für die B17 Augsburg-Landsberg zwischen Königsbrunn Süd und Hullach. Die Geisterfahrermeldung ist aufgehoben.
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0: Das ist eine sehr gute Idee von Lady Gaga für unsere nächste Runde 6 Richtige. Bayerns Lieblingsmusikquiz. Gerne auch mit Pokerface. Das ist Bayern 1 am Mittwochmorgen kurz nach 8. 200 Euro in die Oberpfalz und 400 nach Mittelfranken. Das gab's bisher heute. Wir spielen ja immer am Morgen um kurz nach. Also auch jetzt nochmal um kurz nach 8. Neu ist in unserer aktuellen Staffel, es geht um bis zu 6.000 Euro. Da hat ja gestern Anja aus Niederbayern ganz groß gejubelt.
1: Ich bin einfach überwältigt, meine Knie zittern und ich hätte es echt nicht geglaubt, aber es hat geklappt.
0: Glückwunsch nochmal, anmelden und mitmachen auf bayern1.de. Und wer steigt jetzt in den Rätselring?
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4: Sebastian Karp aus Kiret bei Bamberg. Ich bin Lkw-Fahrer und mit dem Geld würde ich meiner Frau das Wohnzimmer verschönern. Bin ich nervös? Oh Gott, oh Gott.
0: Oh Gott, oh. Wir teilen uns einfach die Aufregung, Sebastian. Schönen guten Morgen.
4: Guten Morgen.
0: Und ehelich richtig top unterwegs, Wohnzimmer verschönern.
4: Richtig.
0: Da fliegen die Euro dann schnell auch mal durchs Fenster. Die Frage ist allerdings, wie viel Euro? Also entweder Nummer sicher oder alles oder nichts, die Risikovariante. Nummer sicher, ich erkläre es nochmal kurz, heißt, es gibt für jeden richtigen Musikschnipsel 100 Euro, für alle 6 dann garantiert 600. Oder aber volles Risiko, heißt maximal 6.000. Aber wenn es dann keine 6 richtigen sind, auch bei 5 richtigen, da gibt's dann leider gar nichts. Aber es ist komplett Ihre Entscheidung und jetzt eben auch die Entscheidung von Sebastian aus Oberfranken. Sebastian.
4: Also Venture, Danger, dann gehen wir aufs volle Risiko.
0: Also nichts mit Spatz in der Hand, sondern Venture, Danger. Gefällt mir.
4: Venture muss es schön werden.
0: Ja, genau. Und dann wird's mal die Brachialverschönerung mit 6.000 Euro im Wohnzimmer. Aber erst bekommen Sie jetzt 6 Schnipsel mit wirklich der ganzen Abwechslung hier bei Bayern 1. Sie hören ganz genau hin, haben dann 20 Sekunden Zeit und sagen mir Sänger, Sängerin oder Band. Und dann hoffentlich der ganz große Jubel.
4: Ich hoffe auch.
0: Bereit?
4: Ich bin bereit.
0: Los geht's.

0: Great Snap.
1: Das waren sie. Sebastian, ich brauche 6. Ich brauche die komplette Palette. 20 Sekunden Zeit. Was steht auf Ihrem Zettel?
2: Also ich habe Aretha Franklin, Rosalind, Freddie Mercury und dann hat die Nervosität reingekickt. Also ich habe tatsächlich nur 3, leider.
1: Komm, da gehen noch. Da gehen noch welche. Da gehen noch welche?
2: Gar nichts mehr, leider. Ja, im Radio immer ein bisschen schwieriger, wenn man live ist, meine ich.
1: Aber sowas von. Also jeder, der jetzt gerade zu Hause am Radio sitzt und vielleicht sagt, ja, aber das war doch der Erste, das war doch genau der. Und bei dem, ach so, wieso jetzt der nicht? Wieso weiß er den nicht jetzt? Das ist nochmal ganz was anderes, wenn es dann tatsächlich live in der Spielrunde ist. Okay, es sind 3, lieber Sebastian, und die reichen eben nicht.
2: Ja, ist so.
1: Aber wir hören trotzdem nochmal rein, weil ja auch viele andere miträtseln, wer war's alles?
3: Razorlight. What is love but a strangest to feel? Aretha Franklin.
1: Die hat gestimmt.
3: Wang Chung. Domino. Freddie Mercury. Und Rosalind.
1: Also sogar die Rosalind zum Schluss erkannt. Die 3, die sie gesagt haben, die haben gestimmt. Aber eben nur die Hälfte.
2: Naja, ist so.
1: Aber ich merke schon, da ist Sportsgeist dabei.
2: Also auf jeden Fall.
1: Bitte nicht allzu enttäuscht sein. Ich kann es natürlich auch trotzdem verstehen, weil es ist eine große Chance. Klar, und wenn es dann nicht klappt, aber verschönern geht auch anders das Wohnzimmer.
2: Das ist richtig.
1: Also der Sebastian ist leider leer ausgegangen. Haben Sie ihn aber trotzdem erkannt, unseren Bonustipp? Freddie Mercury war's. Genau. Und die nächsten 3 Bonustipps heute Nachmittag um 3:15 auf Bayern 1. Da sind dann 3 dabei. Garantiert morgen bei unseren Spielrunden 6, 7 und 8.
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Der Superklassiker mit dem Ritsch. Stand by me hier auf Bahn 1 um 8:05. Schönen guten Morgen. Und gleich wieder was es nur bei uns gibt. Unsere Regionalnachrichten zeitgleich aus unseren 5 großen BR-Studios. Heißt, je nachdem, wo Sie im Freistaat daheim sind, hören Sie die News aus Ihrer jeweiligen Region. In Oberfranken zum Beispiel gibt es ein neues Ausbildungszentrum für die freiwilligen Feuerwehren. Und in Schwaben ein neues Internat für Nachwuchstalente im Kanusport. Und die Mainfranken freuen sich, dass 2 unterfränkische Fußballer für den Ballon d'Or, den Oscar im Fußball nominiert worden sind, Lennart Karl und Clara Bühl. Einzelheiten hören Sie gleich in den Bayern 1 Regionalnachrichten um 9:30. Und hier ist Tom Petty and the Heartbreakers für Sie, Learning to Fly.

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7: Ganz genau 8:30. Schönen guten Morgen. Selten ist Politik so spannend wie heute. In einer halben Stunde beginnt die Generaldebatte im Bundestag. Und Christoph Wöss aus unseren Bayern 1 Nachrichten. Ja. Da liefern sich AfD-Chefin Weidel und CDU-Chef Merz ein Rededuell.
8: Ja, und da dürfte 3 Tage nach dem Wahlsieg der AfD in Sachsen-Anhalt und dem Einbruch der CDU natürlich hoch hergehen. Die Generaldebatte eröffnet ja traditionell die stärkste Oppositionspartei. Das ist eben die AfD. Und deswegen wird Partei- und Fraktionschefin Weidel als Erste sprechen. Und erst danach ist dann der Regierungschef an der Reihe. Kanzler und CDU-Chef Merz wird Weidel also antworten. Schauen wir auf die weiteren Themen. Mit dem Auto, mit dem Bus oder mit der Bahn immer mehr Menschen in Bayern pendeln in die nächste Großstadt. In München waren es voriges Jahr über 460.000, so viele wie in keiner anderen deutschen Großstadt. Das liegt an der guten Jobsituation bei gleichzeitigem Wohnungsmangel in der Landeshauptstadt. Mehr Pendler verzeichnen auch Würzburg, Erlangen, Fürth und Regensburg. Weniger gibt es dagegen in Nürnberg, Ingolstadt und Augsburg. Und Staatsbegräbnis in Norwegen. König Harald wird heute beigesetzt. Der Monarch, der Ende August mit 89 Jahren gestorben ist, war sehr beliebt. Neben gekrönten Häuptern und Politikern aus aller Welt werden deshalb auch tausende Bürger den Trauerzug vom Königsschloss zum Osloer Dom säumen. Um 12 geht's los. Im Fernsehen überträgt das Erste live. Jetzt die Nachrichten aus dem Freistaat, aus unseren BR-Studios in ganz Bayern. 8.31 Uhr.
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10: Mit Tobias Dörnges, guten Morgen. Weidens Oberbürgermeister Benjamin Zeidler hat eine teilweise Haushaltssperre bis Ende des Jahres verhängt. Der Grund? Die Finanzlage der Stadt habe sich schlechter entwickelt als angenommen. Nun soll bei Dienstreisen, Fortbildungen und Sachkosten gespart werden. Unterhaltungs- und Beschaffungsmaßnahmen würden überprüft. Oberbürgermeister Zeidler.
11: Wir haben sowohl im laufenden Haushalt gesehen, dass wir unseren Haushalt nicht schließen können und die Einnahmen, die Ausgaben nicht decken. Und auf der anderen Seite sehen wir in den Folgejahren, dass wir das auch die nächsten Jahre nicht schaffen. Und deswegen gilt es nicht zuzuwarten, sondern jetzt zu handeln. Wir haben uns ganz bewusst für eine partielle Haushaltssperre entschieden, sprich wir sperren nicht alle Bereiche. Dort, wo Baustellen sind, soll es weitergehen. Dort, wo Veranstaltungen sind, soll es weitergehen. Aber vor allem auch im internen Bereich, wo wir schauen können, braucht es die Ausgabe noch oder können wir die noch schieben. Da wird es Auswirkungen haben.
10: Der Weidener OB Benjamin Zeidler von der CSU. Die Hitzetage in diesem Sommer haben für hohe Besucherzahlen in den Freibädern gesorgt. Die meisten, die noch geöffnet haben, beenden am Sonntag die Saison. Die Bilanz fällt überall positiv aus. Im PEP in Passau etwa waren es etwa 25% mehr Gäste als vorigen Sommer. Aus dem Aquatherm in Straubing heißt es, hier habe man sich abkühlen können, während sich Badeseen aufgeheizt hätten. Die Badesaison endet allerdings mit einer traurigen Nachricht. Gestern, als es noch heiß war, ist ein 23-jähriger Mann beim Baden im Guckenberger See im Landkreis Regensburg ertrunken. Nach Angaben der Polizei war er mit 2 Kollegen beim Baden. Diese vermissten den 23-Jährigen gegen 17 Uhr und etwa eine halbe Stunde später wurde der Mann dann von Rettungskräften leblos im Wasser gefunden. Wiederbelebungsversuche am Ufer blieben erfolglos. Kompakt und zuverlässig das Wetter in Niederbayern und der Oberpfalz. Dicht bewölkt heute mit Regen. Ab dem späten Nachmittag zieht der Regen nach Tschechien und Österreich ab. Es ist 10 Grad kühler als gestern, nur noch 18 bis 21 Grad werden es. Derzeit in Königstein im Kreis Amberg-Sulzbach leichter Regen und 17 Grad. In Romansfelden im Bayerischen Wald bedeckt und 16 Grad.
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7: Und aus unseren BR-Studios geht's auf die Straßen in Bayern 1. Verkehrsservice, der ist immer noch Sommerferien entspannt. Eine Meldung nur von der A7 Ulm Richtung Füssen zwischen Nersingen und dem Dreieck Hittistetten. Da ist ein Unfall passiert. Aber ansonsten alles frei, gute und sichere Fahrt Ihnen.
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7: Guten Morgen. Wie ist denn eigentlich Ihre Frühreihenfolge? Zähne putzen, waschen, Frühstück anziehen oder frühstücken, anziehen, Zähne putzen, waschen oder anziehen, frühstücken, waschen, Zähne putzen? Es gibt viele Möglichkeiten. Das ist auf jeden Fall gleich die klare Bayern 1 Hit-Reihenfolge mit Wham aus den 80ern. Revolverheld mit dabei. 2000er Ballade. Und der Frühschnellstart mit Survivor, Eye of the Tiger.
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1: Ich lass für dich das Licht an. Für mich als Schwabe eher schwierig, was die Stromrechnung angeht, aber schön klingt's trotzdem. Revolverheld auf Bayern 1. Und jetzt geht's nach Unterfranken um 20 vor 9, wo es ein tolles Ehrenamtsprojekt für die schönen Wanderwege dort gibt.
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1: Jeden Morgen die schönen positiven Dinge bei uns im Freistaat. Heute die Wanderwege Warte rund um Schweinfurt. Gibt es jetzt seit über 15 Jahren. Sie kümmern sich darum, dass die rund 140 Wanderstrecken im Landkreis im Top-Zustand sind.
3: Markierungszeichen können verwittern, verblassen oder die können halt auch beschädigt werden. Die Wegewarte reparieren das dann eben oder erneuern sie oder korrigieren sie. Manche Markierungszeichen müssen dann an Bäume gemalt werden oder auch gesprüht werden. Manche werden auch an Pfosten geklebt oder sie werden festgeschraubt. Oft wächst alles zu dann im Frühjahr und da kann man die Wanderwege gar nicht mehr so gut begehen. Und da muss dann eben der Wanderwegewart das auch zurückschneiden.
1: Bettina Fritzle ist das beim Landratsamt Schweinfurt für die rund 30 ehrenamtlichen Wegewarte zuständig. Die checken nicht nur die Wege, sondern auch Bänke, Geländer, Schutzhütten oder Brücken. Und wenn sie was nicht selber machen können, dann kommen die Spezialisten der Bauhöfe mit schwerem Gerät.
3: Die Wegewarte sind ja wie so eine Art Frühwarnsystem. Die gucken sich die Strecken an und entdecken dort sofort Schäden. Aber wenn jetzt zum Beispiel ein Sturm so einen Baum umkippt, ne, oder ein Pfad komplett blockiert, dann kommt der Kreisbauhof oder auch Gemeindebauhöfe.
1: Und so bleiben die rund 140 Wanderwege im Landkreis Schweinfurt für alle Wanderer sicher und immer auch richtig ausgeschildert mit den ehrenamtlichen Wegewarten. Schöne Idee und eine wirklich wertvolle Arbeit.
3: Klasse ist, die ehrenamtlichen Wegewarte das einfach in ihrer Freizeit tun. Das ist auch wirklich harte Arbeit. Und auch im Namen von unserem Landrat Florian Töpper wollen wir uns da nochmal bedanken bei den Ehrenamtlichen.
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1: Und auch bei mir, genau wie bei Markus, gibt es jeden Tag unsere kultige Schätzfrage. Vielleicht ja Sie der Überraschungskandidat am Telefon. Da werde ich gleich in Oberfranken durchklingeln. Und der oder die wird dann stellvertretend für alle im Freistaat die Frage beantworten. Und das passt wunderbar zu so einem Morgen. Genau wie Duschen und Zähneputzen, es geht ums Rasieren. Wie viele Stunden verbringt ein Mann in seinem Leben damit, sich zu rasieren? Ab nach Oberfranken, nach Marktredwitz.
2: Styler.
1: Maximilian, servus, hier ist Philipp Egger von Bayern 1.
2: Hi, servus.
1: Ich soll Ihnen liebe Grüße von der Katrin ausrichten.
2: Aha.
1: Aha. Die hat sie angemeldet bei meiner Schätzfrage.
2: Das ist schön.
1: Das finden wir auch schön. Was machen Sie denn gerade?
2: Digitale Pager der Feuerwehr programmieren.
1: Digitale Pager der Feuerwehr programmieren. Ach, Sie arbeiten bei der Feuerwehr?
2: Ja, als hauptamtlicher Gerätewart.
1: Spannend, spannend. Das heißt, schon länger im Job heute früh.
2: Ja, eine gute Stunde.
1: Okay. Maximilian, Lust auf einen kleinen Schätzer am Morgen?
2: Können wir gerne machen.
1: Stellvertretend für den Freistaat. Und es gibt unsere legendäre Bayern 1 Tasse.
2: Ja, das ist bekannt.
1: Haben Sie sich heute schon rasiert?
2: Nein.
1: Wie rasieren Sie sich denn normalerweise? Einmal in der Woche? Wie ist der Bartwuchs so? Also es gibt ja manche, bei denen irgendwie in der Früh rasiert und nachmittags schon wieder da. Bei mir dauert es immer ein bisschen länger.
2: Das gibt mir auch.
1: Die Frage, die ich heute habe, wie viele Stunden rasieren sich Männer in ihrem Leben?
2: 500.
1: 500. Ah, das sind wir gar nicht so weit weg. Wenn wir noch eine Zahl davor machen.
2: 1500.
1: 1500. Ja, es sind 3350 Stunden. Also knappe 140 Tage im männlichen Leben wird rein für die scharfe Rasur verwendet.
2: Gut zu wissen.
1: Ja, genau. Maximilian, da waren wir ja jetzt nicht so weit weg, aber auch nicht so nah dran. Aber ist auch egal, Sie bekommen trotzdem unsere Bayern 1 Tasse.
2: Das ist sehr schön.
1: Wo kommt's denn hin? In die Feuerwehrwache oder nach Haus?
2: Nö, können wir die Feuerwehr schicken.
1: Sehr schön, sehr schön. Und Sie programmieren mal Ihre digitalen Feuerwehr-Pager gerne weiter. Was passiert denn da eigentlich? Sind die dann für den Einsatz, oder?
2: Die sind für die Alarmierung der jeweiligen Feuerwehrfrau, Feuerwehrmann, ja.
1: Ah, okay. Das heißt, die nehmen die mit nach Hause und wenn dann irgendwo was ist, wenn es brennt, dann kriegen die eine Nachricht.
2: Genau.
1: Alles klar. Maximilian, dann sage ich danke fürs Dabeisein, fürs überraschende Dabeisein.
2: Ja.
1: Und noch einen guten Tag Ihnen.
2: Ja, danke.
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11: Um 9 mit Christoph Voss. Schönen guten Morgen. Die Zeitenwende ist heute großes Thema im Bundestag. Wegen der russischen Bedrohung sind fürs Militär allein im kommenden Jahr 140 Milliarden Euro vorgesehen. So viel wie nie seit Ende des Kalten Kriegs. Verteidigungsminister Pistorius hat vorhin im Morgenmagazin erklärt, dass man diese Ausgaben aber nicht gegen Sozialausgaben aufrechnen sollte.
12: Das kostenlose Schulmittagessen, bessere Schulen, bessere Radwege, bessere Bildung wäre alles nichts ohne Sicherheit. Darüber müssen wir uns im Klaren sein. Und das erlebt gerade die Ukraine, die in einem Existenzkampf steckt. Aber wir müssen es jetzt ausgeben, wir müssen es schnell und richtig ausgeben, damit wir schnell auf dem Status sind, in dem wir sagen können, wir sind abschreckungs- und vollverteidigungsfähig im Rahmen der NATO.
11: Bevor die Abgeordneten aber über den Verteidigungshaushalt diskutieren, steht erstmal die Generaldebatte an. Oppositionsführerin Weidel von der AfD wird sie eröffnen. Und Kanzler Merz antwortet dann. Im Fernsehen sind sie im ersten live dabei. Wer zum Ende der bayerischen Sommerferien aus Großbritannien zurück will, braucht Geduld. Wegen einer technischen Störung sind gestern 1300 Flüge ausgefallen und für heute sind schon weit über 100 annulliert. Betroffen sind nicht nur die Londoner Flughäfen, sondern auch Manchester und die irische Hauptstadt Dublin. Der Fußballclub Arsenal, der heute ein Champions League-Spiel in Neapel hat, musste schon die Pressekonferenz vorm Spiel absagen. Wie gesund sind meine Augen? Wer sich das fragt, muss nicht unbedingt zum Arzt oder zum Optiker. Auch die Drogeriemarktkette DM bietet ein Augenscreening an für knapp 15 Euro. Aber ist man damit auch fachlich wirklich kompetent beraten? Über diese Frage verhandelt ab heute das Landgericht Karlsruhe.
13: Die Wettbewerbszentrale möchte klären lassen, ob dieses Augenscreening als Früherkennung von Augenkrankheiten wettbewerbsrechtlich zulässig ist. Unter anderem kämen Geräte zum Einsatz, die nur von medizinisch ausgebildetem Personal und in einer geeigneten Umgebung verwendet werden dürften. Das sei hier nicht der Fall. Außerdem handele es sich um eine Leistung, die nach der Gebührenordnung für Ärzte abgerechnet werden müsse. Ein Urteil wird heute nicht erwartet. Aus Karlsruhe, Henning Mohr.
11: In diesem heißen Sommer hatte die Wasserwacht in Bayern an unseren Seen alle Hände voll zu tun. Vermisste im Wasser zu finden ist schwer, aber im Kreis Rosenheim soll jetzt modernste Technik helfen. Die Kreiswasserwacht hat ein neues Sonargerät bekommen und die ersten Helfer am Rotterausee sind inzwischen damit geschult.
14: 10 Einsatzkräfte der Kreiswasserwacht Rosenheim sind jetzt fit für den Einsatz am neuen Gerät namens Aqua Eye. Die Teilnehmenden lernten bei praktischen Übungen, das Gerät unter realistischen Bedingungen einzusetzen und die gewonnenen Sonarbilder richtig zu beurteilen. Sonargeräte nutzen Ultraschall, um Objekte unter Wasser zu erkennen. Das System Aqua Eye liefert Sonarbilder, wobei eine künstliche Intelligenz bei der Auswertung hilft. Ursula Trischler, Bayern 1, BR Oberbayern.
11: Mit einem Sieg ist Dortmund in die Liga-Phase der Fußball-Champions League gestartet. 3:2 hieß es im Heimspiel gegen die Spanier aus Villarreal. Und auch die deutschen Basketballerinnen setzen ihre Erfolgsserie fort. Bei der Heim-WM in Berlin haben sie Südkorea mit 94:56 geschlagen. Damit stehen sie im Viertelfinale. Und soweit ist seit der Wiedervereinigung noch kein deutsches Team gekommen. Morgen geht's dann gegen Belgien. 9:03.
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9: Ja, und bis auf viele Landkreise im nördlichen Franken haben die meisten Orte schon Regen abbekommen seit gestern Abend. Und es kommt noch Regennachschub. Von Baden-Württemberg her zieht der Rhein und von den Alpen. Und es verlagert sich auch immer mehr an die Alpen und Richtung Niederbayern. Es kann da auch mal kräftiger regnen, teils begleitet von Blitz und Donner. Der Wind ist auch deutlich spürbar. Im nördlichen Franken kommt eigentlich nichts mehr runter. Und am Nachmittag sehen Sie da auch mal die Sonne. Ja, da ist also der Wetterumschwung. Heute bleibt es ja auch deutlich kühler als am gestrigen heißen Dienstag. Höchstwerte 17 bis 22 Grad, nicht sehr viel wärmer als jetzt. Morgen haben wir dann insgesamt wieder mehr Sonne in Bayern, ein paar Wolken dazu, an den Alpen noch letzte kurze Schauer und die Temperaturen morgen ähnlich wie heute im Schnitt 20 Grad.
15: Eins Verkehrsservice. Um 9:04 B28 Neu-Ulm Richtung Hittistetten zwischen Senden und dem Dreieck Hittistetten. Bitte passen Sie auf an der Stelle, da ist ein Unfall passiert. Ansonsten Ihnen eine gute Fahrt.
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15: Einen wunderschönen guten Morgen. Jetzt gehen wir zusammen rein in diesen schon wieder Mittwoch. Das ging ratzfatz. Ich bin gestern im Supermarkt an den ersten Weihnachtssüßigkeiten vorbeigelaufen.
9: Ich hasse es.
15: Naja, da geht es sicher vielen von Ihnen so wie Hanna. Das wird Ihnen zu früh sein. Aber der Herbst klopft an. Und warum das richtig, richtig schön ist, darüber reden wir gleich hier auf Bayern 1. Aber jetzt mal einen sanften Start mit der unvergessenen Sinead O'Connor. Und Bonnie Alm haben wir auch gleich noch mit dabei. Bruce Springsteen, Hungry Heart. Also alles da, guten Start.
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0: ist Bonnie Anne mit Rivers of Babylon. Und freuen Sie sich schon mal auf Prince mit Purple Rain. Das ist Ihre Abwechslung in... Ach, ja. Also wenn Sie gerade in der Werkstatt sind oder auf der Baustelle oder auch im Büro arbeiten, dann werden Sie doch wohl in der Früh durchgeatmet haben, oder? Gestern Hochsommer mit über 30 Grad, heute Frühherbst-Freistart. Aber das passt jetzt heute schon so, oder? Weil so ist er ja eigentlich, so ein handelsüblicher 9. September, so um die 20 Grad, oder? Hanna Hoffmann, ja. Ich mache hier deinen Job schon, was ist denn hier?
1: Ich denke mal, schön machst du das, ja. Hast ja auch gut zugehört bei mir.
0: Ja, aber natürlich höre ich dir zu. In Teilen Bayerns hat es geregnet und wissen Sie was, wir beide hier finden das großartig.
1: Ja.
0: Oder?
1: Herrlich.
0: Ja? Du hast ja auch mal diese schönen Sommerkleidchen an und jetzt wechseln wir mal auf die Jeans.
1: Ja, auch wieder schön, genau.
0: Wenn sie passt.
1: Das ist immer die Überraschung, nach dem Sommer passt sie noch.
0: Genau. So ist es. Aber ehrlich gesagt, Tomaten-Mozzarella, jetzt ist dann auch mal gut. Ne? Ich mag es gerne, aber irgendwann ist er auch mal gut. Jetzt, wo steht meine Kürbissuppe?
1: Genau.
0: Im Kochbuch. Ach so. Dir geht's ähnlich?
1: Absolut. Der Sommer, muss man sagen, war ja nun auch extrem warm und trocken heuer. Jetzt ist dann irgendwann mal gut. Ich bin ja vor 10 Tagen wieder aus dem Urlaub gekommen und seitdem schiebe ich wirklich so einen riesigen Berg Bügelwäsche vor mir her. Mittlerweile so hoch wie die Zugspitze. Aber mal, ja, es war ja dann trotzdem wieder warm und sonnig. Da muss man halt dann doch wieder an den See oder radeln oder was weiß ich. Aber heute ist der Tag. Ich werde nach der Arbeit schön bügeln.
0: Du fleißiges Bienchen, bügeln gleich. Also bügeln ist wirklich der Endgegner. Aber apropos Bienchen, Wespen. Lass uns über Wespen sprechen. Die können wir uns dann jetzt auch vom Hals halten, indem wir unseren Datsche einfach drin essen, Serie schauen dabei. Ist doch schön, oder?
1: Schön.
0: Richtig, richtig toll wird das. Worauf freuen Sie sich denn, wenn es dann so ganz langsam, ganz langsam, so wie dieser Song hier, ganz langsam wird es jetzt herbstlicher. Schicken Sie mir gerne eine Sprachnachricht aufs Studio-Handy. Nummer finden Sie auf bayern1.de. Endlich das machen, was wir im Sommer so vor uns hergeschoben haben. Wie wunderbar ist das? Und jetzt legen wir uns rein in Prince und Purple Rain.
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3: 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Es ist eine Minute vor 9:30.
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5: Mit Tobias Dörges. Die Hitzetage in diesem Sommer haben für hohe Besucherzahlen in den Freibädern gesorgt. Die meisten, die noch geöffnet haben, beenden am Sonntag die Saison.
6: Vom Aquatherm in Straubing bis zur Freizeitanlage unter Igelbach in Ortenburg. Vom Regener Freibad bis zum PEP in Passau. Überall höhere Besucherzahlen als im Vorjahr. Im PEP-Freibad beispielsweise 25% mehr. Im Schwimmerbecken des Aquatherm habe man sich eben tatsächlich abkühlen können, während sich Badeseen aufgeheizt hätten, so die Stadtwerke Straubing. Sehr zufrieden ist auch der Keldorado-Chef in Kelheim, Thomas Hopfinger.
7: Wir werden zwischen 90 und 95.000 Besucher erreichen. Das ist schon ein sehr guter Wert, muss man sagen. Und es ist auch nahezu unfallfrei abgelaufen und das ist auch für uns sehr wichtig.
6: Starke Besucherzahlen auch in der Oberpfalz. Das Schwandorfer Freibad beispielsweise hofft, bis zum Saisonende noch die 200.000 zu knacken. Auch Neumarkt liegt deutlich über dem Vorjahr. Parsberg hatte ebenfalls eine Top-Saison mit bis zu 25% mehr Gästen und dennoch ohne Personalnot. Auch Westbad und Wörthbad in Regensburg haben die Vorjahreszahlen deutlich übertroffen, ohne nennenswerte Vorfälle. Marcel Kehrer, Bayern 1, BR Niederbayern Oberpfalz.
5: Weidens Oberbürgermeister Benjamin Zeitler hat eine teilweise Haushaltssperre bis Ende des Jahres verhängt. Nach Angaben einer Sprecherin der Weidener Stadtverwaltung hat sich die Finanzlage schlechter entwickelt als angenommen. Nun soll bei der Verwaltung gespart werden, Unterhaltungs- und Beschaffungsmaßnahmen würden überprüft. Auf einem Bauernhof bei Unterlauterbach im Kreis Landshut hat es gestern Mittag gebrannt. Wie die Polizei heute mitteilt, war das Feuer im Batteriespeicher einer Photovoltaikanlage ausgebrochen. Brandursache sei ein technischer Defekt gewesen. Die Feuerwehr verhinderte, dass sich die Flammen auf das restliche Wohnhaus ausbreiteten. Der Sachschaden wird vorläufig auf rund 80.000 Euro geschätzt. Kompakt und zuverlässig, das Wetter in Niederbayern und der Oberpfalz, dicht bewölkt mit Regen, maximal 21 Grad.
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3: Bayern 1 Verkehrsservice um 9:50. Die A8 München Richtung Stuttgart. Zwischen Burger und Günzburg Behinderungen nach einem Unfall. Und die B28 Neu-Ulm Richtung Hittistetten. Zwischen Senden und dem Dreieck Hittistetten ebenfalls ein Unfall. Ihnen eine gute Fahrt.
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0: Maria und Blondie in Bayern 1 um 16 Minuten vor 10. Ich musste gerade denken, Blondie, ne, ist auch so ein Sommerding. Die Blondies sind noch blonder, wenn die Sonne scheint. Wenn Sie vor ein paar Tagen vielleicht erst aus dem Urlaub zurückgekommen sind, dann war der Tag gestern noch mal so ein Stück Resturlaub mit seinen über 30 Grad. Heute auf um die 20 runter, von gestern auf heute. Also ein ganz normaler Herbsttag heute. Die Mädels unter uns vielleicht mal wieder mit geschlossenen Schuhen. Ich geb's zu, ich find's super. Beim Sport stehst du nicht mehr im eigenen Saft. Auf der Couch kannst du liegen ohne schlechtes Gewissen. Draußen verpassen wir nicht mehr so viel. Und dann mal einen Tag so ein bisschen in den Herbstmodus schalten. Ist doch schön, oder? Meine Kollegin Hanne Hoffmann aus der Bayern 1 Wetterredaktion ist Trendsetterin. Ja, sie hat nämlich eben verraten, dass sie sich jetzt endlich mal ihrer Bügelwäsche widmen wird. In aller Ruhe. Und sie machen das auch. Anita hat mir auch ein Bild von ihrem Korb voll Wäsche geschickt. Bei Christiane aus Niederbayern steht auch schon alles parat. Sie bügeln übrigens gleich mit Johnny and Mary von Robert Palmer. Nur schon mal so viel für die Planung. Wenn dann die Arbeit heute durch ist an diesem Mittwoch, dann schalten aber viele von uns in den Gemütlichkeitsmodus. Das ist doch eigentlich das Tolle am Herbst. Tina aus Passau hat uns eine Sprachnachricht geschickt aufs Studio-Handy. Die Nummer gibt's auf bayern1.de.
1: Die Zeit ist jetzt wieder da, du gehst wieder regelmäßig in die Sauna und du gehst wieder frisch gebackenes Hühnchen geht und raus. Also richtig knusprig.
0: Herrlich, Tina. Danke dafür. Wie ein frisch gebackenes Hühnchen. Ich sehe es vor mir. Habe ich mich aber gestern auch gefühlt nach den 32 Grad. Und wo wir jetzt schon beim Essen eben gewesen sind, das erfreut nämlich das Herbstherz von Gabi aus München.
2: Also ich freue mich zum Beispiel auf die deftige Küche. Also ich habe jetzt auch schon langsam die Nase voll. Ich liebe Tomate Mozzarella, die ich jetzt wirklich fast jeden zweiten, dritten Tag gegessen habe. Oder Bruschetta oder Melonen mit Feta. Aber jetzt freue ich mich schon wieder auf eine Herbstküche.
0: Och Gabi, da bin ich ja sowas von bei Ihnen. Um kurz vor 12 dann wieder ein Rezept aus unserer Facebook-Gruppe Was koche ich heute? Und da haben wir nämlich dann auch was für Sie. Und das wird auch deftig heute, versprochen. Seien Sie dabei. Jetzt schon mal vielleicht ein bisschen durchstöbern in der Bayern 1 Facebook-Gruppe. Was koche ich heute?
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Rihanna und Diamonds in Bayern 3 um 7 Minuten vor, in Bayern 1. Entschuldigung, jetzt ist es mir doch passiert. Am dritten Tag, ich habe es gewusst, dass es irgendwann so kommen wird. Und das heute, wo wir übers Bügeln sprechen. Ich mich gerade gefragt habe, ob Rihanna wohl auch selber mal in ihrem Leben was bügelt. Sie jedenfalls tun es, jetzt wo das Wetter allmählich herbstlicher wird. Danke für all Ihre Nachrichten hierher zu Bayern 1, die Nummer auf bayern1.de. Und Silvia hat sich aus Österreich gemeldet und hat gesagt, Bügeln ist ein Brettspiel für eine Person. Das ist ein wunderbarer Gedanke. Und zu Bügeln gibt es so viele schöne Wortwitze. Zum Beispiel, Bügelbretter sind im Grunde nur Surfbretter, die ihre Träume aufgegeben haben. Da denken wir jetzt aber mal drüber nach. John Cougar Mellencamp und Jack and Diane auf Bayern 1.

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9: Um 10 mit Christoph Wöss. Schlagabtausch im Bundestag. Bevor es nachher um den Verteidigungshaushalt geht, haben sich Oppositionsführerin Weidel und Kanzler Merz gerade ein Rededuell geliefert. Eröffnet wurde die Generaldebatte traditionsgemäß von der größten Oppositionspartei. AfD-Chefin Weidel hat zunächst die Neuverschuldung angesprochen und dem Kanzler vorgeworfen, er hinterlasse verbrannte Erde.
10: Bereits jetzt haben Sie die Staatsfinanzen so zerrüttet, dass bis zum Ende der Wahlperiode, wenn Sie denn überhaupt so lange im Amt bleiben, ich glaube nicht, die gesamten Steuereinnahmen einzig und allein nur für Zinsen und Sozialausgaben draufgehen. Sie treiben Deutschland in Rekordzeit in die Staatspleite.
9: Den Vorwurf hat Merz in seiner Gegenrede zurückgewiesen. Im Gegenteil hat der CDU-Chef gesagt, die Politik der Koalition habe dazu beigetragen, dass die Wirtschaft wieder wächst. Und zwar schneller als gedacht.
11: Ich persönlich habe eigentlich erst für das nächste Jahr mit einem Wachstum von über 1% gerechnet. Wir haben es bereits in diesem Jahr erreicht. 1,3% Wirtschaftswachstum für das Jahr 2026 zeigen, dass unsere ersten Maßnahmen helfen, dass wir auf dem richtigen Weg sind, dass wir Entscheidungen getroffen haben, die Wirtschaftswachstum in Deutschland wieder ermöglichen.
9: Die Generaldebatte im Bundestag, das waren Kanzler Merz und Oppositionsführerin Weidel. Nach dem schlechten PISA-Zeugnis für Deutschlands Schüler diskutiert die Politik über Konsequenzen. Zuständig für Schule und Bildung sind laut Verfassung vor allem die Bundesländer. Daran will auch Grünen-Chefin Brandner nichts ändern. Allerdings fordert sie weniger föderales Klein-Klein.
12: Die Länder und der Bund müssten viel stärker zusammenarbeiten, voneinander lernen und erfolgreiche Konzepte verbindlich übernehmen. Bundesbildungsministerin Karin Prien stimmt da grundsätzlich zu. Prien verweist dabei auf das Startchancenprogramm, das gemeinsame Förderprogramm von Bund und Ländern, das sich gezielt an Schulen mit vielen sozial benachteiligten Schülerinnen und Schülern richtet. Markus Sambale, Berlin.
9: Ein für Hasen und Kaninchen tödliches Virus hat zum ersten Mal den Kreis Straubing-Bogen erreicht. Der vor 2 Jahren aus Spanien und Portugal nach Deutschland gelangte Erreger ist bei mehreren toten Feldhasen nachgewiesen worden. Für andere Tiere und auch für Menschen ist er keine Gefahr.
13: 5 Fälle in den Gemeinden Alterhofen, Parkstetten und Kirchroth konnten bisher nachgewiesen werden, so das zuständige Landratsamt. Betroffene Tiere zeigen Entzündungen, sind apathisch und flüchten nicht vor Menschen. Wer kranke oder tote Hasen entdeckt, sollte sie auf keinen Fall berühren, stattdessen den Jagdpächter oder die Polizei rufen. Besitzer von Hauskaninchen sollten ihre Tiere durch eine Impfung schützen. Christian Riedl, Bayern 1 in Straubing.
9: Autofahrer wissen's, die Kfz-Versicherung ist nicht für alle gleich teuer. Wie viel man zahlen muss, das hängt vom Autotyp und vom Alter ab und natürlich auch vom Zulassungsbezirk. Jetzt sind da die Klassen neu verteilt worden. Die höchste Schadenssumme gibt's im hessischen Offenbach. Wer also ein OF auf dem Nummernschild hat, für den wird's teurer. Bei uns in Bayern müssen 350.000 Autofahrer mehr zahlen. Für 1,5 Millionen wird es dagegen billiger. 10 Uhr und 3 Minuten.
1: Und jetzt kompakt und zuverlässig das Wetter auf Bayern 1 mit Hanna Hoffmann.
14: Die Kaltfront von Tief Xenia, die überquert uns heute. Die kräftigsten Regengüsse, die gibt's gerade in Teilen Schwabens, Oberbayerns und Mittelfrankens. Und der Regen, der wandert im Laufe des Tages immer mehr Richtung Alpen und Niederbayern. Nicht alle bekommen Regen ab heute. Gerade im nördlichen Franken bleibt's meistens trocken und dort lockert's am Nachmittag auch auf. Ja, nach dieser Hitze gibt's heute entspannte Höchstwerte. 17 bis 22 Grad, dazu frischt der Wind auf. Morgen ähnliche Temperaturen wie heute. Letzte Tropfen haben sie an den Alpen und es gibt wieder mehr Sonne als heute.
1: Und der Bayern 1 Verkehrsservice mit einer Meldung von der A8. München Richtung Stuttgart, zwischen Burgau und Günzburg, Behinderungen nach einem Unfall. Ansonsten Ihnen eine gute Fahrt.
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1: Heute mal durchlüften in der Arbeit, oder? Ist doch perfekt.
14: Ja.
1: Endlich sind wir uns mal alle einig. Fenster auf. Von uns bekommen Sie Bryan Adams mit Melanie Cedars Tour, Streets of London mit dabei. Und wir starten jetzt rein mit Alphaville Sounds Like a Melody. Viel Spaß damit.
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Bryan Adams und Melanie C auf Bayern 1, When You're Gone. Und wenn Sie heute zufällig jemanden treffen, dann seien Sie aufmerksam, denn das kann Sie weit bringen. Bryan Adams wollte nämlich diesen Song eigentlich mit Sheryl Crow machen. Und dann hat er Melanie C zufällig im Aufzug eines Hotels in Los Angeles getroffen. Hat er gesagt, wo du gerade da bist, Melanie, wollen wir nicht ein Lied zusammen aufnehmen? Et voilà, der Rest ist Geschichte. So kann das manchmal gehen. Und manche Sachen werden aber nicht dem Zufall überlassen. Zum Beispiel, und es ist ein harter Cut, die Wahl zum Vogel des Jahres. Jawohl, ich weiß ja nicht, wie gut Sie so sind im Erkennen von Vogelstimmen. Also ich bin eine Katastrophe. Also das hier sind Wasseramseln, Kranich, Mehlschwalbe, Kolkrabe. Den hätten wir vielleicht noch erkannt. Die sind gerade richtig laut draußen. Und zum Schluss der Trauerschnäpper. Woher der seinen Namen hat, keiner weiß es, obwohl der kleine Kerl ja ganz munter klingt. 2026 war das Rebhuhn oben auf dem Siegertreppchen. Die Wahl, die geht noch bis zum 15. Oktober. Der Gewinnervogel bekommt keinen Oscar. Stell ich mir aber sehr lustig vor. Oscar goes to. Dafür aber besonders viel Aufmerksamkeit, auch für seinen Schutz. Und Sie können mitmachen. Stimmen Sie ab. Fotos, Porträts der einzelnen Vögel und der Link zur Abstimmung, den finden Sie auf bayern1.de. Und hier ist France Gall um 17 Minuten nach 10. Ella.

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6: Und jetzt Aktuelles aus unseren BR-Studios in ganz Bayern. Es ist eine halbe Minute vor 11:30.
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8: Mit Tobias Dörges. In Niederbayern sollen einer der größten Batteriestromspeicher Deutschlands und ein großes Rechenzentrum für künstliche Intelligenz entstehen. Gestern Abend musste das Großprojekt

0: die erste Hürde im Gemeinderat von Niedereichbach im Kreis Landshut nehmen, mit dem sogenannten Vorbescheid. Die Gemeinderäte stimmten mit 15:1 für den Stromspeicher und das Rechenzentrum. Die beiden sollen in der Nähe der stillgelegten Isar-Atomkraftwerke auf einer 5 Hektar großen Fläche entstehen. Weidens Oberbürgermeister Benjamin Zeitler hat eine teilweise Haushaltssperre bis Ende des Jahres verhängt. Der Grund, die Finanzlage der Stadt habe sich schlechter entwickelt als angenommen. Nun soll bei Dienstreisen, Fortbildungen und Sachkosten gespart werden. Unterhaltungs- und Beschaffungsmaßnahmen würden überprüft. Oberbürgermeister Zeitler:
1: Wir haben sowohl im laufenden Haushalt gesehen, dass wir unseren Haushalt nicht schließen können und die Einnahmen und die Ausgaben nicht decken. Und auf der anderen Seite sehen wir in den Folgejahren, dass wir das auch die nächsten Jahre nicht schaffen. Und deswegen gilt es nicht zuzuwarten, sondern jetzt zu handeln. Wir haben uns ganz bewusst für eine partielle Haushaltssperre entschieden, sprich wir sperren nicht alle Bereiche. Dort, wo Baustellen sind, soll es weitergehen. Dort, wo Veranstaltungen sind, soll es weitergehen. Aber vor allem auch im internen Bereich, wo wir schauen können, braucht es die Ausgabe noch oder können wir die noch schieben. Da wird es Auswirkungen haben.
0: Benjamin Zeitler von der CSU. Die Hitzetage in diesem Sommer haben für hohe Besucherzahlen in den Freibädern in Niederbayern und der Oberpfalz gesorgt. Die meisten Bäder, die noch geöffnet haben, beenden am Sonntag die Saison. Die Bilanz fällt überall positiv aus. Im PEP in Passau zum Beispiel waren es etwa 25% mehr Gäste als vorigen Sommer. Starke Besucherzahlen auch im Schwandorfer Freibad. Hier hofft man bis zum Saisonende noch die 200.000 Besuchermarke zu knacken. Kompakt und zuverlässig das Wetter in Niederbayern und der Oberpfalz. Dicht bewölkt heute, es regnet auch und ab dem späten Nachmittag zieht der Regen dann nach Tschechien und Österreich ab. Es ist 10 Grad kühler als gestern, nur noch 18 bis 21 Grad werden es.
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3: Bayern 1 Verkehrsservice. Und gleich 2 Minuten nach 11:30 mit Minuten genauer Stauzeitrechnung. A8 Stuttgart Richtung München zwischen Ulm-Ost und Leipheim staut es sich. Der Zeitverlust für Sie hier 16 Minuten. Und die A8 München Richtung Stuttgart zwischen Burgau und Günzburg. Behinderungen hier nach einem Unfall. Ihnen eine gute Fahrt.
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0: Elvis Presley auf Bayern 1. Das ist noch Spaß im Ohr. Aber Achtung, hier kommt jetzt Ihre Warnung vor der Warnung, damit Sie morgen nicht vor einem Geräusch auf Ihrem Handy überrascht werden. Ich mache es nur ganz, ganz kurz. Nur ganz kurz, damit Sie nicht so sehr erschrecken. Sie wissen schon, ja, geh weg. Ja, das haben wir morgen. Ja, es ist schon wieder soweit. Es ist schon wieder soweit. Morgen ist der bundesweite Warntag. Also wenn Sie um 11 eine Besprechung haben oder einen anderen Termin, dann wissen Sie jetzt, dass nicht nur Ihr Handy loslegen wird, sondern auch die Sirenen heulen. Das Bundesamt für Bevölkerungsschutz und Katastrophenhilfe verschickt diese Warnmeldungen an Millionen von Handys und erstmals auch flächendeckend an das neue Warnsystem Automatic Safety Alert. ASA über die DAB Plus Radios zum Test. Die schalten sich automatisch ein, auch wenn sie im Standby-Modus sind, und senden diese amtliche Warnmeldung. Und auch bereits eingeschaltete Radios wechseln dann für die Dauer dieser Meldung automatisch auf den Sender mit der Durchsage und danach wieder zurück. Also das mit den DAB-Radios sollte ja in Teilen auch beim letzten Mal schon so gewesen sein. Ich weiß gar nicht, hat das bei Ihnen funktioniert und Ihrem DAB-Gerät? Ich weiß es nicht so hundertprozentig, aber dafür haben wir ja diesen Tag, dass wir das testen können. Aber erzählen Sie uns ruhig mal aufs Studio-Handy, ob das bei Ihnen hingehauen hat. Die Nummer finden Sie auf bayern1.de.
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13: Um 11 mit Ivo Maruschik. Heute ist der Tag der Generaldebatte im Bundestag und wie immer hat sie relativ heftig und laut begonnen. Zu Beginn warf AfD-Chefin Weidel Bundeskanzler Merz vor, er liefere keinen wirklichen Politikwechsel und führe das Land mit seiner Schuldenpolitik in die Staatspleite. Zu den hohen Energiepreisen sagte sie:
14: Die sogenannte Energiewende ist der größte Mühlstein, der unsere Wirtschaft erdrückt und in den Abgrund zieht. Die Energiewende ist verlorenes, verbranntes Geld. Damit wird nichts Produktives geschaffen. Es werden kostspielige, dysfunktionale Parallelstrukturen subventioniert, während bewährte und kostengünstige Infrastruktur systematisch zerstört wird.
13: Bundeskanzler Merz räumte in seiner Erwiderung Fehler bei der Energiewende ein. Er ließ die Kritik an sich aber nicht gelten.
15: Die Abschaltung von Kraftwerken in Deutschland, insbesondere von Kernkraftwerken, zu einem Zeitpunkt, wo die Reservekapazitäten noch nicht zur Verfügung gestanden haben, war zumindest die falsche Reihenfolge. Ja, aber meine Damen und Herren, Sie übersehen doch vollkommen, dass wir heute genau das Richtige tun, um die Energieversorgung unseres Landes auch sicherzustellen. Wir korrigieren Fehlentwicklungen in der Energiepolitik. Wir sorgen dafür, dass wir Gaskraftwerke in Deutschland bauen können.
13: Merz lobte weiterhin, dass das Wirtschaftswachstum in diesem Jahr auf 1,3% geschätzt werde. Damit zeige seine Politik schon Wirkung. In Großbritannien gibt es nach wie vor große Probleme im Luftverkehr, vor allem am Flughafen London Heathrow. Heute mussten wieder fast 180 Flüge gestrichen werden, nachdem gestern mehr als 1300 Verbindungen von und nach Großbritannien ausgefallen sind. Der Grund war eine technische Störung bei der britischen Flugsicherung. Die Systemstörung war nicht die erste. Die Fluggesellschaften fordern deshalb schon länger eine bessere Absicherung. Vom leichten Transporter bis zum schweren Laster. In Deutschland fällt beim TÜV etwa jedes 5. Nutzfahrzeug durch. Die Prüfer finden immer wieder erhebliche oder sogar gefährliche Mängel, zum Beispiel bei der Beleuchtung. Der TÜV hat für seinen aktuellen Nutzfahrzeugreport rund 2,4 Millionen Hauptuntersuchungen in den Jahren 2024 und 2025 analysiert. Die Mängelquote, die blieb im Vergleich zu den Jahren davor weitgehend gleich. In diesem heißen Sommer hatten die Wasserretter an den Seen alle Hände voll zu tun. Vermisste im Wasser zu finden ist allerdings schwierig. Im Kreis Rosenheim soll jetzt die Technik helfen. Die Kreiswasserwacht hat ein neues Sonargerät bekommen und die ersten Helfer am Rotter Ausee sind jetzt damit geschult.
16: 10 Einsatzkräfte der Kreiswasserwacht Rosenheim sind jetzt fit für den Einsatz am neuen Gerät namens Aqua Eye. Die Teilnehmenden lernten bei praktischen Übungen, das Gerät unter realistischen Bedingungen einzusetzen und die gewonnenen Sonarbilder richtig zu beurteilen. Sonargeräte nutzen Ultraschall, um Objekte unter Wasser zu erkennen. Das System Aqua Eye liefert Sonarbilder, wobei eine künstliche Intelligenz bei der Auswertung hilft. Ursula Trischler, BR Oberbayern.
13: Vom Rotter Ausee im Kreis Rosenheim und damit ist es 11:03.
17: Und jetzt kompakt und zuverlässig das Wetter auf Bayern 1 mit Hanna Hoffmann. Viele Wolken heute über Bayern. In Franken reißen die Wolken am Nachmittag dann immer öfter auf und teils kräftiger Regen ist heute auch dabei. Der verlagert sich im Laufe des Tages immer mehr Richtung Alpen und Niederbayern. Den Wind merken Sie, frischere Meeresluft kommt nach Bayern rein. Die Höchstwerte heute 17 bis 22 Grad, also deutlich kühler als gestern. Gestern gab es ja an vielen Messstationen Temperaturrekorde für Anfang September. In Günzburg zum Beispiel mit 31,8 Grad, in Münchenstadt mit 33,4 oder auch in Kempten mit 31,2 Grad. Morgen haben wir ähnliche Temperaturen wie heute. Dazu Sonne und Wolken, die meisten Wolken und ein paar nasse Stellen gibt es noch an den Alpen.
18: Und jetzt der Bahn 1 Verkehrsservice mit minutengenauer Stauzeitrechnung. A3 Würzburg Richtung Nürnberg zwischen Erlangen-Frauenaurach und Erlangen-Tennenlohe. 3 Kilometer Stau, der Zeitverlust hier 10 Minuten. A7 Füssen Richtung Ulm zwischen Illertissen und dem Dreieck Hittichstetten. 8 Kilometer stockender Verkehr, das dauert 10 Minuten länger dort. A8 Stuttgart Richtung München zwischen Ulm-Ost und Leipheim. 5 Kilometer Stau, 20 Minuten kommen Sie später an. A8 München Richtung Stuttgart zwischen Burger und Günzburg. Behinderung nach einem Unfall. Und die B307 zum Schluss Miesbach-Bayerisch-Zell zwischen Miesbach und Hausham. In beiden Richtungen Stau. Der Zeitverlust hier 35 Minuten. Ihnen gute Fahrt.
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18: Auf der Zielgeraden in ihrer Mittwochsmittagspause holen wir gleich schon mal das ganz große Besteck raus. Am Stück Michael Jackson, Supertramp und Roxette. Und Birgit aus dem Allgäu. Wie lieb, dass Sie sich melden hier aufs Bayern 1 Studio, Henne. Ich freue mich gerade so.
19: Ich muss Danke sagen. Danke für die superschöne Songauswahl. Es macht so Spaß, euch zu hören. Ich arbeite im Homeoffice und immer wieder muss ich mal ganz kurz Pause machen und mitsingen und mal kurz tanzen. Also, vielen Dank für alles und vielen Dank für Bayern 1.
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0: Michael Jackson auf Bayern 1. The way you make me feel um 17 Minuten nach 11. Ja, was wären wir ohne Musik, oder? Wenn es mal nicht so läuft, wenn der Stress sie plagt oder auch beim richtigen Abfallen, da brauchen wir sie, die Musik. Und manchmal bringt ihnen Musik auch bares Geld.
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0: Und da schenken wir ihnen wieder Bares und jetzt sogar bis zu 6.000 Euro. Funktioniert wie immer ganz einfach. Wir spielen Ihnen 6 Schnipsel aus bekannten Bayern 1 Hits vor. Und Sie erkennen dann bitte freundlicherweise Sängerin, Sänger oder Band. Und neu seit dieser Woche, Sie entscheiden vor der Spielrunde, ob Sie auf Nummer sicher gehen und für jeden richtigen Namen gerne 100 Euro hätten. Für 6 Richtige also maximal 600 Euro. Oder aber Sie sagen vorher, also ich traue mir alle 6 Richtigen zu, spielen alles oder nichts und ich hole mir 6.000 Euro. Mit dem Risiko natürlich, bei weniger als 6 Richtigen leer auszugehen. Heute früh hatte Philipp Eger beide Varianten im Programm. Sebastian aus Vierit in Oberfranken hat sich für alles oder nichts entschieden und das hat leider nicht funktioniert. Aber Robert aus Regensburg, der hat sich ganz souverän 200 Euro geholt und Peter aus Beiersdorf 400 Euro.
2: Ja, schon seit Jahren verfolgen wir diese 6 Richtigen und jetzt hat es endlich mal geklappt.
0: Herzlichen Glückwunsch, Peter. Also großer Fan der 6 Richtigen, genau wie ich übrigens. Also morgens bin ich ja so gegen 7 im Sender und vielleicht geht es Ihnen dann auch so, wenn Sie schon unterwegs sind. Ich bleibe im Auto sitzen und höre mir diese Spielrunde zu Ende an. Ich drücke Ihnen immer ganz fest die Daumen, also an mir liegt es nicht. Und das wird auch morgen wieder so passieren. Da gibt es natürlich wieder Ihre Chance auf bis zu 6.000 Euro um kurz nach 6, kurz nach 7 und um kurz nach 8. Und heute Nachmittag um kurz nach 3 dann unsere Bonustipps. 3 Songs, die morgen früh garantiert in den Spielrunden auftauchen werden. Anmelden können Sie sich jetzt schon auf bayern1.de. Ganz, ganz viel Glück.
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6: 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Und jetzt Aktuelles aus unseren BR-Studios in ganz Bayern um eine Minute nach 11:30.
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8: Mit Tobias Dörges. In Niederbayern soll einer der größten Batteriestromspeicher Deutschlands entstehen. Außerdem ein großes Rechenzentrum für künstliche Intelligenz. Gestern Abend musste das Großprojekt die erste Hürde im Gemeinderat von Niedereichbach im Landkreis Landshut nehmen mit dem sogenannten Vorbescheid.
9: Mit 15:1 Stimmen votierte der Gemeinderat von Niedereichbach gestern Abend für den großen Stromspeicher und das KI-Rechenzentrum. In unmittelbarer Nähe der stillgelegten Atomkraftwerke Isar 1 und Isar 2 soll auf einer 5 Hektar großen Fläche einer der größten Stromspeicher Deutschlands entstehen, mit einer Leistung von 1000 Megawatt. Dieser soll die Energiesicherheit unterstützen und das Netz beispielsweise bei Dunkelflauten mit dem gespeicherten Strom aus der Batterie stabilisieren. Parallel dazu ist ein großes Rechenzentrum für künstliche Intelligenz völlig unabhängig von ausländischen Geldgebern geplant. Insgesamt will die Niedereichbacher Energie GmbH und Co. KG rund 1 Milliarde Euro in das Vorhaben investieren. Aus dem BR-Studio Landshut, Harald Mitterer, Bayern 1.
8: Der Habichtskauz, eine der größten Eulenarten in Mitteleuropa, war in Deutschland 100 Jahre ausgestorben. Jetzt gibt es ihn aber wieder, vor allem in Oberfranken und der Oberpfalz. Seit 10 Jahren werden im Fichtelgebirge und im Steinwald Habichtskäuze ausgewildert. Allein heuer sind schon 28 Jungvögel dazugekommen. Das hat der Verein für Landschaftspflege, Artenschutz und Biodiversität in Erbendorf mitgeteilt. Ein Unwetter hat heute früh in Bad Griesbach im Kreis Passau 2 Autos beschädigt. Laut Polizei brachen aufgrund von Sturmböen Äste einer Rotbuche ab und fielen auf die geparkten Autos. Verletzt wurde niemand. An einem der Fahrzeuge entstand jedoch wirtschaftlicher Totalschaden. Die Polizei schätzt die Gesamthöhe des Schadens auf rund 10.000 Euro. Kompakt und zuverlässig das Wetter in Niederbayern und der Oberpfalz. Dicht bewölkt heute, es regnet immer wieder. Ab dem späten Nachmittag zieht der Regen nach Tschechien und Österreich ab. Die Höchstwerte heute nur 18 bis 21 Grad.
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6: Bayern 1 Verkehrsservice mit minutengenauer Stauzeitrechnung jetzt um 12:04. A7 Füssen Richtung Ulm zwischen Altenstadt an der Iller und dem Dreieck die Städten. 12 Kilometer stockender Verkehr, der Zeitverlust hier eine Viertelstunde. A8 Stuttgart Richtung München zwischen Ulm Ost und Leipheim. 5 Kilometer Stau, der Zeitverlust hier 20 Minuten. Und B307 Miesbach Bayerisch Zell zwischen Miesbach und Hausham in beiden Richtungen Stau. Der Zeitverlust 35 Minuten. Ihnen gute Fahrt.
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0: Lynyrd Skynyrd in Bayern 1, Sweet Home Alabama.
1: 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Es ist kurz vor 12 und Bayern fragt sich:
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0: Und wir hoffen, wir können Antworten geben. In einigen Teilen des Freistaats regnet es gerade. Es wird ein bisschen herbstlicher draußen. Und das hat doch was, oder?
3: Ich freue mich zum Beispiel auf die deftige Küche.
0: Jawohl, da sind wir doch bei Ihnen. Gabi aus Pasing hat sich aufs Bayern 1 Studio-Handy gemeldet. Die Nummer finden Sie auf bayern1.de. Und so allmählich hören Sie das. Es schließt sich quietschend die Tomaten-Mozzarella-Tür und eine neue geht dafür auf. Ich habe gestern das Erntejahr bei mir daheim im Garten abgeschlossen. Ich bin ganz stolz. Ich hatte nochmal einen richtig schönen orangen Hokkaido-Kürbis mit dabei. Oh, den müssen wir gleich verkochen, oder? Beziehungsweise Sie kochen. Das Rezept kommt nämlich von Thi Nguyen aus der Was koche ich heute Bayern 1 Facebook-Gruppe. Hausmannskost auf Fancy. Mhm. Wir machen einen Kürbisbrezenknödel, genauso wie Sie das sonst auch kennen, mit Semmelknödelteig. Nur, dass wir da eben schon ein bisschen härtere Brezen mit reingeben und da kommt dann der weich gekochte Kürbis mit dazu. Den Teig rollen Sie wie so eine Wurst aus bei einem Serviettenknödel. Dann werden die da gegart und die Scheiben kommen auf eine feine Paprikatomatensoße. Zum Reinlegen sieht das aus. Wir legen aber nur die Semmelknödelscheiben rein, wobei es ist Ihnen überlassen. Danke für die tolle Idee und morgen um kurz vor 12 ja vielleicht Ihr Rezept. Und ich freue mich, wenn Sie mit dazu kommen in unsere Facebook-Gruppe Was koche ich heute?
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8: Oppositionschefin gegen den Bundeskanzler. Im Bundestag gab es heute Vormittag den üblichen Schlagabtausch im Rahmen der Haushaltswoche. Das Wahlergebnis in Sachsen-Anhalt wirkte noch nach. AfD-Chefin Weidel trat ziemlich angriffslustig auf.
9: Die Co-Chefin der AfD und der Fraktion sagte, mit dem Wahlergebnis hätten die Menschen mitgeteilt, Schwarz-Rot sei vorbei. Die Wähler der SPD seien inzwischen ihre Wähler. Die CDU in Sachsen-Anhalt pulverisiert. Bundeskanzler Friedrich Merz sagte zu Beginn seiner Rede, die AfD könne vor Kraft kaum laufen, habe ihr Wahlziel in Sachsen-Anhalt jedoch verfehlt und keine absolute Mehrheit erreicht. 56% der Menschen hätten nicht AfD gewählt. Die AfD sei eine destruktive Kraft. Friedrich Merz verteidigte den Bundeshaushalt. Die hohen Schulden begründete er auch mit dem Klimaschutz. Aus Berlin Anne-Kathrin Mellmann.
10: Am Nachmittag steht dann bei den Haushaltsberatungen im Bundestag der Etat von Verteidigungsminister Pistorius auf der Tagesordnung. Im Morgenmagazin von ARD und ZDF wies der SPD-Politiker die Kritik zurück, dass die Bundeswehr gerade vor allem in veraltete Waffensysteme investiere. Pistorius sagte, man gebe Geld für künstliche Intelligenz, Drohnen und Satellitenkommunikation aus. Zugleich seien aber auch klassische Waffensysteme noch nötig. Die neuen Angriffe zwischen den USA und dem Iran haben direkte Auswirkungen auf den Rohölpreis. Der hat heute wieder kurzzeitig die Grenze von $100 pro Barrel überschritten. Ein Grund: In der Straße von Hormuz haben die USA 5 iranische Öltanker beschossen. Die Meerenge gilt im Moment wieder als unpassierbar. Die Folgen dürften auch wir Verbraucher wieder zu spüren bekommen. Steigt der Rohölpreis, dann wird Tanken und das Heizen mit Öl und Gas tendenziell immer wieder teurer. Nach dem tödlichen Messerangriff in einer Bank in Regensburg muss der mutmaßliche Täter nun doch in Untersuchungshaft. Er hatte im Juli einen Bankmitarbeiter erstochen und das Amtsgericht hatte ihn danach in einer psychiatrischen Klinik untergebracht. Aber die erste Einschätzung eines Sachverständigen hat ergeben, keine verminderte Schuldfähigkeit. Deswegen jetzt der Haftbefehl wegen des Verdachts auf Mord. Der 20-Jährige hatte in eine Bankfiliale betreten und mit einem Zettel Geld gefordert. Sekunden später stach er dann auf das Opfer ein. Norwegen nimmt heute Abschied von seinem verstorbenen König. Zur Stunde beginnt der Trauerzug, bei dem der Leichnam von Harald V. vom Schloss zum Osloer Dom überführt wird.
11: Zu der Trauerfeier werden zahlreiche royale Gäste und Staatsoberhäupter aus aller Welt erwartet. Unter anderem die Königspaare aus Schweden, Dänemark, Spanien, den Niederlanden und Belgien haben ihre Teilnahme zugesagt. Deutschland wird durch Bundespräsident Frank-Walter Steinmeier vertreten. Zu Beginn des Trauergottesdienstes ist im ganzen Land eine Schweigeminute geplant. Anschließend wird Harald V. im königlichen Mausoleum auf der Festung Akershus beigesetzt. Der verstorbene König war in Norwegen ausgesprochen beliebt. Aus Oslo, Jana Sinram.
10: Und deswegen nehmen nicht nur Staatsoberhäupter Abschied, sondern schon jetzt säumen tausende Menschen die Straßen von Oslo. Es ist 12.03 Uhr.
1: Rhein-1 Verkehrsservice A7 Füssen Richtung Ulm zwischen Altenstadt an der Iller und dem Dreieck Hittistetten. 12 Kilometer stockender Verkehr, der Zeitverlust 15 Minuten. Und die A96 Lindau Richtung München zwischen Leim und Sendling ist nach einem Unfall die rechte Spur blockiert.
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13: Heute ist es stark bewölkt und es kann immer wieder mal regnen. Spätestens heute Abend zieht der Regen dann aber ab. 18 bis 21 Grad sind die Höchstwerte heute. Morgen wird es dann wieder trocken. Dabei wechseln sich Sonne und Wolken ab bei 19 bis 22 Grad. Der Freitag bringt dann oft Sonne, ein paar Wolken und 20 bis 23 Grad.
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13: Schön, dass Sie mit dabei sind. In letzter Zeit sind immer wieder Umkleidekabinen in Sportvereinen bei uns in der Region von Dieben ausgeraubt worden. Welche Tipps es gibt, sowas zu vermeiden, außer natürlich Kabinen zusperren, das hören Sie in ein paar Minuten hier auf Bayern 1.
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13: Und wir springen mitten rein in die 80er. Mit einem ganz großen Hit aus diesem Jahrzehnt. Starship auf Bayern 1. Schönen Mittwochmittag wünsche ich Ihnen.

0: Mit Bayern 1 geht es durch diesen Mittwoch, an dem heute Abend in sehr vielen Sportvereinen wieder Hochbetrieb herrschen wird. Und dann stellt sich in den Umkleidekabinen immer die Frage, wohin eigentlich mit den Wertsachen? Mit dem Handy, mit dem Geldbeutel, mit dem Autoschlüssel? In letzter Zeit sind einige Sportvereine bei uns in der Region beklaut worden, weil sich Diebe in den Kabinen an genau diesen Wertsachen bedient haben. Bayern 1 Reporter Marcel Kehrer, auf was genau waren die Täter denn aus bei diesen Diebstählen, die sich jetzt gehäuft haben?
1: Vor allem auf Bargeld waren sie aus, also danach haben sie Taschen und Rucksäcke in Umkleidekabinen gezielt durchwühlt, während die Mannschaften trainiert oder gespielt haben. Und genau das ist auch das Besondere an den jüngsten Fällen, sagt die Polizei, dass alles durchsucht wird. Dass mal was wegkommt, gibt es immer wieder, nicht aber in dem Ausmaß. EC-Karten haben die Diebe auch mitgenommen und kleinere Einkäufe damit bezahlt. Autoschlüssel kamen ebenfalls weg, sagt Markus Reitmeier von der Polizeiinspektion Süd in Regensburg. Nicht aber die Autos.
2: Die Autoschlüssel sind halt dann interessant, ob im Auto noch Geld liegt, Geldbeutel, EC-Karten, Schmuck, Sonnenbrillen, sowas.
1: Ich habe mich auf einem Sportgelände auch mit einem Platzwart unterhalten. Der hat gesagt, in den vergangenen Monaten sei es rund gegangen. Das war seine Formulierung. Fußballer, Läufer, Kinder im Schulsport, alle seien schon beklaut worden.
0: Ja, und so ein Sicherheitsgefühl ist dann natürlich plötzlich weg. Und sicherlich sitzt dann auch der Schock tief, dass Kriminelle sich an den eigenen Sachen bedient haben.
1: Auf jeden Fall, so hat es mir Karl-Heinz Hoffmann beschrieben, der sportliche Leiter der Fußballsparte bei der Sportvereinigung Lahm im Kreis Cham. Deren Landesligamannschaft, die ist am Wochenende bei einem Auswärtsspiel in Bad Abbach beklaut worden.
3: Die Spieler waren dann schon sehr aufgelöst, dass alles durchwühlt ist und das ist weg, bei mir ist auch das weg. Dann teilweise sind dann eben Jungs dabei, die jetzt nur Studenten sind oder eben nur in der Ausbildung sind zum Beispiel. Wenn, dann ist halt, wenn da ein größerer Geldbetrag fehlt, der Ärger schon ziemlich groß und das ist ein Eingriff in die Privatsphäre irgendwo. Also von dem her, ja, ärgerlich hochziehen.
1: Der Leichtathletiktrainer Kurt Ring von der LG Tedisfinanz in Regensburg geht von Banden aus, die Sportanlagen gezielt ausspähen. Auch er sagt, die Diebstähle hätten sich zuletzt gehäuft. Einen Verdächtigen immerhin hätten sie stellen können. Ermittlungen laufen, auch in den anderen Fällen. Aber die Ermittlungen richten sich laut Polizei noch gegen unbekannt, also die heiße Spur gibt's nicht. Unklar damit auch, ob es vielleicht dieselben Täter waren.
0: Hat die Polizei denn Tipps, wie Mannschaften sich schützen können vor solchen Diebstählen aus Umkleideräumen?
1: Natürlich, wenn es geht, Kabinen abschließen. Das wird bei den Fußballern in Lahm zum Beispiel immer so gemacht. Manchmal aber geht das nicht, etwa wenn die Toiletten im selben Gebäude sind. Und bei Sporthallen, die ja viele Vereine nutzen, da wäre es eine zu große Logistik, Schlüssel auszugeben, hat mir eine Sprecherin der Stadt Regensburg gesagt. Deshalb ein weiterer Rat von Markus Reitmeier von der Polizeiinspektion Süd in Regensburg.
2: Am liebsten wäre es uns natürlich, wenn größere Werkgegenstände gar nicht erst mit zum Training kommen. Und vielleicht gibt es für die Mannschaft einen Gemeinschaftsrucksack, wo man das am Spielfeldrand deponieren kann oder so.
1: Ja, und wer verdächtige Personen sieht, die da vielleicht nicht hingehören, der soll sie durchaus auch ansprechen oder die 110 anrufen. Der Platzwart, den ich vorhin erwähnt hatte, der hat noch den Tipp, vor dem Absperren der Kabine auch die Fenster prüfen. Manchmal öffnen Diebe kurz die Fenster und drücken sie nur zu, um dann später von außen einzusteigen.
0: Ja, man kann nicht vorsichtig genug sein, wie aktuelle Fälle aus der Region zeigen, wo Wertsachen aus Sportumkleiden geklaut worden sind, wie Sie gehört haben, auf Bayern 1.

0: große Nummer von Middle of the Road für Sie auf Bayern 1.
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0: Wir sind in der letzten Woche der Sommerferien und Sie kennen das von sich selber. Das Aufstehen nach einem Urlaub, Aufstehen nach den Ferien, das fällt halt immer so unglaublich schwer, wenn man wieder anfangen muss. Was kann ich tun? Oder was können unsere Kinder tun, damit es nicht so schwer fällt, wenn es wieder losgeht? Darüber spreche ich mit Dr. Florian Füllner. Er ist leitender Oberarzt Schlafmedizin an der Klinik St. Maria in Donaustauf. Herr Dr. Füllner, was raten Sie denn?
2: Prinzipiell wäre es jetzt sinnvoll, den Übergang so zu gestalten, dass man halt die Tage vorher schon eher aufsteht und eher ins Bett geht, dass man wieder in den alten Rhythmus reinkommt.
0: Also das richtige Schlafen kann man sozusagen trainieren. Und wenn ich es nicht mache, das hat ja dann vermutlich auch gesundheitliche Folgen.
2: Im Prinzip ist ja die Folge, wenn man jetzt ausgeschlafen ist, dass man jetzt so leistungsfähig ist in der Arbeit, dass man halt mehr Fehler macht, Konzentrationsprobleme hat. Riskant ist halt dann als Autofahren, wenn man nicht ausgeschlafen ist. Und langfristige gesundheitliche Folgen stehen ja dann, wenn man chronisch Schlafmangel hat. Wenn es ein, zwei Tage sind, die man Schlafmangel hat, dann hat das wahrscheinlich keine langfristigen Auswirkungen.
0: Sie sagen ja, also die Tage, bevor man wieder in die Arbeit geht oder bevor die Schule wieder losgeht, den Schlafrhythmus so legen, wie es dann im Alltag tatsächlich auch stattfindet. Wenn ich das jetzt nicht hinbekomme, könnte man ja auch sagen, naja, wenn ich jetzt ein, zwei Tage vielleicht nicht so gut ausgeschlafen bin, das kann man ja irgendwie nachholen. Geht sowas?
2: Also vorschlafen geht schlecht, aber nachholen, also das Beste ist, dass man halt schon zwei, drei Tage vorher zur selben Zeit, wo man halt während der Arbeit aufsteht, dann kommt man abends auch eher dazu, dass man früher ins Bett geht. Dann pegelt sich das wieder ein.
0: Gibt es denn so eine Faustregel, kann man das überhaupt sagen, wer wie viel Schlaf braucht?
2: Das ist individuell unterschiedlich. Jeder hat seine eigenen individuellen Schlafbedürfnis. Welche die brauchen 6 Stunden, welche die brauchen 10 Stunden. Das ist relativ stabil innerhalb des Individuums, aber im Vergleich untereinander ist der Schlafbedarf unterschiedlich. Und das sollte man da ungefähr wissen, wenn man sich beobachtet, wie viel Schlaf man braucht.
0: Das Wichtigste ist natürlich auch, bevor man ins Bett geht, vermutlich nicht bis zur letzten Sekunde Fernsehen schauen oder irgendetwas im Internet anschauen, Videos bei YouTube oder WhatsApp checken, also die elektronischen Geräte, habe ich mal irgendwo gehört, sollte man schon frühzeitig weglegen.
2: Also es ist mal ein Unterschied, ob man jetzt einen Horrorfilm anschaut, bevor man ins Bett geht, oder ob man irgendeinen entspannten Film anschaut. Also die Inhalte sind schon auch von Bedeutung, aber grundsätzlich sollte man halt entspannt und ruhig ins Bett gehen und halt auch runterkommen. Was ganz ungünstig ist, wenn man halt abends arbeitet und dann einen Bleistift fallen lässt und ins Bett geht, das ist halt ganz schwierig dann abzuschalten. Das heißt, der Übergang vom aktiven Sein zum Schlaf braucht da Zeit.
0: Also, wer richtig fit wieder in die Schule nächste Woche oder in die Arbeit nach Urlaub und Ferien möchte, sollte in den Tagen davor schon so ins Bett gehen und so aufstehen, wie das dann auch im Alltag der Fall ist. Scorpions habe ich für Sie auf Bayern 1. Wind of Change.

0: Hochsommer war gestern noch. Heute haben wir so ein bisschen Vorgeschmack auf den Herbst. Viele Wolken, ab und zu auch Regen bei uns in der Region. Zu hören bei Rheins um 12.30 Uhr.
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2: Mit Sebastian Wintermeyer. Nach der tödlichen Messerattacke in einer Regensburger Bank im Juli wartet der Tatverdächtige jetzt doch in einem Gefängnis statt in einem psychiatrischen Krankenhaus auf seinen Prozess. Das hat das Amtsgericht Regensburg jetzt auf Antrag der Staatsanwaltschaft bestimmt. Grund dafür ist die neue Einschätzung eines psychiatrischen Gutachters, dass der Mann wohl schuldfähig war bei der Tat. Er soll den Regensburger Bankmitarbeiter bei einem Raubüberfall im Juli erstochen haben. In den vergangenen Jahren ist im Landkreis Straubing-Bogen immer wieder Tularemie, das ist die sogenannte Hasenpest, nachgewiesen worden. Die ist von Portugal über Nordrhein-Westfalen bis zu uns in die Region gekommen. Jetzt bedroht ein neuer Erreger hier die Kaninchen und Feldhasen.
3: Das Wichtigste ist, für Menschen besteht keine Gefahr, ebenso wenig für andere Tierarten. Für Feldhasen oder Kaninchen aber ist das nun erstmals im Landkreis Straubing-Bogen nachgewiesene Virus tödlich. Besitzer von Hauskaninchen sollten ihre Tiere durch eine Impfung schützen. 5 Fälle in den Gemeinden Eiterhofen, Parkstetten und Kirchroth konnten bisher nachgewiesen werden, so das zuständige Landratsamt. Betroffene Tiere zeigen Entzündungen, sind apathisch und flüchten nicht vor Menschen. Wer kranke oder tote Hasen entdeckt, sollte sie auf keinen Fall berühren, stattdessen den Jagdpächter oder

0: die Polizei rufen. Christian Riedl, Bayern 1 in Straubing.
1: Und jetzt aber auch noch eine gute Nachricht aus unserer heimischen Tierwelt. Der Habichtskauz, eine der größten Eulenarten in Mitteleuropa, war in Deutschland 100 Jahre lang ausgestorben. Jetzt gibt's ihn aber wieder in Oberfranken und auch in der Oberpfalz. Seit 10 Jahren werden auch im Steinwald Habichtskäuze ausgewildert. Heuer sind schon 28 Jungvögel dazugekommen. Und jetzt kompakt und zuverlässig das Wetter für Niederbayern und die Oberpfalz. Heute Nachmittag stark bewölkt in der Region, Regen bei Höchstwerten von gut 20 Grad. Morgen ein trockener Mix aus Sonne und Wolken, dann Temperaturen ähnlich wie heute. Aktuell messen wir 19 Grad in Dingolfing und 16 Grad sind es in Amberg.
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3: Und hier ist der Bayern 1 Verkehrsservice mit minutengenauer Stauzeitmessung. A7 Füssen Richtung Ulm zwischen Altenstadt an der Iller und Dreieck Hittistetten, 12 Kilometer stockender Verkehr, 15 Minuten Zeitverzögerung hier. A9 München Richtung Nürnberg zwischen Langenbruck und Denkendorf, stockender Verkehr, auch hier 15 Minuten Zeitverzögerung. Auf der A99 Westumfahrung München Richtung Nürnberg ist der Tunnel Aubing nach einem Unfall gesperrt, aktuell 5 Kilometer Stau. Und A99 Ostumfahrung München Richtung Nürnberg zwischen Haar und Kirchheim. Stockender Verkehr, hier 10 Minuten Zeitverzögerung. Bayern 1 wünscht Ihnen eine gute Fahrt.
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0: White Snake an diesem Mittwoch. Das ist Ihr Bahn 1 Mittag mit Rüdiger Nowak in Niederbayern und Oberpfalz. Und ich habe gleich für Sie den großen Elton John. Im Böhmerwald. Gleich hinter der Grenze im Bayerischen Wald, da sind Fässer mit giftigen Chemikalien gefunden worden. Und zwar unweit von Bayerischer Eisenstein. Es geht da offenbar um 200 Fässer und es geht um 1000 Tonnen kontaminiertes Erdreich. Gefahr könnte vor allem dann entstehen, wenn es Waldbrände gibt. Marianne Allweis in unserem ARD-Studio in Prag. Welche Stoffe sind denn in diesen Fässern und wie gefährlich sind die?
1: Es geht um giftige Chemikalien wie Dioxine, Furane, Quecksilber, Arsen oder auch organische Lösemittel. Der tschechische Umweltminister Igor Červený geht davon aus, dass diese Giftstoffe in den Boden gelangt sein könnten, möglicherweise auch ins Grundwasser. Das ist das eine. Das andere, wenn sich diese Stoffe entzünden würden, zum Beispiel bei einem Waldbrand, dann könnte das gefährlich werden, warnt er. Ein tschechischer Abgeordneter hat außerdem auch noch mehr Wirbel ausgelöst, weil er zuerst vom Fund von chemischen Kampfstoffen gesprochen hat, zum Beispiel von Senfgas. Das wäre nochmal eine andere Dimension gewesen. Er musste dann aber schnell zurückrudern. Das wurde nicht gefunden. Der aktuelle Umweltminister, der kommt von der Autofahrerpartei, eine kleine, rechte, umweltfeindliche neue Partei. Und die Opposition hier in Prag, die sagt, die Autofahrerpartei will Panik schüren. Außerdem habe sie den Auftrag zur Sanierung dieses Geländes an ein Unternehmen mit Kontakten zu dieser Partei vergeben und das auch noch ohne Ausschreibung.
0: Was bedeutet das denn für uns auf bayerischer Seite in Niederbayern und Teile auch in der Oberpfalz, gerade entlang der Grenze, in diesem Fall im Landkreis Regen?
1: Die Grenze, die ist Luftlinie wirklich nur rund 7 Kilometer entfernt von dieser aktuellen Fundstelle. Die soll jetzt saniert werden und das bis 2028. Es geht um eine Fläche von rund 2 Fußballfeldern, heißt es. Heidel am Ahornberg heißt das auf Deutsch. Bayerisch Eisenstein, das ist der nächste Ort auf deutscher Seite. Der tschechische Umweltminister, der spricht von einer Naturkatastrophe und hat seinem Vorgänger Untätigkeit vorgeworfen. Das hat sich aber nicht bestätigt. Dieses ehemalige Militärgelände, das wird schon länger untersucht, wird auch schrittweise gereinigt, wie viele andere verlassene Truppenübungsplätze in Tschechien auch. Der Ex-Minister Hladik, der betont, im April, da hätten Umwelt- und Verteidigungsministerium zusammen festgestellt, dass es keinen Grund zur Panik gäbe. Es würde auch keine akute Gefahr drohen, aber gut sei, dass dort eben weiter aufgeräumt werde.
0: Das Gebiet, von dem wir da sprechen, das liegt ja im Nationalpark Böhmerwald und es gibt ja grenzüberschreitende Radwege, grenzüberschreitende Wanderwege aus unserer Region rüber in den Nationalpark Böhmerwald. Wenn ich jetzt da auf tschechischer Seite wandern möchte, wenn ich einen Radlausflug mache, muss ich da auf irgendwas achten?
1: Die Fundstelle, die ist abgesperrt, wird auch überwacht. Das ganze Gebiet drumherum, das darf man ohnehin nicht betreten. Daran sollte man sich wirklich halten, wie auch sonst dort im Nationalpark. Es gibt ein Verbot, die freigegebenen Wege nicht zu verlassen, wo das eben nötig ist. Denn da könnte auch noch alte Munition lagern. Also Vorsicht, genau wie beim Wandern oder Radfahren, auch auf deutscher Seite an alten oder aktuellen Militärstandorten.
0: Im Böhmerwald, gleich hinter der Grenze bei Bayerisch Eisenstein, das sind Fässer mit giftigen Chemikalien gefunden worden. Was das bedeutet, auch wenn wir da wandern gehen, wie gefährlich das Ganze wirklich ist, das waren Einschätzungen für Sie auf Bayern 1 von Marianne Allweis in unserem ARD-Studio in Prag.

Rod Stewart und Sailing, das ist ein Titel, der so richtig schön zum Träumen auch in der Mittagspause einlädt. Hier auf Bayern 1, vielleicht auch vom Träumen vom gestrigen Abend. Vielleicht haben Sie auch den vermutlich letzten Hochsommerabend irgendwo genossen, wo Sie jetzt heute Abend nicht sein werden, auf dem Balkon, auf der Terrasse oder im Biergarten. Heute ist es schon deutlich kühler, das merken wir in Ottering, Landkreis Dingolfing-Landau, da ist es aktuell bedeckt bei 18 Grad. In Rinchnach, Landkreis Regen im Bayerischen Wald, 20 Grad. Da regnet es leicht, leichten Regen gibt es auch in Amberg und da sind es im Moment 16 Grad. Ab morgen gibt es dann wieder mehr Sonne bei uns und da warten durchaus schöne Spätsommertage auf Sie. Apropos warten, hier auf Bayern 1 wartet mein Kollege Tilman Schöberl auf Sie, der begleitet Sie ab 13 Uhr. Ich wünsche Ihnen viel Spaß und noch einen schönen Nachmittag.

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1: 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Haushaltswoche im Bundestag. Dabei ging es heute aber nicht um Einzelpläne, Projekte und Zahlen, sondern um das große Ganze. Die Debatte über den Etat des Kanzleramts ist immer anders, grundsätzlich über die Regierungspolitik zu streiten. Und dabei wirkte die Wahl in Sachsen-Anhalt nach. AfD-Chefin Weidel warf dem Bundeskanzler vor:
2: Sie haben die Botschaft nicht verstanden, die Ihnen die Wähler in Sachsen-Anhalt am vergangenen Sonntag geschickt haben. Das ist noch nicht weiter relevant, weil Ihre Zeit ist ohnehin abgelaufen. Die Bürger wollen den Politikwechsel und sie werden ihn bekommen.
1: Bundeskanzler Merz widersprach ihr und nannte seinerzeit die AfD eine destruktive Kraft.
3: Aber die absolute Mehrheit haben sie nicht und die werden sie in Deutschland auch nicht erzielen. Nirgendwo in Deutschland werden sie mit dieser Politik die Mehrheiten bekommen.
1: Sie blockieren knappen Wohnraum und treiben die Mieten in die Höhe. Die EU will stärker gegen Kurzzeitvermieter wie Airbnb vorgehen. So könnten Kommunen in Zukunft eine Obergrenze für Ferienapartments festlegen, wenn der Wohnungsmarkt besonders angespannt ist. Städte wie Barcelona oder Amsterdam haben das in der Vergangenheit schon gemacht. Diese Regeln sind aber juristisch umstritten. Der neue EU-Rechtsrahmen soll deswegen einheitliche Regelungen und mehr Sicherheit bieten. Die neue PISA-Studie hat Deutschland ein ziemlich mieses Zeugnis ausgestellt. Deswegen wird jetzt über eine andere Bildungspolitik diskutiert. Grünen-Chefin Brandner fordert in diesem Kontext mehr Zusammenarbeit der Bundesländer. Deutschland müsse endlich raus aus dem föderalen Klein-Klein.
4: Bundesbildungsministerin Karin Prien stimmt da grundsätzlich zu. Im rbb24-Inforadio spricht sich die CDU-Politikerin für einen zeitgemäßen Bildungsföderalismus aus. Prien verweist dabei auf das Startchancenprogramm. Bundesländer würden außerdem untereinander zunehmend erfolgreiche Modelle übernehmen. Beispielsweise die frühe Sprach- und Entwicklungsförderung bis zur Einschulung, die zuerst in Hamburg eingeführt wurde. Bildungsministerin Prien sagt, der Ernst der Lage sei erkannt, aber alle Veränderungen brauchten Zeit. Markus Sambale, Berlin.
1: Ins Allgäu. Dort bleibt die Bahnstrecke von Markt Oberdorf nach Füssen vorerst gesperrt. Erst in einer Woche können wieder Züge fahren, schätzt die Bayerische Regiobahn. Bis dahin müssen Pendler und Reisende in Busse umsteigen. Hintergrund ist ein Unfall in der vergangenen Nacht. Bei einem Unwetter hatten Windböen in der Nähe von Ronried eine Esche umgeknickt. Ein aus Füssen kommender Zug konnte nicht mehr bremsen und fuhr auf den Baum auf. Eine Achse sprang aus dem Gleis. Der Schaden wird auf 500.000 Euro geschätzt. In der Hall of Fame des deutschen Sports landen die Athletinnen und Athleten, die Geschichte geschrieben haben. Und in diesem Jahr sind das der Kunstturm-Olympiasieger Fabian Hambüchen, Deutschlands erfolgreichster Skirennläufer im alpinen Weltcup Felix Neureuther und die Doppel-Olympiasiegerin im Schwimmen Britta Steffen. Und auch die zweifache Olympiasiegerin und siebenmalige Biathlon-Weltmeisterin Laura Dahlmeier erhält diese Ehrung. Sie ist 2025 in Pakistan bei einem Bergunfall ums Leben gekommen. Es ist 13.03 Uhr.
5: Dankeschön, Ivo. 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
6: Ja, und jetzt dürfen dann langsam wieder die Socken aus der Schublade raus. Es ist schon deutlich kühler, auch mal windig bei rund 20 Grad heute. Viele Wolken, zeitweise regnet es, am meisten von den Alpen bis nach Niederbayern. Und da kann auch mal ein Gewitter dabei sein. In Franken, da lockert es dagegen auch mal auf, vor allem in Unterfranken. Morgen und am Freitag, da bleibt es von Franken bis zur Oberpfalz oft trocken mit einem Mix aus Sonne und Wolken. Weiter Richtung Süden ist es oft wolkig und an den Alpen, da ist auch noch Regen dabei. Temperaturtechnisch, da bleibt so, das Wochenende, das hat dann wieder ein paar Grad mehr und so wie es ausschaut, auch wieder öfter Sonne mit dabei.
5: Der Bayern 1 Verkehrsservice, minutengenaue Stauzeitmessung, A7 Füssen Richtung Ulm, zwischen Altenstadt an der Iller und 3 Kittistetten, 12 Kilometer stockend, Viertelstunde mehr. A9 München Richtung Nürnberg, zwischen Langenbruck und Denkendorf, immer wieder stau und stockend, 25 Minuten der Zeitverlust. Auf der A99 Westumfahrung München Richtung Nürnberg ist der Tunnel Aubing nach einem Unfall gesperrt. Aktuell 5 Kilometer Stau. Und B307 Miesbach Richtung Bayerischzell zwischen Miesbach und Hausham. Stau, Zeitverlust 20 Minuten.
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5: Grüß Gott, unser gemeinsamer Nachmittag. Gestern, wir haben es bei der Franzi gehört, haben wir alle noch fast den Ventilator umarmt bei 30 Grad. Heute vielleicht eher der Blick nach der Übergangsjacke. Und auch sonst merken wir, der Kaffee, der dient nicht mehr zum Wachwerden nach der Mittagspause, sondern eher als Handwärmer. Und für später, wenn die Gartenstühle noch draußen stehen, die wirken plötzlich eher wie eine Mutprobe als wie eine Sitzgelegenheit. Egal. Wir machen trotzdem stabil gute Musik im Summer of Music. Ich habe jetzt was Großartiges gleich für Sie mit dabei. Zum Beispiel Hermits Hermits, das sind die 60er, aber auch Ende der 90er, Falco, Egoist.
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Wir müssen leider unterbrechen. Achtung Autofahrer, bei einem Verkehrsservice auf der B4 Erfurt-Bamberg. Zwischen Coburg und Coburg Süd kommt Ihnen ein Geisterfahrer entgegen. Fahren Sie in beiden Richtungen äußerst vorsichtig. Fahren Sie nicht nebeneinander und überholen Sie nicht. Achtung Autofahrer, auf der B4 Erfurt-Bamberg zwischen Coburg und Coburg Süd kommt Ihnen ein Geisterfahrer entgegen. Bitte fahren Sie in beiden Richtungen äußerst vorsichtig. Fahren Sie nicht nebeneinander und überholen Sie nicht. Wir melden natürlich, wenn die Gefahr vorüber ist.

0: Hermits Hermit hier auf Bayern 1. Einen schönen Nachmittag, No Milk Today. Was glauben Sie, was das für ein Drama ist, wenn bei unserem Kaffeeautomaten mal die Milch ausgeht? Wir haben eine Meldung vom Bayern 1 Verkehrsservice. Entwarnung für die B4 Erfurt-Bamberg zwischen Coburg und Coburg-Süd. Die Geisterfahrermeldung ist aufgehoben. Ihnen eine gute Fahrt. Und damit rein in unsere Show Mittwoch. Und manchmal bin ich einfach nur erstaunt über das eigene Nichtwissen. Ich wusste nicht, dass es bei uns in Deutschland Drive-in-Briefkästen gibt. Und das schon seit den 60er Jahren. Also Briefkästen, die so nahe am Straßenrand stehen, am Bordstein, dass man seine Briefe bequem vom Auto aus einwerfen kann. Also eher Drive-run als Drive-in. Gut, viele gibt es nicht und einer der letzten dieser Drive-in-Briefkästen steht in Fulda in Hessen. Und mit diesem Drive-in-Postkasten am Heinrich-von-Bibra-Platz hat es bösen Ärger gegeben. Er sollte seit 2 Jahren gegen einen neuen ausgetauscht werden. Der neue wurde dann um 90 Grad verdreht aufgestellt, sodass der Briefschlitz nicht mehr zur Seite, zur Straße hin zeigt, sondern in die andere Richtung. Wer also einen Brief einwerfen wollte, der hat sich weit aus dem Autofenster lehnen müssen und regelrecht verrenken müssen. Auf die Idee muss man mal kommen. Kein Wunder, dass das dann für Unmut gesorgt hat. Es wurde aber nachgearbeitet. Jetzt steht der Drive-in-Briefkasten wieder so, wie er stehen soll, mit dem Briefschlitz zur Straße hin. Aber mal ganz unter uns, wie machen das Autofahrer mit tiefer gelegten Sportwagen? Die müssen sich vor diesem Briefkasten nach oben strecken. Oder Autofahrer mit einem Monster-SUV, die müssen sich dann runterbeugen. Stretching mit der Deutschen Post. Am Ende hat da sogar die AOK ihre Hände im Spiel.
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12: Mit Sebastian Wintermeyer. Im Landkreis Landshut, da sollen einer der größten Batteriestromspeicher Deutschlands und ein großes KI-Rechenzentrum entstehen. Gestern Abend musste dieses Projekt erstmal durch den Gemeinderat von Niedereichbach. Der stimmte mit 15:1 Stimmen für das Großprojekt.
13: In unmittelbarer Nähe der stillgelegten Atomkraftwerke Isar 1 und Isar 2 soll auf einer 5 Hektar großen Fläche einer der größten Stromspeicher Deutschlands entstehen, mit einer Leistung von 1000 Megawatt. Dieser soll die Energiesicherheit unterstützen und das Netz beispielsweise bei Dunkelflauten mit dem gespeicherten Strom aus der Batterie stabilisieren. Parallel dazu ist ein großes Rechenzentrum für künstliche Intelligenz völlig unabhängig von ausländischen Geldgebern geplant. Insgesamt will die Niedereichbacher Energie GmbH und Co. KG rund 1 Milliarde Euro in das Vorhaben investieren. Aus dem BR-Studio Landshut, Harald Mitterer, Bayern 1.
12: Nach dem tödlichen Messerangriff auf einen Bankmitarbeiter in Regensburg ist der Verdächtige von der Psychiatrie wieder in die Untersuchungshaft verlegt worden. Das hat das Amtsgericht Regensburg auf Antrag der Staatsanwaltschaft bestimmt. Grund sei ein neues psychiatrisches Gutachten, so ein Sprecher der Staatsanwaltschaft, wonach der 20-Jährige wohl schuldfähig war. In einem ersten Gutachten gab es noch Zweifel an seiner Schuldfähigkeit. Anderes Thema. Die meisten Freibäder bei uns in der Region beenden am Sonntag die Saison. Die Bilanz fällt positiv aus. Im PEP in Passau etwa, da waren es etwa 25% mehr Gäste als vorigen Sommer. Starke Zahlen auch in Schwandorf. Das Freibad könnte bis Saisonende noch auf 200.000 Besucher kommen, sagte ein Sprecher. Und auch im Westbad und im Wörthbad in Regensburg waren mehr Gäste da als im vorigen Jahr. 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Das Wetter für Niederbayern und die Oberpfalz. Heute Nachmittag stark bewölkt und Regen bei Höchstwerten von gut 20 Grad. Morgen dann ein trockener Mix aus Sonne und Wolken. Die Temperaturen dann ganz ähnlich wie heute.
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1: Es ist kurz nach 13:30 der Bayern 1 Verkehrsservice, minutengenaue Stauzeitmessung. A7 Füssen Richtung Ulm zwischen Altenstadt an der Iller und Dreikittistetten, 12 Kilometer stockend, eine Viertelstunde Zeitverlust. A9 München Richtung Nürnberg zwischen Langenbruck und Denkendorf immer wieder stau und stockend, 25 Minuten mehr. A99 Westumfahrung München Richtung Nürnberg zwischen Dreieck München Südwest und Lochhausen 5 Kilometer Stau nach einem Unfall im Tunnel Aubing. Hier ist die Fahrbahn leider auf einen Fahrstreifen verengt. 50 Minuten brauchen Sie länger. Und die B307 Miesbach Richtung Bayerisch Zell zwischen Miesbach und Hausham Stau, Zeitverlust 20 Minuten.
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0: Gute Musik für unseren Nachmittag. Bryan Adams sitzt auf Cloud Number 9 hier bei Bayern 1. Es ist 13.44 Uhr, heute haben wir den 9. September 2026. Und für kleine und große Kinder ist das ein bedeutendes Datum, ein großartiges Jubiläum.
1: Und diese Bienen, die ich meine, nennt sich Maya. Kleine, dreckige, schlaue Biene Maya.
0: Diese Musik kennen wir doch. Heute vor 50 Jahren, 1976, ist im deutschen Fernsehen eine Zeichentrickserie angelaufen, die ganz einfach legendär ist. Die Biene Maya. Was haben wir als Kinder mitgefiebert, mitgelacht mit der gewitzten Biene und ihrem ängstlichen Freund Willi?
2: Du heißt Willi?
3: Ja, ich bin der Billy.
0: Oder Cassandra, die Lehrerin.
4: Spätestens übermorgen werdet ihr zum ersten Mal ausfliegen und den blauen Himmel kennenlernen. Es gibt draußen eine Menge Gefahren, die auf euch lauern. Über die müsst ihr erst Bescheid wissen.
0: Dann mein Favorit, Flip, der Grashüpfer.
5: Hüpf, hüpf, hüpf.
0: Oder Puck, die Stubenfliege.
6: Ein Käse, probier mal. Wundervoll.
0: Schön verfressen. Was für wunderbare Charaktere. Dazu Drama im Bienenstock, Drama in der Natur, Spannung vor dem Fernseher. Heute, vor 50 Jahren, läuft eben im ZDF die Biene Maya an, mit einer interessanten Geschichte. Gemacht wurde die Biene von einem Trickstudio in Tokio. Ein Mitarbeiter beim ZDF war von der Idee begeistert und dann wurde es eine deutsch-österreichisch-japanische Koproduktion. Produziert eben in Japan. Es gibt 104 Episoden in zwei Staffeln, eine Episode 24 Minuten lang. Und wir Zuschauer waren von Anfang an begeistert. 40.000 Briefe sind damals beim ZDF angekommen mit der Bitte, bloß nicht aufzuhören. Und zum Schluss noch drei Fun Facts. Biene Maya ist schon 114 Jahre alt, denn das Originalbuch von Waldemar Bonsels wurde schon 1912 veröffentlicht. Willi gab's im Buch nicht, der wurde fürs Fernsehen erfunden. Und das Summen der Bienen in der Serie war nicht original. Es wurde, so heißt es, mit einem Elektromotor erzeugt.
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3: Um 2 mit Ivo Maruschik.
4: Wenn das jetzt hier nochmal passiert, so ein Verhalten, schmeiße ich Sie hier raus. Mir reicht es jetzt hier.
3: Bundestagspräsidentin Klöckner hatte Mühe, für Ruhe zu sorgen. Bei der Generaldebatte im Bundestag ging es ziemlich laut und zum Teil auch aggressiv zu. AfD-Chefin Weidel griff die Bundesregierung scharf an.
5: Sie hat den Haushaltsentwurf scharf kritisiert, vor allem die hohe Neuverschuldung. Das würde dazu führen, dass künftig die Steuereinnahmen fast nur noch für Sozialleistungen und für Zinsen ausgegeben würden. Alice Weidel behauptet, dieser Entwurf sei verfassungsfeindlich. Friedrich Merz hat der AfD vorgeworfen, sie sei eine destruktive Kraft. Ihr Ziel sei es, unser Land zu destabilisieren. Den Begriff Remigration bezeichnet er als ethnische Säuberung nach Herkunft und Hautfarbe. Die Fremdenfeindlichkeit der AfD würde dazu führen, dass uns eines Tages viele ausländische Fachkräfte fehlen, die wir dringend brauchen.
3: Ein Bericht von Uwe Berndt. In der Straße von Hormuz gibt es wieder intensiven Beschuss. Laut der britischen Schifffahrtsbehörde stehen dort mehrere Schiffe in Flammen. Der Iran hat erklärt, 20 Schiffe attackiert zu haben, die durch die Meerenge fahren wollten. Die USA haben nach eigenen Angaben 5 iranische Öltanker zerstört und einen davon versenkt. Das hat auch wirtschaftliche Folgen. Der Ölpreis stieg heute kurzzeitig auf mehr als $100 pro Barrel. Mehr Bewegung für die Kinder in Bayern. Ministerpräsident Söder hat angekündigt, dass die Erstklässler ab dem übernächsten Schuljahr eine weitere Stunde Sport bekommen. Dann sind es insgesamt 3 Stunden pro Woche.
6: Ein zusätzliches Sportangebot in der Schule, so formuliert es Söder. Die übrigen Klassenstufen, also 2 bis 4, haben sowieso schon 3 Sportstunden pro Woche. Noch offen ist, ob diese 3. Sportstunde auch bedeutet, dass die Kinder künftig 1 Stunde mehr Unterricht haben oder ob an anderer Stelle gespart wird. In einem Teil der bayerischen Grundschulen gibt es die 3. Sportstunde in der 1. Klasse allerdings schon, in den sogenannten Sportgrundschulen. Ob es für die 3. Stunde an allen Grundschulen auch genügend Sportlehrer gibt, auch diese Frage ist noch offen. Eva Eichmann, München.
3: Auch Airbus setzt jetzt auf künstliche Haifischhaut. Der europäische Flugzeughersteller bringt auf 9 Flugzeugen eine Folie an, die die Struktur dieser Haut nachbildet. Das soll den Luftwiderstand senken und damit Sprit sparen. Zum ersten Mal wird ein A330 der Lufthansa-Tochter Discover mit der neuen Hülle starten. Bei der Konkurrenz von Boeing kommt so eine Folie schon länger zum Einsatz. Norwegen hat sich von König Harald V. verabschiedet. In Oslo haben Staatsgäste wie Bundespräsident Steinmeier und Vertreter anderer Königshäuser den Sarg des verstorbenen Monarchen auf dem Trauerzug durch die Innenstadt begleitet. Tausende Menschen säumten die Straßen. Nach dem Trauergottesdienst wird Harald im königlichen Mausoleum der Festung Akershus beigesetzt. König Harald V. ist Ende August im Alter von 89 Jahren gestorben. König ist jetzt sein Sohn als Hakon VIII. Es ist 14.03 Uhr.
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8: Ja, und das Wetter, das dekoriert jetzt schon mal so ein bisschen auf Herbst um, damit die Kürbisse am Wegrand nicht mehr wie die totalen Fremdkörper ausschauen. Maximal 16 Grad an den Alpen heute und 22 Grad heute am Untermain. Dazu weht der Wind. In Franken, da ist es jetzt oft schon trocken und hier lockert es auch schüchtern auf. Der Regen zieht sich weiter Richtung Niederbayern und Alpen zurück und dabei kann es auch mal richtig kräftig runterschütten. Morgen und am Freitag, da haben wir dann die meisten Wolken weiter Richtung Alpen, zum Teil mit Regen, sonst ist aber auch die Sonne wieder mit dabei. Morgen 20, Freitag 22 Grad im Schnitt.
7: Dankeschön, Franzi. Der Bayern 1 Verkehrsservice. Minutengenaue Stauzeitmessung. Einmal A3 Passau Richtung Nürnberg. Zwischen Hengersberg und Kreuz Deckendorf 5 Kilometer stockend, 10 Minuten plus. Nürnberg Richtung Passau. Zwischen Metten und Hengersberg stockender Verkehr. Ebenfalls 10 Minuten Zeitverlust. A7 Füssen Richtung Ulm. Zwischen Illertissen und Dreikittistetten 10 Kilometer stockend, eine Viertelstunde mehr. 25 Minuten mehr auf der A9 München Richtung Nürnberg. Zwischen Langenbruck und Denkendorf immer wieder Stau. Stockend. A99 Westumfahrung München Richtung Nürnberg zwischen Dreieck München Südwest und Lochhausen 5 Kilometer Stau nach einem Unfall. Die Fahrbahn ist auf einen Fahrstreifen verengt. 25 Minuten brauchen Sie länger. Und ich habe noch die B307 Miesbach Richtung Bayerisch Zell zwischen Miesbach und Hausham. Stau 20 Minuten dauert's länger. Fahren Sie bitte vorsichtig.
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7: So, kleine Aufzählung. Kirschen, Zwetschgen, Weintrauben, Erdbeeren, Orangen, Birnen, Melonen, Pfirsiche, alles beliebte Obstsorten. Was fehlt? Logo, der Apfel. Jetzt Anfang September beginnt in Deutschland gerade die Hauptsaison für heimische Äpfel. Die ersten Herbstsorten werden geerntet und bis in den Oktober hinein läuft die Apfelernte auf Hochtouren. 20.000 Sorten gibt es weltweit, im Handel leider nur ein paar wenige. Und es kursieren ein paar Apfelmythen, die klären wir gleich mal auf. Nach guter Musik von den Rolling Stones, die können auch sanft, Angie. Und die Pet Shop Boys, die habe ich auch, die können gut Elektropop.
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0: Der Herbst im Freistaat, zurzeit viel zu tun für die bayerischen Obstbauern. Ihre tollen Produkte werden geerntet und verkauft. Unbedingt zugreifen, Zwetschgen, Kirschen oder Äpfel. Und da wären wir beim Thema. Wie sagt man so schön in England? One apple a day keeps the doctor away. Ein Apfel am Tag und schon brauchst du keinen Doktor mehr. Jawohl, kraftvoll zubeißen, Äpfel sind gesund, trotzdem gibt es seltsame Apfelmythen. Zum Beispiel, rote Äpfel sind alle süß und grüne sauer. Nein, entscheidend ist nicht die Farbe der Schale, sondern die Sorte. Es gibt rote Äpfel, die sauer sind und grüne, die süß sind. Zum Beispiel, diese wachsartige Schicht auf Äpfeln ist schädlich. Nein! Viele Apfelsorten bilden diese Schicht ganz natürlich, um sich vor Austrocknung oder Fressfeinden zu schützen. Und das Dritte, nein, Apfelkerne sind nicht gefährlich. Sie enthalten zwar Stoffe, die unser Körper in Blausäure umwandeln kann, aber um da an eine kritische Grenze zu kommen, müssen wir 150 Apfelkerne zerkauen und verschlucken. Wer macht es schon? Entwarnung deswegen auch von Ernährungsberaterin Daniela Krehl.
1: Es gibt keinen Grund zur Sorge, denn solange die Kerne ganz bleiben, passiert nichts. Und selbst wenn man mal aus Versehen auf den einen oder anderen Kern zerbeißt, das sind so geringe Mengen, dass das absolut unbedenklich ist.
0: Haben wir das auch geklärt. Und wenn der Apfel dann noch aus Bayern kommt, dann passt alles. Und da gibt es auch schöne alte Sorten mit großartigen Namen. Nur ein Beispiel, der Pfaffenhofener Schmelzling. Und dass Newton die Schwerkraft entdeckt hat, weil ihm ein Apfel auf den Kopf gefallen ist, das ist ebenfalls ein Mythos. Eher unwahrscheinlich.

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7: Mit Sebastian Wintermeyer. Nach dem tödlichen Messerangriff in einer Regensburger Bank im Juli ist der Tatverdächtige jetzt nicht mehr in der Psychiatrie, sondern wieder in Untersuchungshaft. Die Staatsanwaltschaft hat heute einen entsprechenden Bericht der Mittelbayerischen Zeitung bestätigt.
8: Wie die Staatsanwaltschaft mitteilt, ist der Tatverdächtige wieder in einem Gefängnis. Er war bereits nach seiner Festnahme in Untersuchungshaft. Nach einer ersten Einschätzung eines Gutachters wurde er aber in eine Psychiatrie gebracht. Jetzt ergaben aber weitere Untersuchungen, dass der Verdächtige wohl bei der Tat weder schuldunfähig noch vermindert schuldfähig gewesen sei. So wurde jetzt wieder ein Haftbefehl erlassen. Dem zur Tat seit 20-jährigen Deutschen wird vorgeworfen, Ende Juli mit einem Küchenmesser bewaffnet in eine Regensburger Bank gegangen zu sein. Wie die Polizei am Tag nach der Tat mitteilte, soll er von einem Bankmitarbeiter mit einem Zettel Geld gefordert haben. Kurz darauf soll er mehrfach auf den Mann eingestochen haben. Der Bankangestellte starb kurz darauf an seinen Verletzungen. Gegen den Verdächtigen wird wegen Mordes und versuchter schwerer räuberischer Erpressung ermittelt.
7: Andreas Wenleder berichtete. Der bayerische Wirtschaftsminister Hubert Aiwanger begrüßt die Pläne für den Bau eines Batteriegroßspeichers mit einem KI-Rechenzentrum im Landkreis Landshut. Niedereichbach sei mit seiner Infrastruktur ein idealer Standort. Auch der Gemeinderat stimmte gestern für das Großprojekt. Der Batteriegroßspeicher und das KI-Rechenzentrum sollen in unmittelbarer Nähe der stillgelegten AKW Isar 1 und 2 entstehen.

0: Eine Milliardensumme soll in das Großprojekt investiert werden. Wegen einer Diebstahlserie in Umkleidekabinen von Sportanlagen in Regensburg und Umgebung ruft die Polizei die Vereine zur Vorsicht auf. In einem Rundschreiben rät sie, keine Wertsachen zurückzulassen. Und jetzt kompakt und zuverlässig das Wetter für Niederbayern und die Oberpfalz. Heute am Nachmittag stark bewölkt und regnerisch bei Höchstwerten von gut 20 Grad. Morgen da erwartet uns ein trockener Mix aus Sonne und Wolken und die Temperaturen ganz ähnlich wie heute.
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2: 14.33 Uhr, der Bayern 1 Verkehrsservice, minutengenaue Stauzeitmessung. A3 Passau Richtung Nürnberg zwischen Ignisbach und Kreuz Deckendorf. 9 Kilometer stockend, Viertelstunde plus. Nürnberg Richtung Passau zwischen Metten und Hengersberg stockender Verkehr. A9 München Richtung Nürnberg zwischen Langenbruck und Denkendorf immer wieder stau und stockend, 25 Minuten Zeitverlust. Weiter auf der A9 Richtung Berlin zwischen Gefrees und Münchberg Nord, 4 Kilometer Stau, 20 Minuten. Die A73 Nürnberg Richtung Bamberg zwischen Kreuz Fürth Erlangen und Erlangenbruck nach einem Unfall die linke Spur blockiert. Und A99 Westumfahrung München Richtung Nürnberg zwischen Dreieck München Südwest und Lochhausen Stau nach einem Unfall. Hier ist die Fahrbahn auf einen Fahrstreifen verengt. Das dauert etwa eine Viertelstunde länger.
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0: John Denver auf Bayern 1, Take Me Home, Country Road. Ja, wenn das mit dem Heimkommen so einfach wäre. Bei der Katzendame Chanel hat das einen ganzen Monat gedauert. Eine unglaubliche Geschichte mit Happy End. Was ist passiert? Auf der Fahrt in den Urlaub ist eine französische Familie an einer Raststätte südlich von Lyon die Katze entwischt mit dem schönen Namen Chanel. Keine Chance, die Katze wieder einzufangen. Was macht jetzt die Familie? Sie verzichtet auf den Urlaub, mietet sich in ein Hotel in der Nähe ein und sucht Tag und Nacht nach der Mieze an der Raststätte. Das ist ein edler Zug. Leider, Chanel bleibt versteckt und weg. Irgendwann musste dann die Familie doch wieder nach Hause, aber jedes Wochenende sind die wieder zum Rastplatz gefahren. 560 Kilometer einfach. Und, oh Wunder, am 28. Tag ist es gelungen, die Katzendame wieder einzufangen, nur 200 Meter entfernt von der Stelle, wo sie weggelaufen ist. Jetzt ist Chanel wieder bei der Familie, schnurrt viel und scheint sich zu freuen, ihr Leben an der Autobahnraststätte wieder gegen ein kuscheliges Zuhause eingetauscht zu haben. Mich würde trotzdem interessieren, was sie 28 Tage am Rastplatz so gemacht hat. Autos gezählt, Burger mit Pommes gegessen, Spritpreise beobachtet oder sich geärgert, schon wieder einen Euro fürs Katzenklo zu zahlen.
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8: Um 3 mit Ivo Maruschek. Scharfe Angriffe der Opposition auf die Regierung und ein Bundeskanzler, der erkennbar unter Druck steht. Im Bundestag war heute Tag der Generaldebatte, den die Opposition immer für eine Abrechnung mit der Politik der Regierung nützt.
9: Wenn ich noch einmal höre, dass Sie Ihre Politik einfach besser erklären müssen, ich vergesse mich. Mit diesen Worten reagierte Linken-Fraktionschefin Heidi Reicheneck auf die Rede von Bundeskanzler Friedrich Merz. Sie kritisierte unter anderem die geplanten Kürzungen beim Unterhaltsvorschuss, beim Elterngeld und die Reform der gesetzlichen Krankenkassen. Merz hatte zuvor auf AfD-Fraktionschefin Alice Weidel reagiert und gesagt, dass die AfD nirgendwo in Deutschland mit ihrer Politik eine Mehrheit bekäme. Seine Rede wurde immer wieder von Zwischenrufen und Gelächter aus der AfD-Fraktion unterbrochen. Feline Elster, Berlin.
8: Inzwischen geht es im Bundestag um den Etat von Verteidigungsminister Pistorius. Er hatte heute Vorwürfe zurückgewiesen, die Bundeswehr investiere zu viel in veraltete Waffensysteme. Außerdem wurde heute bekannt, dass künftig im Raum Leipzig in großem Stil Marschflugkörper gebaut werden sollen. Das hat das amerikanisch-israelische Unternehmen Covenant angekündigt. Seine Geschosse namens Anthem gelten als billigere Alternative zu anderen Marschflugkörpern. Die Produktion in Leipzig soll von 1.000 auf 5.000 Geschosse pro Jahr gesteigert werden. Die neue PISA-Studie hat Deutschland ein miserables Zeugnis ausgestellt. Deswegen wird jetzt über eine andere Bildungspolitik diskutiert. Grünen-Chefin Brandner fordert in dem Zusammenhang mehr Zusammenarbeit der Bundesländer. Deutschland müsse endlich raus aus dem föderalen Klein-Klein.
10: Bundesbildungsministerin Karin Prien stimmt da grundsätzlich zu. Im RBB 24 Inforadio spricht sich die CDU-Politikerin für einen zeitgemäßen Bildungsföderalismus aus. Prien verweist dabei auf das Startchancenprogramm. Bundesländer würden außerdem untereinander zunehmend erfolgreiche Modelle übernehmen. Beispielsweise die frühe Sprach- und Entwicklungsförderung bis zur Einschulung, die zuerst in Hamburg eingeführt wurde. Markus Sambale, Berlin.
8: Die italienische Regierung geht immer wieder hart gegen private Seenotretter vor und jetzt hat es wieder ein deutsches Schiff getroffen. Die Humanity 2 ist für 15 Tage im Hafen der Insel Lampedusa festgesetzt worden. Deutsche Schiffe, die im Mittelmeer nach Migranten suchen, seien damit bereits insgesamt 1200 Tage von der italienischen Justiz blockiert worden, heißt es von den Seenotrettern. Die Humanity 2 hatte bei ihrem ersten Einsatz Ende August 71 Menschen aus dem Mittelmeer gerettet. In 10 Tagen wird in München wieder O-Zapft zum Oktoberfest. Die Deutsche Bahn muss deswegen auch den Münchner Hauptbahnhof Wiesnfest machen. Rund 100.000 Fahrgäste werden dann jeden Tag zusätzlich erwartet und sie landen mitten in einer Baustelle. Für die Reisenden soll trotzdem genug Platz sein. Helfen soll dabei auch eine Software, die Engpässe identifizieren und die Fahrgäste besser leiten soll. Und außerdem verspricht die DB, dass sie mehr Personal einsetzt und dafür sorgen soll, dass die Menschen den Weg zur Theresienwiese finden. Es ist 15:03 Uhr.
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1: Ja, und gestern in Kempten, da hatten wir einen neuen September-Rekord mit 31 Grad. Jetzt habe ich mal nachgeschaut, das sind jetzt gerade mal 14 Grad. Also es ist schon ein harter Cut, den uns da Tief Xenia serviert. Maximal 16 bis 22 Grad heute. Bis Sonntag, da krabbeln die Werte wieder weiter nach oben. Aber die große Hitze ist durch. Der große Regen in Franken auch. Hier lockert es zum Teil auf. Am längsten und meisten regnet es heute noch von den Alpen bis nach Niederbayern. Auch der Wind rührt sich. Morgen ähnliche Temperaturen wie heute, dazu Sonne und Wolken. Die meisten Wolken und ein bisschen Regen gibt es morgen noch an den Alpen.
5: Dankeschön. Ich habe gerade noch mal drüber nachgedacht. Die Bahn hilft den Menschen, wie sie zur Theresienwiese finden. Wer hilft den Menschen, wie sie von der Theresien wieder nach Hause finden von der Wiese? Das wird eher schwierig. Je nachdem. Vielleicht aber dieses Jahr alles anders, weil vielleicht mehr alkoholfrei getrunken wird. Wer weiß. Der Bayern 1 Verkehrsservice mit minutengenauer Stauzeitmessung. Die A3 Passau Richtung Nürnberg. Zwischen Ickensbach und Kreuz-Deckendorf 10 Kilometer stocken, 20 Minuten plus. A3 Nürnberg Richtung Frankfurt zwischen Würzburg-Randersacker und Würzburg-Kist 5 Kilometer Stau, 25 Minuten. Viertelstunde mehr auf der A3 Nürnberg Richtung Passau zwischen Metten und Hengersberg 7 Kilometer stockend. A8 München Richtung Salzburg zwischen Kreuz München Süd und Holzkirchen Stau 10 Minuten. A9 München Richtung Nürnberg zwischen Manching und Denkendorf 16 Kilometer stockend 25 Minuten und die A96 Lindau Richtung München zwischen Weißensberg und Wangen West 4 Kilometer Stau 30 Minuten brauchen Sie länger. Gute Fahrt.
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5: So, die nächste Runde in unserem vergnüglichen Nachmittag, Mittwoch, heute der Tag, wir haben es auch bei der Franzi gehört. Da wird in ganz Bayern die Frage gestellt, wo habe ich eigentlich die Jacke hingetan? Gestern Hochsommer, heute eher Thermobecher statt Eisbecher. Aber egal wie viel Grad wir draußen haben, wir sorgen für die nötige Betriebstemperatur. Ich habe jetzt richtig gute Laune-Musik mit dabei. Wir nehmen Walk of Life und die Dire Straits. Und ganz sanft, so steigen wir ein, Celine Dion.
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0: Das sind. Ja, das ist einfach. Das sind die Dire Straits. Trotzdem ein schöner Tipp für unser tolles Quiz.
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0: 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Da gibt's dann bares Geld für... Für Rod Stewart, oder?

0: für die Scorpions. Und wir haben noch OMD mit dabei, Orchestral Maneuvers in the Dark. 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
6: Mit Sebastian Wintermeyer. Polizisten aus Passau machen in diesen Tagen gemeinsame Sache, und zwar mit Kollegen aus anderen Ländern. Die länderübergreifende Kontrollaktion, die findet hauptsächlich auf der Autobahn A3 statt. Besonderes Augenmerk legen die Beamten dabei auf den Drogenschmuggel.
7: In Zivilautos lotsen Grenzpolizisten verdächtige Fahrzeuge von der A3 in eine Halle. Hier wird kontrolliert im Minutentakt. Kollegen aus Belgien, Schweiz, Österreich und Rumänien sind diesmal mit dabei. Voneinander lernen wollen sie, heißt es, im gemeinsamen Kampf gegen den Drogenschmuggel durch ganz Europa. Kai Kreilinger von der Grenzpolizei Passau.
8: Wir haben tatsächlich in Europa eine sogenannte Kokainschwemme. Früher war es immer so Holland in den Osten Europas. Jetzt hat sich das Ganze alles verschoben. Spanien, Frankreich, und somit haben sich die Schmuggelrouten verschoben. Und ja, da versucht man natürlich, denen entsprechend habhaft zu werden.
7: Frage an den Schweizer Kollegen: heute schon Drogen aufgespürt?
9: Leider hat es bis jetzt noch nicht geklappt mit dem großen Bingo. Das Bingo heißt ein Versteck mit Drogen drin.
7: Anderweitig wurden die Polizisten durchaus fündig. 2 gestohlene Fahrzeuge, zehntausende Euro Bargeld mit Verdacht auf Geldwäsche, insgesamt 25 Strafanzeigen, das alles allein gestern. Martin Gruber, Bayern 1 in Passau.
6: Nach dem tödlichen Messerangriff auf einen Bankmitarbeiter in Regensburg ist der Verdächtige von der Psychiatrie wieder in die Untersuchungshaft verlegt worden. Das hat das Amtsgericht Regensburg auf Antrag der Staatsanwaltschaft bestimmt. Grund ist laut Staatsanwaltschaft ein neues psychiatrisches Gutachten, wonach der 20-Jährige wohl schuldfähig war. In einem ersten Gutachten gab es daran noch Zweifel. Anfang August sind 5 Wolfswelpen im Kreis Tirschenreuth gefilmt worden. Laut dem Landesamt für Umwelt waren die Tiere rund 3 Monate alt, als sie hier entdeckt wurden. Informationen zu den Elterntieren gäbe es derzeit noch nicht. Diese könnten nur durch genetische Proben erbracht werden. Und jetzt kompakt und zuverlässig das Wetter für Niederbayern und die Oberpfalz. Wir haben einen regnerischen Abend vor uns. In der Nacht kühlt es dann ordentlich ab auf Tiefstwerte um die 10 Grad. Morgen ein trockener Mix aus Sonne und Wolken. Höchstwerte gut 20 Grad dann.
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4: Uhr, der Bayern 1 Verkehrsservice, minutengenaue Stauzeitmessung. Es geht los auf der A3 Nürnberg Richtung Frankfurt zwischen

0: Würzburg-Randers, Acker- und Würzburg-Kist, 7 Kilometer Stau, es wird gebaut, 30 Minuten. A3 Nürnberg Richtung Passau, zwischen Metten und Hengersberg, 6 Kilometer stockend, Viertelstunde. A7 Füssen Richtung Ulm, zwischen Dreikittistetten und Nersingen, Unfall, rechte Spur. A9 München Richtung Nürnberg, zwischen Manching und Denkendorf, 16 Kilometer Stau und stockend, 25 Minuten brauchen Sie länger. Und A96 Lindau Richtung München, sie ist zwischen Wangen West und Tunnel Herfahrts nach einem Unfall gesperrt. Aktuell 4 Kilometer Stau.
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0: 15.44 Uhr, gleich drei Viertel vier, die Eurythmics am Mittwoch.
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0: Ein Mittwoch, der sich ein bisschen wie Herbst anfühlt, Regen heute. Am Nachmittag auch in Franken weniger Wolken, aber nur noch bis etwa 20 Grad. Ettwiesen, das ist Ostallgäu, bedeckt 14 Grad im Moment. Weißenburg, Mittelfranken, bedeckt 17 Grad. Und Waldhäuser, Niederbayern, Frei und Grafenau, Regen und 16 Grad. Naja, gestern haben wir noch darüber gejammert, dass es zu heiß ist. Heute jammern wir, dass es zu kühl ist. Halt ungewohnt wieder 6. Tabellenplatz für den FC Bayern im Moment in der Bundesliga. Um die 20 Grad ist eigentlich eine ganz angenehme Temperatur. Es fühlt sich an, als hätte jemand heimlich die Klimaanlage für ganz Bayern eingeschaltet. Und vielleicht ist es auch so eine Herbstprüfung in der letzten Ferienwoche, die Prüfung, ob wir alle unsere Übergangsjacken finden. Ein paar sind durchgefallen. Der Nachmittag. Zeit für Rod Stewart und James Brown oder Tracy Chapman haben wir auch noch.
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2: Um 4 mit Ivo Maroschik. Sehr viel Geld und sehr viel Verantwortung. Darum ging es heute im Bundestag nach der Generaldebatte. Verteidigungsminister Pistorius hat seine geplanten Rekordausgaben von 140 Milliarden Euro gerechtfertigt. Dieser Anteil im Haushalt 2027 sei ein Sicherheitsversprechen, auch an die deutsche Bevölkerung. Pistorius begründete die Ausgaben mit der Gefährdung durch Russland.
3: Wir stehen buchstäblich im Fadenkreuz Moskaus. Die Ereignisse der letzten Wochen führen uns das drastisch vor Augen. Der gescheiterte Angriff mit Sprengstoff beladener Drohnen in Leipzig, bewaffnete russische Kampfjets im estnischen Luftraum und Drohnen über NATO-Gebieten. Das alles ergibt ein sich seit längerem immer weiter verdichtenderes Bild.
2: Die Opposition warf Pistorius eine planlose Kaufstrategie vor und zu wenig Transparenz. Sowohl der Iran als auch die USA haben offenbar Schiffe in der Straße von Hormuz angegriffen. Der Ölpreis ist deswegen vorübergehend über 100 Dollar pro Barrel gestiegen, was wir bald an den Tankstellen spüren dürften. Oliver Bemelmann beobachtet die Lage für uns.
4: Die Revolutionsgarden hätten ein spezielles Roboter-U-Boot der US-Streitkräfte in der Straße von Hormuz erbeutet. Iranische Medien teilten außerdem mit, einen US-Luftwaffenstützpunkt in Jordanien, 8 Öltanker und 2 Schiffe des US-Militärs angegriffen zu haben. Dies seien Vergeltungsmaßnahmen für vorherige US-Angriffe auf 5 iranische Öltanker und Handelsschiffe gewesen.
2: Der Personalausweis soll ab dem 2. Januar aufs Handy kommen. Dafür braucht man dann die App DU, die heute von Bundesdigitalminister Wildberger vorgestellt wurde. In Zukunft kann man dort dann auch andere Dokumente speichern, zum Beispiel den Führerschein oder die Krankenkassenkarte. Die EU hatte festgelegt, dass die Mitgliedstaaten im Laufe des Jahres 2027 eine digitale Brieftasche bereitstellen müssen. Sie blockieren knappen Wohnraum und sie treiben die Mieten in die Höhe. Die EU will stärker gegen Kurzzeitvermieter wie zum Beispiel Airbnb vorgehen. So könnten Kommunen in Zukunft eine Obergrenze für Ferienapartments festlegen, wenn der Wohnungsmarkt bei ihnen besonders angespannt ist. Städte wie Barcelona oder Amsterdam haben in der Vergangenheit dazu schon eigene Regeln erlassen, aber die sind juristisch umstritten. Die tödliche Messerattacke in einer Regensburger Bank Ende Juli hat jetzt doch andere Folgen für den mutmaßlichen Täter. Er wartet jetzt nämlich doch in einem Gefängnis statt in einem psychiatrischen Krankenhaus auf seinen Prozess.
5: Er war bereits nach seiner Festnahme in Untersuchungshaft. Nach einer ersten Einschätzung eines Gutachters wurde er aber in eine Psychiatrie gebracht. Jetzt ergaben aber weitere Untersuchungen, dass der Verdächtige wohl bei der Tat weder schuldunfähig noch vermindert schuldfähig gewesen sei. So wurde jetzt wieder ein Haftbefehl erlassen. Gegen den Verdächtigen wird wegen Mordes und versuchter schwerer räuberischer Erpressung ermittelt.
2: Andreas Wendleder berichtete aus unserem Studio Regensburg. Und jetzt ist es 16.03 Uhr.
6: Und jetzt einen schönen Nachmittag, kompakt und zuverlässig. Das Bayernwetter hier mit der Franzi.
7: Ja, in den Franken, da schaut's meist trocken aus zum Feierabend. Die Sonne, die drängelt sich streckenweise auch durch. Sonst, da braucht man noch öfter den Regenschirm. Der Regen zieht sich immer mehr Richtung Niederbayern und Alpen zurück. Aber gut festhalten den Schirm, sonst packt ihn sich der Wind. Der mischt heute mit, maximal 16 bis 22 Grad. Nachts dann oft einstellige Werte um 7 Grad. Morgen werden es 17 bis 22 Grad sein. Freitag, da gibt's dann wieder bis zu 25 Grad. An den Alpen hängen noch viele Wolken, zum Teil auch mit ein paar Tropfen. Sonst scheint auch wieder länger die Sonne in den nächsten Tagen.
6: Sie haben es gerade gehört, nachts um die 7 Grad, vielleicht auf die Sommerbettwäsche doch noch eine zweite drauf. Man weiß es nicht.
7: Ja, besser ist es.
6: Ja. Und es gibt ja Menschen, die frieren gerne. Und wenn dann niemand da ist, an dem man sich kuscheln kann, dann vielleicht doch eine zweite Decke. Der Bayern 1 Verkehrsservice, minutengenaue Stauzeitmessung, A3 Nürnberg Richtung Frankfurt, zwischen Würzburg-Randersacker und Würzburg-Kist, 7 Kilometer Stau an einer Baustelle, 35 Minuten plus. 15 Minuten plus A3 Nürnberg Richtung Passau zwischen Metten und Hengersberg, 6 Kilometer stockend. 20 Minuten mehr auf der A9 München Richtung Nürnberg zwischen Manchen und Denkendorf, Stau und stockend. A94 München Richtung Passau zwischen paar Städten und Dörfern Stau. Auch hier Zeitverlust 15 Minuten. Und A99 Westumfahrung München Richtung Lindau zwischen Fredmanning Nord und Dreieck Allach. 10 Kilometer stockend, 25 Minuten hier der Zeitverlust.
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6: Jo. Gute Fahrt in den Nachmittag, eine Stunde haben wir noch gemeinsam. Ja, 16 Uhr, die Hälfte der Bayern, die arbeitet noch ganz fleißig, die andere Hälfte behauptet, dass sie fleißig sind oder tut so und sie vielleicht irgendwo in der Mitte drin. Aber ganz egal, wir hören Bayern 1 mit guter Musik. Wir haben gleich in der ersten Runde Murray Head mit dabei aus den 80ern und einen richtig, ja, so einen Partykracher von damals, den gibt's auch. Life is Life von Opus.
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0: Das war Murray Head, falls mal ja, das Ganze kommt. Bei den 6 Richtigen hier auf Bayern 1, dann ist es ein guter Tipp. One Night in Bangkok ist von Murray Head. Kurz nach 4, 16.16 Uhr, wenn Sie vielleicht gerade im Netz sind, beim Surfen, schauen Sie mal bei bayern1.de vorbei. Lohnt immer. Auf unserer Homepage viele interessante Geschichten. Wir klären die Frage, ob es Lifestyle-Produkte bringen, wie zum Beispiel der Gute-Laune-Smoothie. 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Oder gut und sicher mit dem Auto unterwegs sein. Ein Thema auf bayern1.de. Gehen eigentlich beim Tempomat, wenn man sowas hat im Auto, die Bremslichter an? Gute Frage von Manuela aus Memmingen im Allgäu. Ich habe zwar ein altes Auto, aber auch einen Tempomaten und den benutze ich ebenfalls sehr gerne. Wie ist es beim Bremsen und bei den Lichtern? Der Tempomat bremst ja automatisch ab, wenn vor einem ein Auto ausschert oder sich der Verkehr staut. Die Frage jetzt, leuchten dann automatisch Bremslichter, wenn der Tempomat die Geschwindigkeit drosselt? Man selbst kann das ja als Fahrerin, als Fahrer nicht sehen. Regina Wallner aus dem Bayern 1 Verkehrsteam. Ich würde tippen, ja, denn hinter mir müssen die ja sehen, dass ich bremse, oder?
1: Ja, richtig getippt. In den meisten modernen Autos ist es so. Sobald der Tempomat oder der automatische Abstandsregler richtig bremst, leuchten auch die Bremslichter. Richtig bremsen heißt ganz einfach, die Technik greift auf das Bremssystem zu. Das ist dann so, als ob man selbst auf die Bremse tritt und auch durch internationale Vorschriften vorgeschrieben. Egal, ob jetzt der Fahrer selber oder das Assistenzsystem bremst, die roten Lichter müssen leuchten.
0: Okay, Regina, kann ich nachvollziehen. Jetzt gibt es aber auch Situationen beim Autofahren, in denen der Tempomat das Fahrzeug nur ein wenig langsamer macht.
1: Zum Beispiel, wenn der Tempomat einfach nur ein bisschen vom Gas geht, also die Motorleistung reduziert. Das macht man selber auch genauso beim vorausschauenden Fahren, eben um ein bisschen langsamer zu werden. Oder wenn das Auto nur über die Motorbremse etwas verzögert, zum Beispiel, wenn es leicht bergab geht. In diesen Fällen werden die Bremsen in der Regel nicht aktiv betätigt und dann bleiben die Bremslichter normalerweise aus.
0: Also eigentlich genau so, als ob wir selber fahren würden. Dankeschön, Regina Wallner aus unserem Verkehrsteam. Zum bequemen Nachlesen gibt's alles auch im Netz unter bayern1.de. Regina, schönen Nachmittag.
1: Das wünsche ich dir auch, lieber Tillmann.
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6: Mit Sebastian Wintermeyer. Der bayerische Wirtschaftsminister Hubert Aiwanger begrüßt die Pläne für den Bau eines Batteriegroßspeichers inklusive KI-Rechenzentrum im Landkreis Landshut. Niedereichbach sei mit seiner Infrastruktur ein idealer Standort, sagte Aiwanger. Auch der Gemeinderat von Niedereichbach stimmte bereits für das Großprojekt. Der Batteriegroßspeicher und das KI-Rechenzentrum sollen in unmittelbarer Nähe der stillgelegten AKW Isar 1 und 2 entstehen. Eine Milliardensumme soll hier investiert werden. In Umkleidekabinen von Sportanlagen in Regensburg und Umgebung, da hat's jetzt in der vergangenen Zeit eine ganze Diebstahlserie gegeben. Und genau deshalb ruft die Polizei die örtlichen Vereine auch zur Vorsicht auf in einem Rundschreiben.
7: Während die Mannschaften beim Training waren oder gespielt haben, wurden Taschen und Rucksäcke durchwühlt. Im Fokus waren vor allem Geldbeutel und Autoschlüssel, sagt Polizeisprecher Markus Reitmeier.
8: Die Täter hatten es wohl auf Geld abgesehen oder eben auf EC-Karten. Und die Autoschlüssel sind halt dann interessant, ob im Auto noch Geld liegt.
7: Auch über Regensburg hinaus gab es Diebstähle. Karl-Heinz Hoffmann von der Sportvereinigung Lahm berichtet, wie seine Landesliga-Fußballer am Wochenende bei einem Spiel in Bad Abbach beklaut wurden.
9: Teilweise sind dann eben Jungs dabei, die jetzt nur Studenten sind oder nur in der Ausbildung sind. Und dann ist halt, wenn da ein größerer Geldbetrag fehlt, der Ärger schon ziemlich groß.
7: Man solle Kabinen soweit möglich immer absperren, rät die Polizei. Wertsachen von jemandem beaufsichtigen lassen, wegsperren oder gar nicht erst mitbringen. Wirkt jemand verdächtig, solle man die Person ansprechen oder die 110 anrufen.
6: Marcel Kehrer berichtete. Die meisten Freibäder bei uns in der Region beenden am Sonntag die Saison mit einer positiven Bilanz. Zwei Beispiele. Im PEP in Passau etwa, da waren es heuer 25% mehr Gäste als voriges Jahr und das Freibad Schwandorf könnte laut Sprecher bis Saisonende noch auf 200.000 Besucher kommen. 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Das Wetter. Am Abend regnerisch in der Region, in der Nacht kühlt es dann gescheit ab auf Tiefstwerte zwischen 10 und Achtung 4 Grad. Morgen dann in der Spitze gut 20 Grad.
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4: Kurz nach halb fünf, der Bayern 1 Verkehrsservice, minutengenaue Stauzeitmessung A3. Nürnberg Richtung Frankfurt zwischen Würzburg-Randersacker und Würzburg-Kist, 7 Kilometer Stau an einer Baustelle, 35 Minuten plus. A3 Nürnberg Richtung Passau zwischen Metten und Hengersberg, 6 Kilometer stockend, Viertelstunde. A7 Füssen Richtung Ulm zwischen Dreieck-Hittistetten und Nersingen, 4 Kilometer stockend, ebenfalls 15 Minuten plus. A7 Fulda Richtung Würzburg zwischen Fulda Dreieck und Bad Brückenau-Volkers, abschnittsweise Stau. A9 München Richtung Nürnberg zwischen Manching und Denkendorf, immer wieder Stau nach einem Unfall, 20 Minuten. A92 München Richtung Deggendorf zwischen Dingolfing Ost und Pilsding Großkölnbach, defekter LKW im Baustellenbereich. A93 Holledau Richtung Regensburg zwischen Bad Abbach und Regensburg Nord, 8 Kilometer stockend, 13 Minuten. A94 München Richtung Passau zwischen Paarstetten und Dorfen, 7 Kilometer Stau, 15 Minuten mehr. Und A99 Westumfahrung München Richtung Lindau zwischen Fredmanning Nord und Dreieck Allach, 11 Kilometer Stau und stockend. Der Zeitverlust 25 Minuten. Kommen Sie gut an.
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0: Queen, Summer of Music, Show Must Go On. Es ist kurz vor 5, 16:43. Und damit die Show weiterläuft, habe ich das Altpapier entsorgt, den Mikrofonregler etwas geölt und den Monitor abgestaubt. Christine Rose kann also kommen mit dem Bayern Magazin ab 17 Uhr. Bevor ich dann los muss, einkaufen gehe, die Liste der geliebten Ehefrau ist lang, möchte ich aber noch was loswerden. 390 Kilogramm Erdnussbutter auf dem Boden eines Museums in Rotterdam. Ja, das ist Kunst. Und dieses Werk hat auch einen Namen auf Niederländisch: Pindakaasvloer. Bis vor ein paar Tagen konnte man dieses riesige 25 Quadratmeter große Sechseck bestehend aus 390 Kilo Erdnussbutter bestaunen. 48.000 Besucher. Und wo Kunst ist, sind ja Kunstbanausen nicht weit. 48 Besucher haben aus Versehen ihre Fußabdrücke in der Erdnussbutter hinterlassen, in der Kunst. 5 Handys wurden aus dem braunen Brotaufstrich gefischt und es hat sogar einen Schleckvorfall gegeben. Ganz nach dem Motto: ist das Kunst oder kann es weggeschleckt werden? Gut, da möchte ich noch loswerden. Meins wäre das nicht mit der Erdnussbutter, aber bei einem Kunstwerk bestehend aus 390 Kilogramm Fleischsalat, da müsste ich noch mal drüber nachdenken. So ein Kunstwerk, das könnte verspeist werden.
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5: Um 5 mit Ivo Maruschik. Für die Verteidigung ist im neuen Haushalt sehr, sehr viel Geld eingeplant. Das hat der zuständige Minister Pistorius heute im Bundestag eingeräumt. Die Summe von 140 Milliarden rechtfertigte er mit der akuten Bedrohungslage durch Russland. Dabei teilte er gegen die AfD aus, die zuvor mit einer pro-russischen Aussage provoziert hatte.
6: Die Einzigen, die das bestreiten, die im Gegenteil sogar vom geschätzten Präsidenten Putin sprechen, die ihn als einen Freund bezeichnen, die aus der NATO raus wollen und damit unser aller Sicherheit und das Leben vieler Menschen aufs Spiel setzen würden, sitzen dort, meine Damen und Herren. Das ist die AfD. Und ich sage Sie, meine Damen und Herren von der AfD, Ihre Verbindungen nach Moskau sind buchstäblich verräterisch.
5: Nur 1,5 Wochen vor der Wahl des Berliner Abgeordnetenhauses laufen jetzt Ermittlungen gegen den SPD-Spitzenkandidaten Krach. Das hat die Staatsanwaltschaft Hannover bestätigt. Sowohl in Hannover als auch in Berlin gab es Durchsuchungen. Nach Informationen des Tagesspiegel geht es um den Verdacht der Bestechlichkeit. Die SPD Berlin wies die Vorwürfe im Namen von Krach zurück. Brüssel geht gegen Wohnungsknappheit in Tourismushochburgen vor. Für Airbnb und ähnliche Vermittler von Ferienwohnungen sollen europaweit einheitliche und strengere Regeln gelten. Heute wurden die Einzelheiten vorgestellt.
7: Die EU-Kommission will vor allem einen einheitlichen Rechtsrahmen schaffen. Der enthält Kriterien, anhand derer die Städte, Kommunen oder Touristenregionen künftig nachweisen sollen, dass der Wohnungsmarkt bei ihnen besonders angespannt ist. Denn bisherige Einzelmaßnahmen, wie zum Beispiel in Amsterdam, Venedig, Paris oder Barcelona, wurden häufig juristisch angegriffen. Die Vorschläge der EU-Kommission gehen jetzt in die Verhandlungen im Europaparlament und im Rat der 27 EU-Länder. Aus Brüssel, Katrin Schmidt.
5: Eine Stunde mehr Schulsport pro Woche, das hat Ministerpräsident Söder für die Erstklässler ab dem übernächsten Schuljahr angekündigt. Dann sind es insgesamt 3 Stunden Sport pro Woche.
8: Auf BR24-Anfrage teilt das Kultusministerium mit, diese 3. Sportstunde bedeutet, dass die Kinder künftig 1 Stunde mehr Unterricht haben. An anderer Stelle wird nicht gekürzt. Die Frage, ob es für die 3. Stunde an allen Grundschulen auch genügend Sportlehrer gibt, beantwortet das Kultusministerium mit Verweis auf den Koalitionsvertrag. 1.500 neue Lehrerstellen seien insgesamt für das kommende Jahr zugesagt. Damit werde man den Bedarf decken. Allerdings müssen diese Stellen auch erst noch besetzt werden. Eva Eichmann, München.
5: Norwegen hat von seinem verstorbenen König Abschied genommen. Der Leichnam von Harald V. wurde vom Schloss zunächst in den Dom übergeführt und dann in die Festung gebracht, in der das Mausoleum des Königshauses liegt. Tausende Menschen säumten die Straßen. Harald war in Norwegen sehr beliebt. In den Trauerzug reihten sich Vertreter anderer Königshäuser und gewählte Staatsoberhäupter ein. Deutschland wurde durch Bundespräsident Steinmeier vertreten. Es ist 17.03 Uhr.
9: Kompakt und zuverlässig, das Bayernwetter auf Bayern 1 mit Franziska Heinz. Franzi, es herbstelt und wie?
10: Ja, und heute, da mischt auch der Wind noch gut mit. Zum Teil regnet es am längsten von Niederbayern bis runter zu den Alpen. In Franken, da haben wir nur noch wenige Schauer. Da klingt sich streckenweise auch die Sonne ein. Um 7:30 geht sie dann langsam unter. Rund 20 Grad heute, auch morgen. Es wird am Wochenende wieder so ein bisschen wärmer. Freitag schon um die 22 Grad. Also jetzt nicht mehr brutal heiß, aber man kann wieder gut am Grill stehen, ohne sich selbst zu fühlen wie das Würstel auf dem Rost. Quasi. Nachts, da ist es allerdings ziemlich frisch. Heute bei Tiefstwerten um 7 Grad. Die meisten Sonnenmomente, die gibt es morgen und am Freitag von Franken bis zur Oberpfalz. Sonst ist es wolkiger und an den Alpen kann es die nächsten Tage auch noch etwas regnen zwischendrin.
9: Dann schauen wir weiter auf die Straßen. Der Bayern 1 Verkehrsservice, wie Sie es von uns gewohnt sind, mit minutengenauer Stauzeitmessung. A3 Nürnberg Richtung Frankfurt zwischen Würzburg-Randersacker und Kist 7 Kilometer Stau und stockend. Ein Plus von 20 Minuten hier. A3 Nürnberg Richtung Passau, da sind es 12 Minuten mehr zwischen Metten und Hengersberg, weil der Verkehr auf 7 Kilometern stockt. A7 Füssen Richtung Ulm zwischen dem Dreieck Kittistetten und Nersingen 5 Kilometer Stau und stockend nach einem Unfall auf der rechten Spur 20 Minuten drauf. Dann A7 Fulda Richtung Würzburg zwischen Fulda Dreieck und Bad Brückenau mit Flecken immer wieder Stau, 35 Minuten dauert es da länger. Dann sind wir auf der 8 in Richtung Stuttgart zwischen Ulm-West und Mühlhausen. Immer wieder stockender Verkehr, Viertelstunde dauert es länger. A9 Richtung Nürnberg, auch da immer wieder Stau und zwar nach einem Unfall zwischen Manching und Denkendorf 20 Minuten mehr. Halbe Stunde länger brauchen Sie auf der A99 auf der Westumfahrung Richtung Lindau. Da haben wir 10 Kilometer Stau zwischen Fröttmanning Nord und dem Allacher Dreieck. Gute Fahrt!
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9: Dass der Herbst kommt, merkt man nicht nur an den Temperaturen, sondern auch am Viehscheid, der jetzt in vielen Ecken ansteht. Im Oberallgäu zum Beispiel, da spreche ich gleich mit einem Elbler, der den ganzen Sommer mit seinen Rindern oben am Berg auf der Alm verbracht hat. Gleich nach Richard Marx und jetzt Gianna Nannini.
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0: Richard Marx, Right Here Waiting.
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0: Wenn wir das hier hören, dann haben wir doch schon gleich ein Bilderbuch-Panorama vor Augen. Blauen Himmel, Berge, saftige Wiesen, Rinder. Einer, der das die vergangenen Monate jeden Tag hatte, ist Hubert Vogler. Er ist nämlich Elbler oder Hirte, kümmert sich den Sommer über um rund 190 Rinder. Und zwar auf der Enschenalpe oberhalb von Schörlang im Oberallgäu. Wir haben ihn jetzt am Bayern 1 Telefon. Herr Vogler, wie läuft denn so ein Tag bei Ihnen da oben ab? Wie können wir uns das vorstellen?
2: Der Tag beginnt um 5 Uhr und der endet meistens 21 Uhr, 21.30 Uhr mit dem Einbruch der Dunkelheit.
0: Boah.
2: Weil so lange muss man eigentlich beim Feeding.
0: Da wissen Sie aber dann auch, was Sie gemacht haben.
3: Ja, es ist so.
2: Normal stoppt man um 5 Uhr auf, dann geht's los, Kuh holen, dann hat Melker, Kuhmelker. Und dann so um 6:30 schauen wir, dass wir nachher wieder bei der Herde sind. Das erste Mal, dass wir schauen, ob alle da sind, ob alle gesund sind. Nachher geht man weiter, Zäune aufbauen, Tränken herrichten, das Wasser läuft. Nachher ist meistens irgendwann einmal kurz Mittag.
0: Gibt's auch sowas wie eine Mittagspause, so mit Schläfchen und so?
2: Hin und wieder schon.
0: Gell?
2: Nicht jeden Tag, das bestimmen die Tiere, aber es gibt ja alle wieder einmal eine Möglichkeit, dass man sich kurz einmal ausruht.
0: Das klingt jetzt, glaube ich, für viele schon sehr nach Traum. Ihre Familie bewirtschaftet die Alpe schon seit 60 Jahren. Was ist das Faszinierende für Sie dran?
2: Das eine ist, dass man eigenständig ist. Man gestaltet den Tag, wie die Tiere deren vorgeben. Es ist immer wieder schön, wenn man das von Kind auf macht, nachher ist das in allem drin, dass man das jedes Jahr wieder braucht, so ungefähr.
0: Ja.
2: Am schönsten ist es, wenn man es mit der Familie betrieben kann. Früher, als Kinder klein waren, war die Frau ganz dabei auch. Aber die betreut inzwischen daheim eine Pension. Es waren beide Söhne dabei, also wir sind zu dritt.
0: Also viel Arbeit, aber halt auch viel Natur, die Tiere. Und es ist auch das Tolle, dass sie von dem ganzen Wahnsinn auf der Welt nichts mitkriegen, oder?
2: Sag ich mal so, man kriegt nicht alles gleich sofort mit. Man kriegt schon irgendwo mit. Man hat Radio, man hat das Handy, aber es ist wirklich fernab von jeglicher
0: Internetblase und Hysterie.
2: Genau so ist es. Kein Fernsehen, nichts.
0: Dankeschön.
2: Man darf sich nicht aus der Ruhe bringen lassen.
0: Nee, was im Tal schwieriger ist als am Berg.
2: Ja.
0: Jetzt ist aber trotzdem vorbei bald. Freitag ist Viehscheid. Sie bringen die Tiere zurück ins Tal und sind auch froh, oder?
2: Ja, wenn man schon so lange macht, dann ist dieser gewisse Ablauf in einem drin. Schön ist der Wechsel halt.
0: Ja, klar.
2: Es ist aber am Schieb, wenn man wieder eine Zeit lang heim kann zur Frau und man hat ja Haushalt zum Betreuen noch. Man ist aber dann im Frühjahr wieder froh, wenn es wieder losgeht. Und eine gewisse Wehmut ist dabei, wenn es jetzt vorbei ist. Aber man freut sich drauf, wenn man die Schelle anlegt, wenn man noch am Scheid mit einem Kranzrind vorauslaufen darf. Das erfüllt einen schon irgendwo mit Stolz.
0: Das können Sie sein. Wir drücken Ihnen alle Daumen, dass es auch alles klappt dann, dass alle Tiere gut ins Tal kommen. Ganz liebe Grüße ins Oberallgäu.
2: Danke.
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0: Servus, Philipp Eger hier aus dem Bayern 1 Morgen.
1: Bin ich nervös. Oh Gott.
0: So ging es heute früh Sebastian aus Vierit in Oberfranken. Er hat bei unseren 6 Richtigen mitgespielt. Bayerns beliebtestes Musikquiz um bis zu 6.000 Euro und sich für die Alles-oder-Nichts-Variante entschieden.
2: Also wenn schon, denn schon, dann gehen wir aufs volle Risiko.
0: Sah auch ganz gut aus. 3 der 6 gesuchten Interpreten kamen sofort.
3: Aretha Franklin, Rosalyn, Freddie Mercury.
0: Aber dann.
3: Dann hat die Nervosität reingekickt.
0: Bleiben Sie cool? Holen Sie sich als nächstes die 6.000 Euro oder gehen

0: 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Es ist gleich 5:30.
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2: Mit Sebastian Wintermeyer. Polizisten aus Passau arbeiten in diesen Tagen wieder besonders eng mit Kollegen aus anderen Ländern zusammen. Die länderübergreifende Kontrollaktion findet hauptsächlich auf der Autobahn A3 statt. Und besonderes Augenmerk legen die Beamten dabei auf Drogenschmuggel.
3: In Zivilautos lotsen Grenzpolizisten verdächtige Fahrzeuge von der A3 in eine Halle, um sie zu kontrollieren.
4: Sie sprechen Deutsch oder Englisch?
3: Kollegen aus Belgien, Schweiz, Österreich und Rumänien sind diesmal mit dabei, um voneinander zu lernen im gemeinsamen Kampf gegen den Drogenschmuggel durch Europa. Kai Kreilinger von der Grenzpolizei Passau.
5: Wir haben tatsächlich in Europa eine sogenannte Kokainschwemme. Früher war es immer so Holland in den Osten Europas. Jetzt hat sich das Ganze alles verschoben, Spanien, Frankreich. Und somit haben sich die Schmuggelrouten verschoben.
3: Frage an den Schweizer Kollegen, heute schon Drogen aufgespürt?
6: Leider hat es bis jetzt noch nicht geklappt mit dem großen Bingo. Das Bingo heißt ein Versteck mit Drogen drin.
3: Anderweitig wurden die Polizisten durchaus fündig. Gestohlene Fahrzeuge, Zehntausende Euro Bargeld mit Verdacht auf Geldwäsche. Insgesamt 25 Strafanzeigen waren es allein gestern. Martin Gruber, Bayern 1 in Passau.
2: Nach einem Brand in einer ehemaligen Gaststätte in Vilshofen an der Donau im Kreis Passau ist ein 27-Jähriger festgenommen worden. Der Mann wird laut Polizei verdächtigt, das Feuer gelegt zu haben. Die Feuerwehr löschte den Brand schnell und verletzt wurde niemand. Der Schaden wird auf rund 15.000 Euro geschätzt. Anfang August sind 5 Wolfswelpen im Landkreis Tirschenreuth gefilmt worden. Laut dem Landesamt für Umwelt waren die Tiere rund 3 Monate alt, als sie entdeckt wurden. Informationen zu den Elterntieren gäbe es derzeit noch nicht. Im angrenzenden Fichtelgebirge und im Pressater Wald befinden sich bereits standorttreue Wolfsrudel. Und jetzt kompakt und zuverlässig das Wetter für Niederbayern und die Oberpfalz. Es wird ein regnerischer Abend. In der Nacht kühlt es dann ordentlich ab auf Tiefstwerte zwischen 10 und, Achtung, 4 Grad. Morgen dann ein trockener Mix aus Sonne und Wolken. Temperaturen bei gut 20 Grad morgen.
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0: Der Bahn 1 Verkehrsservice mit Minuten genauer Stauzeitmessung. A3 Nürnberg Richtung Frankfurt zwischen Würzburg-Randersacker und Würzburg-Kist stockt der Verkehr auf 7 Kilometern nach einem Unfall. 25 Minuten brauchen Sie da länger. A7 Füssen Richtung Ulm zwischen dem Dreieck Hittistetten und Nersingen 5 Kilometer stockend. Unfallstelle ist aber geräumt. 10 Minuten da drauf. A7 Fulda Richtung Würzburg zwischen dem Fuldaer Dreieck und Bad Brückenau-Wildflecken abschnittsweise Stau, halbe Stunde mehr. A9 Richtung Nürnberg zwischen Manching und Denkendorf Stop and Go nach einem Unfall plus 10 Minuten. Dann A9 Nürnberg Richtung Berlin, auch da ein Unfall und zwar zwischen Trockau und Bayreuth Süd. A99 die Westumfahrung Richtung Lindau, 10 Kilometer Stau zwischen Fröttmanning Nord und dem Allacher Dreieck, macht 25 Minuten mehr. Und B388 Eggenfelden Richtung Neuhaus zwischen Pfarrkirchen und Eggenfelden ein Unfall. Oh, hat oft gekracht heute, also fahren Sie vorsichtig und kommen Sie gut und sicher an.
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0: Mariah Heep. Am Ende der Sommerferien. Also meine war rot-blau mit Blümchen drauf und Süßigkeiten drin. Und ich war wahnsinnig stolz, dass ich endlich auch eine hatte. Eine Schultüte. Nächsten Dienstag ist es wieder soweit. Da werden wir wieder überall stolze Erstklässler mit strahlenden Gesichtern hinter ihrer Schultüte sehen. Aber so ein Schulstart geht auch ganz schön ins Geld. Weil mit Tüte, mit Ranzen, Ordnern, Heften und was man sonst allem so braucht, sind viele Eltern ziemlich am finanziellen Limit. Und genau da hilft der Verein Frankenkonvoi aus Fürth und unterstützt Familien, die nicht so viel Geld haben.
1: Bist du bereit, David?
2: Ja.
1: Dann leg los.
3: Für David und die anderen Kinder steht der erste Schultag an. Und dafür brauchen sie eine Schultüte. Die nähen sie mit ein bisschen Hilfe heute selbst. David hat sich den Stoff in seiner Lieblingsfarbe ausgewählt.
4: Dunkelblau.
3: Textildesignerin Francesca Diekmann leitet ihn an und hilft mit der Nähmaschine. Erst nähen sie eine Hülle aus festem Stoff, anschließend stecken sie zur Stabilisierung eine Papptüte hinein.
5: Schau mal, wie schön du das gemacht hast.
3: Francesca Diekmann.
6: Jeder soll diesen großartigen Tag als etwas ganz Besonderes erleben dürfen. Und wir wollten den Kindern ermöglichen, nicht nur eine schöne Schultüte zu haben, sondern dass sie es auch selber machen dürfen. Dass sie damit dann eben ein bisschen mehr verbinden als einfach ein Kegel, in dem ganz viele Süßigkeiten sind, sondern dass es was ist, was sie selbst gemacht haben, damit natürlich ganz viele Emotionen verbinden und das dann eben auch ein Objekt ist, an das sie sich gerne erinnern werden.
3: David, der mit seiner Familie aus der Ukraine geflohen ist, darf sich Spielsachen in die Tüte stecken und
4: Schokolade.
3: Schokolade. Und auch den ganzen Ranzen mit Mäppchen und Co. bekommt er hier. Denn der Hilfsverein Frankenkonvoi stattet die Kinder mit gespendeten Schulsachen komplett aus. Tom Geisbüsch ist der Vorsitzende des Vereins aus Fürth.
7: Nachdem ich recherchiert habe, habe ich herausgefunden, dass Schulranzen auch mal ganz schnell bis 300 Euro kosten können. Und es gibt ja in Deutschland viele arme Leute, die sich das nicht leisten können. Und deswegen hatten wir die Idee, dass wir wenigstens zum Teil als kleiner Verein da helfen wollen. Weil Bildung ist das Wichtigste, was es gibt. Kinder müssen lernen und Kinder sind auch wissbegierig. Und wenn sie dann gut ausgestattet sind und durch unsere Hilfe wenigstens ein paar Leute einen besseren Start ins Leben haben, dann haben wir schon viel erreicht.
8: Man kann vielleicht nicht die ganze Welt retten, aber man verändert für die Person, für die man zum Beispiel so eine schöne Schultüte bastelt, die sich das sonst nicht leisten kann, den ganzen Schulbeginn.
3: Für jede fertige Schultüte ein kleiner Applaus. Der Clou an den kleinen Kunstwerken aus Stoff: Wenn die Kinder die Süßigkeiten rausgefuttert haben, lassen sich Kissen draus machen, die sie hoffentlich lange an ihren ersten Schultag erinnern.
0: Toll. Danke für so viel Engagement. Danke Bayern-1-Reporterin Ina Schwandner vom Verein Frankenkonvoi, der Kids und ihren Familien beim Start in die Schule hilft.

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1: 100 Jahre war er ausgestorben in Deutschland, der Habichtskauz, eine scheue Eulenart. Jetzt gibt es wieder, und zwar bei uns in Bayern, vor allem in Oberfranken und in der Oberpfalz. Da vermehren sich die Habichtskäuze wieder. Allein in diesem Jahr sind schon 28 Jungvögel dazugekommen. Hören wir heute vom Verein für Landschaftspflege, Artenschutz und Biodiversität, der die Vögel ausgewildert hat. Mittlerweile ist nachgewiesen, dass sich die seltenen Eulen auch in freier Natur selber fortpflanzen. Für uns von Bayern 1 heute eine gute Nachricht.
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2: Um 18 Uhr mit Xaver Schäffer. Das Verteidigungsministerium bekommt nach dem Arbeitsministerium wohl das meiste Geld aus dem Bundeshaushalt 2027, nämlich 140 Milliarden Euro. Für Minister Pistorius ist der geplante Etat ein Sicherheitsversprechen aufgrund der direkten Bedrohung durch Russland. Bei der Debatte im Bundestag heute gab es dazu aber auch Gegenwind.
3: Die Grünen bemängeln in der Haushaltsdebatte, das Verteidigungsministerium habe eine planlose Kaufstrategie. Eine parlamentarische Kontrolle der Ausgaben sei aufgrund von Zeitdruck kaum noch möglich. Die AfD kritisiert die hohe Verschuldung für die Rüstungsausgaben. Die Linke hält der Regierung dagegen vor, wegen der höheren Rüstungsausgaben bei Sozialausgaben, Bildung oder Entwicklungshilfe zu kürzen. Kirsten Gierschig, Berlin.
2: Für die SPD ist es eine schlechte Nachricht, 11 Tage vor der Wahl des neuen Abgeordnetenhauses in Berlin. Gegen ihren Spitzenkandidaten dort, Steffen Krach, ermittelt nämlich die Staatsanwaltschaft Hannover. Das hat sie dem RBB bestätigt. Aus Berlin, Samira El-Hattab.
4: Dazu, worum es bei den Ermittlungen genau geht, äußert sich die Staatsanwaltschaft aus ermittlungstaktischen Gründen nicht. Sie bestätigte jedoch, dass es in 3 Objekten von Krach in Berlin und in Hannover Hausdurchsuchungen gab. Der Sprecher von Steffen Krach wies die Vorwürfe gegenüber dem RBB zurück und kündigte an, man wolle vollumfänglich und transparent mit den Ermittlungsbehörden kooperieren. Der Sachverhalt müsse unverzüglich aufgeklärt werden, um die Unterstellungen auszuräumen, sagte er.
2: Die Bundesregierung plant offenbar für Ende des Jahres neue Regeln, um Kryptowährungen zu besteuern. Das berichtet die Zeitung Welt und beruft sich auf einen Gesetzentwurf aus dem Bundesfinanzministerium. Gewinne aus dem Verkauf von Bitcoin und Co. sollen demnach künftig unabhängig davon besteuert werden, wie lange die digitalen Währungen gehalten werden. Bislang waren diese Gewinne in der Regel steuerfrei, wenn der Kauf mehr als 12 Monate zurücklag. Tanken ist wieder teurer. Wie der ADAC ermittelt hat, kostet Super E10 derzeit im deutschlandweiten Schnitt 2,26 Euro pro Liter. Das sind knapp 8 Cent mehr als in der vergangenen Woche. Noch teurer ist Diesel mit im Schnitt 2,32 Euro pro Liter. Ein Plus von fast 9 Cent. Der ADAC erklärte das unter anderem mit dem ebenfalls teurer gewordenen Rohölpreis. Der war nach Angriffen in der Straße von Hormus wieder gestiegen. Die tödliche Messerattacke in einer Regensburger Bank Ende Juli hat jetzt doch andere Folgen für den mutmaßlichen Täter. Er wartet jetzt nämlich doch in einem Gefängnis statt in einem psychiatrischen Krankenhaus auf seinen Prozess.
5: Er war bereits nach seiner Festnahme in Untersuchungshaft. Nach einer ersten Einschätzung eines Gutachters wurde er aber in eine Psychiatrie gebracht. Jetzt ergaben aber weitere Untersuchungen, dass der Verdächtige wohl bei der Tat weder schuldunfähig noch vermindert schuldfähig gewesen sei. So wurde jetzt wieder ein Haftbefehl erlassen. Gegen den Verdächtigen wird wegen Mordes und versuchter schwerer räuberischer Erpressung ermittelt.
2: Andreas Wendleder berichtete aus Regensburg. Die Zeit ist es jetzt 18.03 Uhr.
6: Kompakt und zuverlässig, das Bayernwetter auf Bayern 1 mit Franziska Heinz. Franzi, die große Hitze ist vorbei. Oder kommt doch noch was Hochsommerliches?
7: Ja, es ist nicht mehr so, dass wir jetzt von Schatten zu Schatten springen müssen. Aber so ein bisschen mehr als heute geht da schon noch. Rund 20 Grad heute, auch morgen. Freitag 22 Grad im Schnitt und dann am Wochenende auch mal bis zu 26, 27 Grad immerhin.
6: Sehr schön.
7: Heute ist es da teilweise noch windig und regnet. Der Regen, der zieht sich immer mehr nach Niederbayern und an die Alpen zurück. Im Norden lockert es noch öfter auf. Nachts wird es dann frisch, rund 7 Grad heute. Morgen und am Freitag hängen die meisten Wolken dann an den Alpen und hier kann es auch noch nass werden, sonst scheint auch mal wieder länger die Sonne.
6: Der Bayern 1 Verkehrsservice mit minutengenauer Stauzeitmessung. A3 Nürnberg Richtung Frankfurt. Zwischen Würzburg-Randersacker und Kist stockt der Verkehr auf 7 Kilometern an der geräumten Unfallstelle. 20 Minuten dauert es länger. A7 Fulda Richtung Würzburg. Abschnittsweise Stau zwischen dem Fulda-Dreieck und Bad Brückenau-Wildflecken. Hier ein Plus von 25 Minuten. A8 Salzburg Richtung München. Unfall zwischen Anger und Neukirchen. Auch auf der A9 Nürnberg Richtung Berlin ein Unfall, und zwar zwischen Trockau und Bayreuth Süd. Dann sind wir auf der A99 Westumfahrung Richtung Lindau. 10 Kilometer Stau zwischen Fröttmanning Nord und dem Allacher Dreieck macht 25 Minuten mehr. Und B388 Eggenfelden Richtung Neuhaus, auch hier ein Unfall zwischen Pfarrkirchen und Eggenfelden. Gute und vor allen Dingen sichere Fahrt wünschen wir.
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6: Ich freue mich jetzt schon wieder auf unser nächstes Bayern 1 Herzklopfenpaar. Die schönsten Liebesgeschichten aus dem Freistaat. Jetzt gleich wieder nach Roy Orbison und Madonna.
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0: Und schon sehen wir sie. Julia Roberts und Richard Gere. Wie er sie am Schluss mit einem Rosenstrauß abholt und sie sich auf der Feuertreppe küssen zu Roy Orbisons Pretty Woman. Ist es nicht schön? Und dass die Liebe auch im echten Leben so schön sein kann, zeigen uns unsere Herzklopfenpaare im Video auf dem Bayern 1 Instagram-Kanal oder jetzt mit Lieblingssong bei uns im Radio.
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2: Heute Amelie und Daniel aus Weilheim. Sie sind 2 Jahre zusammen.
3: Wir haben uns über den Schmerzklüngel kennengelernt.
4: Man lernt sie schon anders kennen, weil man gleich eine ganz andere Grundlage hat so für Gespräche.
3: Wir haben beide Rückenprobleme gehabt. Dann habe ich ihr Lied geschrieben, habe das aufgenommen. Einfach bloß als Motivation für die Zukunft.
4: Das war total schön und ich habe dann immer so was gehabt, wenn es mir irgendwie im Alltag dann immer gut gegangen ist, dass ich dann gleich da dran gedacht habe an das Lied oder das einfach gehabt habe. Und dann habe ich gedacht, wird nur positiv und es wird alles gut. Und genau, habe da immer so eine kleine Erinnerung dann gehabt.
3: Dann haben wir halt irgendwann festgestellt, okay, da ist vielleicht doch mehr. Wir sind total ehrlich und offen zueinander. Wir haben ganz viele liebevolle kleine Gesten immer für den anderen. Das klingt jetzt kitschig, aber Seelenverwandtschaft. Es ist völlig erwartungs- und bedingungslos.
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sehr, sehr, sehr, sehr schön. Kurzer Bayern 1 Verkehrsservice, Vorsicht bitte auf der A3 Würzburg-Nürnberg. Laufen mehrere Leute auf den Standstreifen zwischen Aurach und Erlangen-Frauenaurach.

0: eine der schönsten Innenstädte Bayerns? Na? Die Nürnberger Altstadt, sind wir uns einig, oder? Das ist schon was ganz Besonderes. Finden offenbar auch Hollywood-Regisseure und deswegen ist der Historienfilm The Uprising für die Freiheit auch in Franken gedreht worden. Es geht um den größten englischen Bauernaufstand des Mittelalters und da war die Sebalduskirche wohl die perfekte Kulisse, sagt Stadtpfarrer Martin Bruns.
1: Es gibt die Szene, wo die Horde die Kirche stürmt. Da ist die Sebalduskirche, die Kathedrale von Canterbury. Dann gibt es die Szene, wo die Königin Mutter hier in der Kutsche angefahren wird und eben die Kirche betritt. Dann gibt es aber auch die Szene, wo die Menschen rausrennen und hier ein Riesenfeuer gemacht wird auf dem Sebalder Platz. Hollywood hat uns sozusagen gezeigt, wie wunderbar die Kirche auch wirkt, ohne die ganzen Bänke, die ja jetzt hier wie so ein Riegel stehen.
0: Ah, da klingt dabei jemand schon ein bisschen stolz. Gedreht wurde auch in der Festung Lichtenau bei Ansbach und im Fränkischen Freilandmuseum in Bad Windsheim. Klar, dass die Zuschauer bei der Vorpremiere schon ganz genau hingeschaut haben.
2: Ich war überrascht, wie viel wirklich von der Sebalduskirche zu sehen war.
3: Ich finde es toll, ein bisschen Hollywood mitten in Franken. Und wir sehen, wir sind auch filmreif.
4: Also manchmal hat man gedacht, Moment mal, das kenne ich doch. Aber da steht doch jetzt plötzlich eine Kapelle. Da steht doch eigentlich keine Kapelle. Das heißt, es war so ein Entdecken, Wiederentdecken und aber auch Hinterfragen, ob man jetzt eigentlich noch die richtige Erinnerung an die eigene Stadt hat.
0: Ach, Hollywood halt. The Uprising für die Freiheit ab morgen in den Kinos. Nicht nur in Franken.
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2: Kompakt und zuverlässig das Bayernwetter auf Bayern 1 mit Franziska Heinz. Franzi, dem einen oder anderen mag die große Sommerhitze zu viel sein. Gestern ja teilweise noch mal über 30 Grad, aber dann gleich so ein Temperatursturz. Also hätte für mich jetzt gar nicht sein müssen.
3: Ja, es geht mir ganz genauso. Also wem die heutige Abkühlung so ein bisschen zu viel des Guten war, Richtung Wochenende geht es temperaturmäßig wieder bergauf. Heute Abend zieht sich der Regen Richtung Niederbayern und Alpen zurück. Nachts, da kühlt es dann ordentlich ab auf 10 bis örtlich 3 Grad. Morgen 17 bis 22 Grad, Freitag schon bis 25 und Samstag dann 20 bis 26 Grad. Morgen und am Freitag ist auch Sonne mit dabei, vor allem im Norden. Sonst ist es wolkiger und an den Alpen auch kurz mal nass. Samstag scheint dann bayernweit wieder öfter die Sonne.
2: Kurz um 6:30, der Bayern 1 Verkehrsservice mit der A3 Nürnberg Richtung Frankfurt. Da staut sich's auf 6 Kilometern zwischen Würzburg-Randersacker und Kist. A7 Fulda Richtung Würzburg zwischen dem Fulda-Dreieck und Bad Brückenau-Wildflecken immer wieder Stau. Da meldet der Bayern 1 Stauzeitmesser 35 Minuten mehr. A8 Salzburg Richtung München zwischen Anger und Neukirchen. 5 Kilometer Stau nach einem Unfall, 25 Minuten drauf. Und A99 Westumfahrung Richtung Lindau. 10 Kilometer Stop and Go zwischen Fredmanning Nord und dem Allacher Dreieck macht eine Viertelstunde plus. Gute Fahrt.
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1: Und Michael Jackson.

0: und da bläst der Wind. Pink Floyd. 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Kunst ist ja Geschmackssache, und zwar nicht nur was, sondern auch wie lange. Also die einen haben immer die gleichen Bilder an der Wand hängen, jahrelang, solange sie in der Wohnung im Haus wohnen. Andere wechseln ganz gern mal. Ist natürlich auch eine Frage des Geldes, klar. Wobei da die sogenannte Artothek helfen kann. Kunst auf Zeit für daheim und auch noch aus der eigenen Region. Super Sache, bieten ja schon viele Großstädte an. Auch bei uns in Bayern, München, Nürnberg, Augsburg zum Beispiel. Aber mittlerweile gibt es sowas auch in kleineren Städten. Werke regionaler Künstler zum Aufhängen zu Hause. 600 Kunstwerke aus 6 Jahrhunderten hat der Pfaffenhofener Kulturmanager Sebastian Daschner mittlerweile, seit er die Artothek vor 12 Jahren gegründet hat.
1: Abstrakt, Landschaftsmalerei, Porträtmalerei, Stillleben, Drucke, Fotografie, alles da. Es kommen viele Leute, die sich eh schon auskennen, die sagen, ja, ich kenne den Nikolaus Hipp, den Künstler, von dem möchte ich auch mal was daheim hängen haben, weil der ist eigentlich so teuer. Und es gibt Leute, die sagen, ich kenne Kunst überhaupt nicht, kann ich nicht einfach mal was ausprobieren. Und das geht natürlich ja super.
0: Ein junger Mann leiht sich gleich mehrere Bilder aus. Er ist gerade in eine neue Wohnung im Pfaffenhofen gezogen und hat viel Platz zur freien Entfaltung.
2: Die Wände sind alle leer, alle kahl. Ich würde es nicht alle nehmen, aber vielleicht 2 würde ich mir erlauben.
0: Die Pfaffenhofnerin Agnes Bergmeister sucht ein neues Bild für die Wand im Eingangsbereich, lässt sich auch gleich was einpacken. Und für eine Leihgebühr von 10 Euro nimmt sie auch noch das Werk einer im Pfaffenhofen lebenden Isländerin mit nach Hause für 3 Monate. Ein bisschen was Abstraktes.
3: Also es sind zarte Pastellfarben. Ja, man kann ein bisschen Fantasie walten lassen, was es dann bedeutet für einen. Ja, das gefällt mir jetzt gerade im Moment gut.
4: Bin ganz verliebt in das Bild.
0: Ach, wie schön. Kunst zum Verlieben und zum Ausleihen für daheim. Dank der Artothek.
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4: Um 19 Uhr mit Xaver Schäffer. Berlin ist im Wahlkampf. Am 20. September wählt die Stadt ein neues Abgeordnetenhaus. Jetzt gibt es allerdings Vorwürfe gegen den SPD-Spitzenkandidaten Steffen Krach. Die Staatsanwaltschaft Hannover ermittelt gegen ihn. Weswegen, das sagte sie aus ermittlungstaktischen Gründen nicht. Krach selbst betonte im RBB, er habe nichts zu verbergen und sei da ganz entspannt. Er selbst kenne noch keine Details der Vorwürfe. Laut Medienberichten stehen diese im Zusammenhang mit seiner bisherigen Tätigkeit als Regionalpräsident in Hannover. Von dieser hatte er sich beurlauben lassen, um als SPD-Spitzenkandidat in Berlin anzutreten. Norwegen hat heute Abschied von seinem König genommen. Harald V. ist in Oslo mit einem Staatsbegräbnis beigesetzt worden. Zunächst gab es aber einen feierlichen Trauerzug, bei dem der Sarg zum Osloer Dom gebracht wurde.
5: Mehr als 100.000 Menschen säumten die Strecke im Zentrum der norwegischen Hauptstadt, um ihrem verstorbenen König das letzte Geleit zu geben. An der Trauerfeier nahmen auch zahlreiche royale Gäste und Staatsoberhäupter aus aller Welt teil. Deutschland wurde durch Bundespräsident Frank-Walter Steinmeier vertreten. Nach dem Gottesdienst läuteten in ganz Norwegen eine Stunde lang die Kirchenglocken. Am Nachmittag wurde Harald V. in kleinerem Kreis im königlichen Mausoleum auf der Festung Akershus beigesetzt. Aus Oslo, Jana Sinram.
4: Bundesverteidigungsminister Pistorius hat im Bundestag für höhere Ausgaben geworben. In der Haushaltsdebatte führte er eine massive Aufrüstung Russlands an, um den Schritt zu begründen. Er sprach von einem Sicherheitsversprechen. Zwar würden kommenden Generationen tragfähige öffentliche Finanzen geschuldet, vor allem aber ein Land, das seine Freiheit und seinen Frieden verteidigen könne, so Pistorius. Der verteidigungspolitische Sprecher der AfD, Nolte, sprach von zu wenig Transparenz bei den Ausgaben und warf der Regierung vor, das Land durch schlechtes Wirtschaften zu schwächen. Eine Stunde mehr Schulsport pro Woche, das hat Ministerpräsident Markus Söder für die Erstklässler ab dem übernächsten Schuljahr angekündigt. Dann sind es insgesamt 3 Stunden pro Woche.
6: Auf BR24-Anfrage teilt das Kultusministerium mit, diese dritte Sportstunde bedeutet, dass die Kinder künftig eine Stunde mehr Unterricht haben. An anderer Stelle wird nicht gekürzt. Die Frage, ob es für die dritte Stunde an allen Grundschulen auch genügend Sportlehrer gibt, beantwortet das Kultusministerium mit Verweis auf den Koalitionsvertrag. 1.500 neue Lehrerstellen seien insgesamt für das kommende Jahr zugesagt. Damit werde man den Bedarf decken. Allerdings müssen diese Stellen auch erst noch besetzt werden. Eva Eichmann, München.
4: Und noch ein Rückruf. Wer bei Lidl Erdbeeren in weißer Schokolade gekauft hat, bitte nicht essen. Darin befindet sich ein giftiges Pestizid. Die Erdbeeren können in jeder Lidl-Filiale zurückgegeben werden und der Preis wird erstattet. Die Zeit, es ist jetzt 19.03 Uhr.
7: Und wir schauen aufs Bayernwetter hier auf Bayern 1. Kompakt und zuverlässig für Sie. Die Nacht, die bleibt wolkig, der Regen lässt aber nach. Tiefstwerte 10 bis 3 Grad. Wird ganz schön kalt jetzt. Morgen und am Freitag, da scheint von Franken bis zur Oberpfalz die Sonne im Wechsel mit Wolken. Es bleibt trocken. An den Alpen kann es noch mal nass werden. 17 bis 26 Grad dann. Der Bayern 1 Verkehrsservice mit minutengenauer Stauzeitmessung. Die A3 Nürnberg-Frankfurt zwischen Würzburg-Randersacker und Würzburg-Kist stehen sie 6 Kilometer im Stau, ein Plus von 28 Minuten. A7 Fulda-Würzburg zwischen Fulda-Dreieck und Bad Brückener-Wildflecken immer wieder Stau, 30 Minuten plus. Weiter auf die A8 Salzburg-München zwischen Bad Reichenhall und Neukirchen eine geräumte Unfallstelle, 7 Kilometer Stau, 28 Minuten dauert es hier länger. Die A9 Nürnberg-München zwischen Kreuz München-Ost und dem Dreieck Nürnberg-Feucht hat es auf der mittleren Spur einen Unfall gegeben und noch eine Meldung von der A99, die Westumfahrung München Richtung Lindau. Zwischen Fröttmanning Nord und Dreieck Allach stockt es auf 10 Kilometer, 12 Minuten plus sind es hier. Gute Fahrt.
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7: Und Sie sind auch wieder dabei, da freue ich mich. Mein heutiger Gast ist erfolgreicher Filmproduzent, Medienmanager, Bestsellerautor und Gastgeber der NDR-Talkshow. Die beiden Energien, die ihn ausmachen, sind, Zitat, das Fernweh und der Rock'n'Roll. Es gibt viel zu besprechen. Herzlich willkommen, Hubertus Mayer-Burkhardt.
9: Ich habe mich sehr gefreut über die Einladung. Vielen Dank.
7: Schön, dass Sie da sind.
9: Ich bin sehr gerne hier.
7: Sie fühlen sich sehr wohl im BR-Funkhaus. Ne? Sie haben ja in München studiert.
9: Ja, und in dem Haus, in dem wir jetzt sitzen, war eine Sekretärin Frau Mix. Ja. Und bei Frau Mix, damals gab es ja noch kein Mobiltelefon, also Opa erzählt aus dem Krieg, bei der durften wir immer Post verschicken, auch Privatpost, da hat sie immer weggeguckt, so an die Mutter, nach Hause und was auch immer. Und wir durften umsonst telefonieren. Und da hat sie auch immer weggeguckt. Also ich habe an dieses BR-Hochhaus sehr schöne Erinnerungen, als ich noch Student der Hochschule für Fernsehen und Film war. Aber das ist 14 Tage her.
7: Sie haben uns Ihr neues Buch mitgebracht.
9: Ja.
7: Finde ich ganz großartig. Ihre 8. Veröffentlichung ist es mittlerweile schon. Und das ist auch ein ganz besonderes Format, ein Zitatebuch. Das heißt, das Buch meines Lebens haben Klügere geschrieben, 90 Zitate, die mich immer wieder begeistern. Wann sind Sie denn und wie vor allem zum Zitate-Sammler geworden?
9: Ich glaube, es ist eine schöne Geschichte. Ungefähr, ich war 16 und ich bin aufgewachsen mit einer tollen Mutter, ohne Vater und ohne Geld. Mhm. Und meine Mutter hat im Altersheim gearbeitet und ein Altersheim bezahlt nicht sehr gut. Also ich war ein bisschen auf mich selber gestellt und suchte so ein bisschen väterliche Führung, ja, weil mein Vater war Schwerstalkoholiker, der dann auch Gott sei Dank aus der Familie verschwand. Und ich dachte, wenn schon kein Geld da ist und auch kein Vater, dann musst du, wenn du schon kein Erbe, kein materielles Erbe anzapfen kannst, dann musst du das kulturelle Erbe der Bundesrepublik Deutschland anzapfen, ja. Und habe einfach mir Sätze aufgeschrieben. Also ich habe nicht Zitate aufgeschrieben, weil ich dachte, dass ich irgendwie eine mittelmäßige Rede mal mit irgendeinem Zitat von Cicero etwas aufpeppen kann. Mhm. Das war damals gar nicht ich. Sondern mein Gedanke war, dass hinter einem tollen Zitat auch immer ein genialer Gedanke steckt.
7: Ja.
9: Und im Zweifelsfall auch ein amüsanter Gedanke oder ein optimistischer Gedanke. Also ein Zitat hat ja kein Eigenleben, einfach nur weil es schön ist, sondern dahinter steckt ja immer eine Idee oder ein genialer Entwurf, auf den man selber in dem Moment nicht gekommen wäre.
7: Also es war als junger Mann für Sie Orientierung?
9: Es war Orientierung, es war eine Quelle von Zuversicht, es war aber auch Widerstreit. Also ich habe sehr früh angefangen, mich auch selber zu hinterfragen. Stimmt das alles, was ich da so erzähle, was ich denke? Es war eine Mischung aus vielem, aber ich gebe Ihnen recht, es war vor allen Dingen der Wunsch, klüger zu werden, eine Orientierung zu haben, und die Zitate haben den fehlenden Vater ein bisschen ersetzen können.
7: Hubertus Mayer-Burkhardt, mein Talkgast auf der blauen Couch, geht gleich weiter hier auf Bayern 1 und dann besprechen wir, warum er nie einen Bausparvertrag hatte und es ihn immer raus in die Welt gezogen hat. The Police jetzt, Every Breath You Take.

0: Mittwochabend. Sie hören Bayern 1, die blaue Couch, unseren Radiotalk. Gibt's Montag bis Donnerstag immer ab 19 Uhr. Ich sage das jetzt ab und zu mal dazu. Es kommen nämlich gerade wieder so viele neue Hörerinnen und Hörer dazu, damit sie sich auch auskennen bei uns. Herzlich willkommen. Mein Talkgast heute, Hubertus Meyer-Burkhardt, der Gastgeber der NDR Talkshow, erfolgreicher Filmproduzent und Bestsellerautor. Und in seinem neuesten Buch, da hat er ganz großartige Zitate gesammelt. Eines ihrer Liebsten stammt von Rainer Maria Rilke.
1: Du musst das Leben nicht verstehen, dann wird es werden wie ein Fest. Mhm. Das kann man ruhig zweimal sagen. Du musst das Leben nicht verstehen, dann wird es werden wie ein Fest. Ja. Ich liebe diesen Satz, weil wir natürlich in unserer, sagen wir mal, mitteleuropäischen deutschen Mentalität den Drang haben, alles zu begreifen, zu verstehen, zu analysieren. Und es muss eine Logik haben. Das Leben hat aber keine Logik. Das Leben ist auch nicht gerecht. Das Leben kann auch gar nicht gerecht sein. Wir sagen ja interessanterweise immer nur dann, das Leben ist ungerecht, wenn uns was Schlimmes passiert. Das Leben ist aber auch dann ungerecht, wenn uns was Gutes passiert. Dass wir hier beide warm und trocken sitzen und in einem Land, wo Frieden herrscht und eine gewisse Opulenz und wo, das haben wir uns auch nicht verdienen
0: total
1: müssen.
0: Ungerecht. Na klar.
1: Das ist auch ungerecht, ja. Und insofern liebe ich das, weil der Rilke ja mit diesem Satz nichts anderes sagt als vertrau dich dem Leben an.
0: Mhm. Und lass los.
1: Lass los und schau mal, was passiert. Und du musst erst was loslassen, damit was Neues passiert. Das ist meine Lebenserfahrung. Ihre mag anders sein, aber um wirklich neue Dinge entstehen zu lassen, im Beruf, in der eigenen Person, in der Liebe, in allem, was wir nehmen ja Beziehung auf. Wir nehmen jetzt hier auch eine Beziehung auf, ja, wenn auch nur eine zeitlich befristete. Und das tust du mit Kollegen, das tust du im Privaten. Aber man muss erst einen Freiraum schaffen, damit was Neues entsteht.
0: Hat sich das eigentlich im Laufe Ihres Lebens verändert? Also diese Haltung zu loslassen, annehmen, ist das was, was Sie so in späteren Lebensjahren erstmal für sich rausgefunden haben? Weil ich finde, oft weiß man was in der Theorie total gut. Mhm. Also gerade junge Leute wissen ganz viel in der Theorie, die sind quasi übergebildet, was das angeht. Aber das wird nicht mit so einer Lebenserfahrung angereichert, dass man es auch wirklich fühlt.
1: Es ist schwierig zu beantworten, ohne eine Antwort zu geben, die ich eigentlich nicht geben wollte.
0: Jetzt bin ich aber gespannt.
1: Nein, weil natürlich, ich hatte vor 9 Jahren eine Krebsdiagnose und jetzt kommt der Punkt. Ich will deshalb nicht drüber reden, weil viele Menschen Krebsdiagnosen haben, denen geht es sehr, sehr viel schlechter als mir. Ich will das also nicht klein machen, aber ich muss sagen, das war mit das Beste, was mir passieren konnte. Das klingt jetzt ein bisschen zynisch, das meine ich aber gar nicht zynisch, weil plötzlich räumst du in deinem Leben auf. Plötzlich weißt du Dinge zu würdigen, die du früher nicht hast würdigen können. Mhm. Plötzlich merkst du, dass Dinge nicht mehr stimmen, wo du vielleicht ein bisschen drüber hinweggebügelt hast. Ja? Mhm. Also ich glaube, eine Krankheitserfahrung, Klammer auf, ich habe diese Krankheit sehr im Griff, Klammer zu, also ich bin da ein sehr Beschenkter, aber so eine Krankheitserfahrung ist etwas, was ich, wenn man sie für sich richtig ummünzt, eine gute Erfahrung. Und natürlich, ich will das nicht verhehlen, das Leben schreitet fort, ich bin vor einiger Zeit 70 geworden, ich habe vorher gedacht, das macht mir nichts aus. Ich denke auch nicht so viel drüber nach, aber es erinnert dich daran, dass du hier nicht auf diesem Planeten endlos verweilen darfst. Und da ich sehr, sehr gerne lebe, habe ich diesen Geburtstag dann nicht melancholisch gefeiert, sondern voller Lebensfreude. Und diese Lebensfreude erarbeite ich mir jeden Tag neu.
0: Wir schauen jetzt mal ganz kurz in Ihr Buch rein. Da ist nämlich eine Stelle im Vorwort, die mir sehr gut gefällt. Können Sie die selber kurz lesen? Das fände ich schön. Ich habe es hier schön pink angemalt.
1: Und ich ohne Brille.
0: Geht's?
1: Gelegentlich wird in den Werbespots der Pharmazie vor Risiken und Nebenwirkungen gewarnt. Auch bei der Lektüre von Zitaten müssen Sie, liebe Leserin, lieber Leser, damit rechnen. Die Bereitschaft zum Risiko ist die Voraussetzung für ein gelingendes Leben. Und eine Wirkung sollte ein gelungenes Bonbon schon erzielen. Die Nebenwirkungen merkt man, wie Sie im Verlauf des Buches feststellen werden, oft erst später, weil sie nachhaltiger sind. Sicherheit suchende Bausparer seien hiermit gewarnt. Punkt. Ich muss mich entschuldigen bei der Zuhörerschaft, weil ich habe ohne Lesebrille gelesen und das war so ein bisschen so, als ob man 2 Glas Rotwein zu viel trinkt. Es verschwamm
0: sie
1: sofort.
0: Sie haben das ganz großartig gemacht.
1: Was sollen Sie jetzt auch anders sagen?
0: Natürlich. Dieser Satz, also die Bausparer gefallen mir natürlich sehr gut, ne? Weil das ist, glaube ich, so eine Gesinnung, damit können Sie nicht so viel anfangen. Haben Sie einen Bausparvertrag?
1: Nein. Nein, aber ich habe auch kein Verhältnis zu Immobilien. Ich habe kein Verhältnis zur Sicherheit. Und jetzt wird der ein oder andere sagen, ja, der kann sich's ja auch leisten. Mhm. Schon als ich die Zwei-Zimmer-Wohnung meiner Mutter verließ in Kassel mit 19 und Richtung Berlin aufbrach damals, ich habe mich nie um Sicherheit gekümmert. Ich wollte auch nie fest angestellt sein und ich wollte immer aufbrechen. Und jetzt muss ich aber eins sagen, der eine oder andere sagt, der Hubertus, der war da immer mutig. Ich war nicht mutig. Und ich will Ihnen etwas sagen, was ich ganz spannend finde. Mut ist ja so ein Thema, ich habe in meinen Sakkos immer drin so ein kleines Label Mut und Humor, weil Mut und Humor sind die beiden Träger-Transmissionsriemen, die mich durchs Leben bringen. Ich bin nicht mutig. Mhm. Was ist Mut? Wir hatten einen Schwimmlehrer im Gymnasium, Fritz Möller. Und der hat mir das erste Mal beigebracht und uns Jungs damals, was Mut ist. Wir waren im Hallenbad und wir sprangen vom 1-3-5-7 Meter Brett und ich mit meinem Freund Stefan sprang immer von ganz oben. Aber ich habe gar nicht nachgedacht. Hoch 7,5 Meter, höher gab es nicht und wieder rein. Und am Ende sagte Fritz Möller, ich möchte heute die Mutigen auszeichnen und den Mutigsten. Und ich habe mich gleich in die erste Reihe gestellt mit tropfender Badehose, weil ich dachte, so kann ja nur ich sein. Und dann wurde der gelobt, der das erste Mal vom 1 Meter Brett gesprungen ist.
0: Was für ein guter Lehrer.
1: Ein toller Lehrer. Boah. Und dann habe ich gesagt, ja, aber Herr Möller, ich meine, 1 Meter. Da hat er gesagt, Hubertus, hast du eigentlich Mut gebraucht und von da oben runterzuspringen? Und da bin ich ihm voll in die Falle. Ich sagte, nein, gar nicht. Es war ja eben, warum soll ich dich dann auszeichnen, wenn du gar keine Angst überwinden musstest? Aber Steffen hieß der, das weiß ich noch. Steffen ist vom 1-Meter-Brett das erste Mal gesprungen und er hat seine Angst überwunden. Und deswegen ist Steffen heute der Mutigste und viel mutiger als ihr, die er vom 5- oder vom 7,5-Meter-Brett gesprungen ist. Und ich bitte jetzt, dass ihr alle mal Steffen applaudiert.
0: Alle applaudieren, auch auf der anderen Seite der Scheibe. Ich sehe es.
1: Ja, und das war für mich eine wirkliche Lektion in Demut. Es war aber auch eine wahnsinnige pädagogische Maßnahme, weil Mut ist relativ. Und ich brauchte, um jetzt den Bogen zu schlagen, ich brauchte, um die Städte zu wechseln. Ich habe in 8 Städten gewohnt. Also ich habe in 4 Städten gewohnt, aber jeweils zweimal. Zweimal München, zweimal Düsseldorf, zweimal Hamburg. Genau genommen nur einmal Berlin. Also 7. Und ich habe zum Umziehen nie Mut gebraucht, weil ich immer den Spaß hatte, wieder neu anzufangen.
0: Bewegung ist ja auch ein großes Thema in Ihrem Leben, ne?
1: Bewegung, Fernweh ist ein ganz großes Thema. Ich habe, als ich mit meiner Großmutter mal so, vielleicht da war ich 6, 7 im Zirkus war in Kassel, da bin ich spornstreichs, hat meine Großmutter mir so oft erzählt, dass ich das wirklich nachts um 3 erzählen könnte. Ich erinnere das selber gar nicht so, nur ganz schwammig. Bin ich nicht in die Manege gelaufen, wo sie eigentlich mit mir hin wollte, in den Zuschauerraum, ins Zelt, sondern da, wo die Wohnwagen stehen. Und meine Großmutter ist ein bisschen hilflos hinterher. Und dann habe ich aber sofort, was meiner Großmutter sehr peinlich gewesen ist, mit wohl der Ehefrau eines Artisten ein Gespräch angefangen und gesagt, bitte nimm mich mit in die große Welt. Die sind so gemein zu mir zu Hause.
0: Wie alt waren Sie da?
1: Ich schätze 7.
0: Oh Gott.
1: Und meine Großmutter sagte, wieso, hier ist überhaupt keiner gemein zu Ihnen, ja? Das war, also ich kann Ihnen das auch nicht wirklich erklären und begründen, aber 3 Dinge haben mein Leben wirklich getriggert oder inspiriert. Das eine war eben das Fernweh und das zweite war das Suchen nach Freiheit und das dritte war, Sie haben es vorhin erwähnt, die Rockmusik.
0: Welche beiden Frauen eine prägende Rolle in seinem Leben gespielt haben, darüber sprechen wir gleich. Der Autor, Moderator und Filmproduzent Hubertus Meyer-Burkhardt, mein Gast auf der blauen Couch.
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0: Caro Emerald auf Bayern 1, Hubertus Meyer-Burkhardt auf der blauen Couch. Über die Bereitschaft zum Risiko und Mut haben wir gerade schon gesprochen. Also ich persönlich merke ja schon, dass ich vorsichtiger werde. Ich bin jetzt 55, früher jeden Berg mit dem Rad runtergerast wie eine Irre. Und jetzt muss ich schon feststellen, da bremse ich immer wieder mal. Also meine Risikobereitschaft hat sich definitiv reduziert. Wie ist es denn bei Ihnen?
1: Ich muss erst mal verkraften, dass ich 55 bin. Ich habe das nicht geglaubt, aber ich achte ein bisschen mehr auf meinen Körper. Ich kann das nur sehr privat beantworten, aber warum soll man das nicht sagen? Ich ertappe mich plötzlich dabei, dass wenn ich in Hotels, und ich bin ja, würde ich mal sagen, 100 Tage im Hotel pro Jahr, schätze ich. Und da sind die Badezimmer immer anders. Und ich konzentriere mich wahnsinnig, wenn ich aus der Dusche komme, dass ich nicht ausrutsche, nicht weil ich tatterig bin, sondern weil ich weiß durch eine Statistik, dass wahnsinnig viele Menschen, die aus Badewannen aussteigen oder von Duschen kommen, ausrutschen und sich wirklich sehr ernsthaft verletzen. Also ich bin immer froh, dass mich, also ist mir jedenfalls nie aufgefallen, dass noch jemand im Badezimmer war, wenn ich die Dusche verlasse, gelegentlich meine Frau. Aber da bin ich immer komplett konzentriert, wie Reinhold Messmer beim Aufstieg eines bedeutenden Berges.
0: Also eine kleine gerollte Gummimatte haben Sie noch nicht dabei.
1: Nee, aber ich denke immer aber beim Fahrradfahren nicht. Ich fahre nicht mehr Motorrad. Ich bin früher sehr gern Motorrad gefahren, das mache ich nicht mehr. Aber weitere Vorsichtsmaßnahmen sind mir jetzt nicht bewusst. Also ich trinke wahnsinnig gern Wein und mache mittlerweile nach dem zweiten Glas Schluss. Auch nicht jeden Abend.
0: Aber das ist aber Selbstschutz eher dann, ne?
1: Ja, ich
0: weil der Tag danach so schrecklich ist.
1: Man verträgt nicht mehr so viel. Ja. Das sind einfach diese Dinge, dass ich sage, ja, es ist, also ich passe ein bisschen mehr auf mich auf. Ja. Zum Beispiel, ich esse kein rotes Fleisch mehr. Also ich will jetzt nicht irgendwie einen vegetarischen Vortrag hier halten. Aber mit der Krankheit, die ich in den Knochen habe, ist rotes Fleisch keine so gute Idee. Oder ich versuche, möglichst Zucker zu lassen oder sowas. Aber ich habe überhaupt nichts Missionarisches. Ja, neben mir können die Leute rauchen und trinken und Schweinebraten essen. Ich würde auch nie sagen, aha, du isst noch Schweinebraten. Weil ich sage, freudig, oft sage ich auch, komm, gib mir mal ein kleines Stück ab, ja, damit ich diesen Geschmack wieder habe.
0: Der beste Satz ist ja, ach, ihr esst noch Fleisch.
1: Ja, ja. Woran erkennt man einen Vegetarier? Er spricht darüber, ja. Nee, das habe ich gar nicht. Das ist einfach ganz individuell meine Entscheidung. Und ich habe nichts Missionarisches in mir. Gar nichts.
0: Sie sind, glaube ich, auch ein Mensch, der sehr wenig Nein sagt, oder? Weil man neigt, finde ich, wenn man älter wird, öfter dazu, zu Dingen, zu Optionen, zu Veränderungen Nein zu sagen. Und ich glaube, das ist total wichtig, dass man sich das immer klar macht, in dem Moment kann das nicht auch ein Ja sein? Wäre das nicht auch mal spannend? Wäre das nicht mal was Neues, was mich irgendwie inspiriert oder herausfordert?
1: Ich sage nie Nein.
0: Nie?
1: Also,
0: das ist ja gut zu wissen.
1: Ich sage, nein, ich meine das jetzt auch gar nicht irgendwie frivol oder so, aber wenn Sie mich jetzt fragen würden, eine Frage, die ich nie beantworten würde, aber würden Sie mich fragen, gab es denn Momente in Ihrem Leben, wo Sie hochriskant, hoch unvernünftig gelebt haben und das wahnsinnig in toller Erinnerung habe. Ja, das gab es. Das gab es. Und es gibt ja diesen schönen jüdischen Satz, keiner hat je auf dem Sterbebett geseufzt, ach, hätten wir doch mehr gearbeitet.
0: Genau, toller Satz.
1: Das ist ein toller Satz. Also ich möchte in meinem Leben schon Momente sammeln, wo ich in nochmal 10 Jahren lächle wie ein Baby, das man gerade über den Hinterkopf streichelt und sage, ich habe da so eine Erinnerung und diese Erinnerung ist mehr wert als ein Porsche, eine Immobilie oder ein Bausparvertrag.
0: Ja, ja. Ich glaube, in Ihrem Schatzkästchen ist schon sehr viel Schönes drin.
1: Ja, ne? Beides. Also es ist auch sehr viel Trauriges drin. Das gehört aber zu einem gelingenden Leben auch dazu. Ja, man kriegt Wunden geschlagen, man schlägt auch anderen Wunden. Wir neigen uns immer dazu, sehr schnell als Opfer zu sehen, aber wir vergessen, dass wir auch Opfer kreieren. Ich habe eine These, die vielleicht klügerisch schon formuliert haben, aber die Tragödie ist eigentlich immer da, sie ist nur gerade nicht bei uns beiden jetzt. Ja, sonst würden wir nämlich hier nicht sitzen, sondern zu Hause weinen. Sie werden sterben, ich werde sterben. Menschen, die Ihnen sehr am Herzen liegen, werden sterben. Wir werden im Verlaufe dieses Lebens an Gräbern stehen und andere werden an unseren Gräbern stehen. Die Tragödie ist ein Teil der Verabredung, die wir Leben nennen. Das wird man auch nicht wegdiskutieren können. Und wenn wir immer an diese tapferen Menschen in der Ukraine denken, wie viele Menschen die verloren haben, wenn sie selber noch am Leben sind oder Menschen in Kriegsgebieten sowieso. Ich glaube, die Tragödie ist immer da. Sie ist nur gerade jetzt nicht bei mir. Aber sie wird eines Tages wieder bei mir sein. Ja. Indem jemand sagt, du, deine Diagnose, ich muss nochmal mit dir reden. Oder das Telefon geht und jemand sagt, hast du schon gehört, XY ist gestorben. Ja. Das ist das Leben. Mhm. Das ist das Leben. Ja. Genauso wie ein Flirt das Leben ist oder zwei Glas Wein zu viel trinken oder der engsten Freundin oder engsten Freund zu beichten, ich habe was gemacht, das darf ich wirklich nur dir erzählen. Mhm. Das ist alles das Leben.
0: Ja, und das Bewusstsein dafür zu haben, aber gleichzeitig keine Angst. Und das finde ich auch immer ganz wichtig, ne? Dass man sich davon nicht
1: Angst,
0: so einschüchtern
1: die lässt. Angst zu überwinden. Ja. Die Angst an sich ist ja was, was uns auch schützt. Ja? Mhm. Aber es geht ja auch darum, die Angst zu überwinden mhm. und zu sagen, ich mach das jetzt mal. Ich probiere das mal aus, was immer es sei.
0: Ja. Jetzt gehen wir mal ganz kurz in Ihre Kindheit zurück.
1: Die
0: Sie
1: ist ja noch,
0: sind
1: noch nicht
0: aufgewacht,
1: so lange her.
0: Noch nicht so lange.
1: Nein,
0: ein Wimpernschlag.
1: Ich hätte es nicht besser formulieren können.
0: Sie sind mit zwei Frauen aufgewachsen, Ihrer Mutter und Ihrer Großmutter, genau. Die Sie sehr geprägt haben, die Ihnen viel Liebe mitgegeben haben ins Leben. Und ja. Wie haben Sie sie sonst noch geprägt?
1: Na, man merkt ja erst, was man, das wird Ihnen vielleicht nicht anders gegangen sein, erst wenn man einen großen zeitlichen Abstand hat, merkt man, was für besondere Eltern oder Großeltern man hatte. Also bei mir war es so, ich habe auch einen tollen Großvater gehabt, aber der ist gestorben, da war ich 15, 16. Mhm. Ich habe leider nicht mehr viel von ihm mitbekommen. Aber natürlich waren das, wie beschreibe ich diese beiden Frauen? Meine Großmutter ist 1898 geboren. Das heißt, sie hat zwei Weltkriege erlebt. Die hat ihre Heimat vorm Russen geflohen, wie es so hieß damals, aus Wittenberg. Sie hat den Hitlerfaschismus überlebt, die Weimarer Republik überlebt. Sie hat den Wiederaufbau der Bundesrepublik Deutschland über- und erlebt. Und so eine Frau war nur optimistisch. Meine Großmutter war nur optimistisch. Sie war konservativ, aber nicht rechts. Mhm. Jemand kam mal in ihrer Lieblingsweinstube auf sie zu und hat gesagt, Frau Vollbrecht, wir müssen doch jetzt auch mal wieder stolz sein dürfen auf unser Land, auf unser Volk. Und da hat sie den angeguckt und meine Großmutter konnte gut gucken und hat gesagt, im Berliner Dialekt, junger Mann, wenn Sie unbedingt stolz sein wollen auf Ihr Volk, dann empfehle ich Ihnen den Beruf des Imkers. So war die.
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0: Und wir schauen kurz auf die Straßen im Bayern 1 Verkehrsservice auf der A3 Nürnberg-Frankfurt. 6 Kilometer Stau und Stocken zwischen Würzburg-Randersacker und Würzburg-Kist. Ein Plus von 15 Minuten aktuell. Auf der A7 Fulda-Würzburg, da stehen Sie immer wieder im Stau zwischen Fulda-Dreieck und Bad Brückenau-Wildflecken. 15 Minuten plus. Und auf der A9 Nürnberg-München zwischen Kreuz München, Nürnberg-Ost und Dreieck Nürnberg-Feucht. Sperre nach einem Unfall auf der mittleren Spur. Hier staut sich der Verkehr. Und das war's schon. Gute Fahrt.
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0: Ah, eine liebevolle Beziehung hatten sie zu ihrer Mutter und auch zu ihrer sehr, sehr großartigen Großmutter. Die beiden haben sie fürs Leben geprägt, haben ihnen viel mitgegeben, ne?
2: Beide Frauen sagten immer, eins giltet hier nicht, das ist Selbstmitleid. Wenn du getröstet wirst, kriegst du eine fette Umarmung und du wirst auch im Hinterkopf gestreichelt, bis du wieder auf eigenen Füßen stehst. Ja. Aber komm nicht mit so einer Lamoyanz, die man so manchmal unter Wählern hört von rechten Parteien. Ich werde hier nicht abgeholt, mich holt keiner ab. Ja, wer soll ich denn abholen? Muss schon selber los. Ich meine, die Politik ist doch kein Busunternehmen. Mhm. Ja? Mhm. Mich holt hier keiner ab.
0: Ja, ja.
2: Ich bin auch nicht abgeholt worden. Ich bin irgendwann selber losgelaufen.
0: Ja. Und beide Frauen, ihre Mutter und ihre Großmutter, hatten kriegstraumatisierte Männer. Ihr Opa hat ein Auge verloren im Ersten Weltkrieg.
2: Und mein
0: ihr
2: Vater ein Bein.
0: Vater ein Bein im Zweiten Weltkrieg.
2: Ich bin sozusagen die ersten 16 Jahre die ersten 13 Jahre zwischen zwei Schwerstversehrten groß geworden. Mhm. Und mein Vater war Schwerstalkoholiker und neigte zur Prügelstrafe. Und was nicht so schön war, deswegen habe ich ihn auch rausgeschmissen. Und mein Großvater, der hatte aufgrund des Kopfschusses, der fuhr Auto und der fuhr zum Beispiel wunderbar, der fuhr sehr sportlich Auto mit einem Auge. Und wenn meine Großmutter...
0: Das ist ein schöner Satz, er fuhr sehr sportlich Auto mit einem Auge.
2: Ja, und jetzt gibt's, wir fuhren immer, manchmal nahmen die mich mit am Wochenende und meine Großmutter sagte immer in derselben Kurve, es waren so enge Landstraßen, Hugo, fahr doch ein bisschen vorsichtiger. Und da sagte Hugo immer, an dieser Kurve kommt ganz selten einer entgegen.
0: Das war, na dann.
2: Und er lebte sich so sportlich in die Kurve. An dieser Kurve kommt ganz selten einer entgegen. Aber wann? Nein, meine Großmutter neigte auch dazu, sich nicht anzuschnallen im Auto, weil die Kopfstütze ist nicht gut für die Frisur.
0: Natürlich.
2: Ich glaube, ich habe mich gehütet immer zu beantworten, hat sich in dieser Zeit irgendwie, in der ich jetzt auf der Welt bin, irgendwas verändert. Und ich sage nicht, dass was schlechter und was besser geworden ist. Ich lehne das auch ab. Mhm. Es ist viele Dinge sind anders geworden, ja, aber klar. Es ist nicht besser und auch nicht schlechter geworden. Mhm. Aber eins empfinde ich schon, ich bin groß geworden zwischen Menschen, die waren sich ihrer Verantwortung für mich voll bewusst. Das war eine tolle Großmutter und eine ganz, ganz tolle Mutter. Aber sie waren in ihrer gesamten Lebensführung unvernünftig. Und heute sind wir sehr vernünftig. Mhm. Ich will das auch nicht kleinreden. Das fängt vom Biomarkt an, das geht über das Fitnesscenter weiter. Es ist sehr moralisierend, es ist sehr, Menschen erzählen mir permanent, dass sie abends heute keinen Alkohol trinken. Ich sage, dann trink doch einfach nichts.
0: Also, aber dieses drüber reden zum Thema machen nervt sie.
2: Es ist permanent der Aufruf zur Vernunft.
0: Ja. Der Verzicht.
2: Zum Verzicht. Und,
0: ja, und Kontrolle, und Disziplin, Kontrolle, das spielt da alles mit.
2: Und das habe ich in meiner Kindheit und Jugend anders. Und deswegen habe ich ja auch das war ja eine sehr optimistische Großmutter. Deswegen habe ich ja auch das Buch genannt, Die Sonne scheint immer, für die Wolken kann ich nichts.
0: Dass Sie über Ihre Großmutter geschrieben haben. Ne?
2: Das war Ihr Satz. Mhm. Kleiner, die Sonne scheint immer, aber für die Wolken, ja, musst du selber wegschieben.
0: Hubertus Meyer-Burkhardt auf der blauen Couch und gleich gibt es intime Geständnisse. Also bleiben Sie hier bei uns auf Bayern 1. Wir sprechen gleich weiter nach Culture Club, Karma Chameleon.

0: sind die 80er mit Culture Club Karma Chameleon. 20 vor 8 gleich.
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0: Mit dem Filmproduzenten, Bestsellerautor und mit dem Gastgeber der NDR Talkshow, Hubertus Meyer-Burkhardt. Im Juli, da sind Sie 70 geworden und ich finde es echt toll, dass Sie ganz offen damit umgehen, dass Sie schon 2 Therapien gemacht haben in Ihrem Leben, die Ihnen auch sehr geholfen haben. Da tun sich ja viele Männer, besonders so in Ihrer Altersklasse, ja eher so ein bisschen schwer, sich überhaupt helfen zu lassen und dann auch noch darüber zu sprechen, ne?
2: Ja, ich musste diese, also viele, wir sind wieder bei der Angst, weil viele Menschen haben, glaube ich, und das ist der Grund, warum sie keine Therapie machen, sie haben Angst vor sich selbst. Mhm. Und Angst vor Untiefen in ihrer Seele oder in ihrer, und was ist denn, ich meine, wir alle haben, nicht wir alle, aber die meisten haben ein Trauma. Und was ist die Definition von Trauma? Ein unbewältigtes Vergangenheitserlebnis. Mhm. Und ich glaube, Partner, Ehefrauen, Ehemänner, Partner können da nicht helfen, aufzuräumen. Warum bin ich ein großer Freund, ich gehe auch heute noch zum Therapeuten, ich mache keine Therapie mehr, weil das ist im Moment auch, halte ich zu klar, nicht nötig. Aber ich gehe heute noch zu meinem Therapeuten, aber alle 6 Wochen und bespreche mit dem Dinge, die ich bei ihm gut aufgehoben weiß. Und ich gebe ganz pragmatisch 2 Vorteile, die ein Therapeut hat, die eine Ehepartnerin oder ein Ehepartner nicht hat. Der erste Vorteil ist, ein Therapeut hat kein emotionales Interesse an ihn. Er reagiert unemotional. Der zweite Grund ist, er hat eine Ausbildung. Er weiß im Idealfall, wie er sich verhält, wenn sie ihm XYZ erzählen. Mhm. Und er hat die Schweigepflicht.
0: Ja.
2: Das dürfen wir auch nicht vergessen.
0: Einfach ein geschützter Raum.
2: Es ist ein geschützter Raum. Und es gibt Dinge, die man vielleicht mal erzählen möchte, wo man sagt, es tut allein gut, sie mal zu erzählen. Ich erwarte jetzt gar nicht eine therapeutische Maßnahme. Mhm. Aber ich habe das mal erzählt, was ich vielleicht der engsten Freundin oder Freund selbst nicht erzählen möchte. Ich kann gar nicht verstehen, dass Menschen nicht zu einem Therapeuten gehen, wenn sie irgendwie intuitiv das Gefühl haben, in mir köchelt etwas.
0: Ja. Machen wir jetzt mal einen kleinen Tauschhandel.
2: Lass mal sehen, Frau Kollegin.
0: Sagen Sie doch mal ja. Also, ich verrate Ihnen eine schräge Situation mit einem Gast der blauen Couch und Sie verraten mir eine mit einem Gast der NDR Talkshow. Irgendwas Lustiges, vielleicht eine kleine Panne. Ich kann auch anfangen, wenn Sie
2: Zeit haben. Fangen Sie an und erzählen Sie ganz langsam.
0: Okay, ich erzähle ganz langsam. Also, ich kann keinen Namen nennen, aber es gab mal...
2: Ja, dann geht's ja nicht.
0: Doch, nee, komm. Bisschen Diskretion muss sein.
2: Aber dann nenne ich aber auch keinen Namen.
0: Okay.
2: Das ist doch doof.
0: Nee, wir gucken, ich kann es wirklich nicht sagen, das ist mir zu peinlich.
2: Ach, versuchen Sie es doch mal.
0: Also ich sage es erstmal ohne Namen.
2: Nur den Vornamen?
0: Nein.
2: War es ein Mann oder eine Frau?
0: Mann, das ist das Peinliche. Also da war jedenfalls ein Gast. Und wir sitzen uns ja hier relativ nah gegenüber, ne, da so ein Meter oder sonst irgendwas. Und ich war so abgelenkt, weil ich den so wahnsinnig sexy fand. Ha. Also der hatte eine tolle Stimme, der hatte wahnsinnig schöne Lippen, der hatte schöne Augen. Und ich habe so gemerkt, wie ich dem gar nicht zuhöre. Und dann war der irgendwann mit seiner Antwort fertig und ich war wie so eine Drittklässlerin hier gesessen und wusste dann die Anschlussfrage nicht.
2: Und heute
0: dann so hektisch auf mein
2: Und heute Skript seid ihr verheiratet?
0: Ja, nee, hat nicht so ganz geklappt.
2: Ach, schade.
0: Ich habe mich nicht mitgeteilt. Ha. Aber das war jedenfalls wirklich, ich hatte so eine Leere im Kopf und ich weiß nicht, ob Sie das kennen, dieses heiße Gefühl, was in solchen Momenten dann in einem aufsteigt und man sich denkt, um Gottes Willen, ich möchte meine Haut ausziehen. Es war furchtbar. Und ich habe mich wirklich, ich glaube, eine nicht, halbe Stunde nicht in den Griff
2: gekriegt. Wenn Sie Ihre Haut ausgezogen hätten, ob das zielführend gewesen wäre für eine erotische Begegnung. Schatz, ich komme ohne Haut. Um Gottes Willen.
0: Aber Sie wissen doch dieses Gefühl so, oh Gott, ich explodiere. Also das war schrecklich, ich super unkonzentriert. Also ich,
2: aber ich kann jetzt, aber Sie werden Verständnis haben, meine Geschichte nur erzählen, wenn ich weiß, den Vornamen des Gastes. Oliver Berben.
0: Ich sage keinen Nachnamen.
2: Oliver Berben, das muss ich Iris Berben erzählen. Also, die Headline ist eine fast verpasste Erotik mit Oliver Berben, weil die Moderatorin des BR ohne Haut kam.
0: So und entsteht Berben, richtiger Käse.
2: Und Oliver Berben hat gesagt, ja ohne Haut, was soll ich mit der Liebhaberin ohne Haut? Das ist auch ein bisschen unappetitlich. Nein, ja, was soll ich, also mir fällt nichts ein. Ich
0: will jetzt, nein, also wirklich,
2: nein,
0: Sie
2: das
0: kommen
2: ist gemein.
0: Mir hier nicht raus.
2: Das ist gemein, das ist gemein. Ich muss wirklich einen einleitenden Satz sagen. Ja. Wenn man es so lange macht, ist man eigentlich auf jede Situation vorbereitet. Mhm. Und ich kann es nur beantworten, weil ich ganz häufig gefragt werde, warum gibt es eigentlich keine Sensationen mehr oder keine Skandale mehr? Mhm. So wie Klaus Kinski mit Alida Gundlach damals, der sagt, du hast einen wunderschönen Popo, oder wir hatten eine Dichterin, auf deren Namen ich jetzt nicht komme, die ein Wasserglas, oder Fritz Teufel, der mit der Wasserpistole geschossen hat. Mhm. Ich glaube auf Hans Apel, den Verteidigungsminister.
0: Das war noch Zeiten.
2: So, und jetzt sage ich immer, diese Skandale und Sensationen gibt es noch, aber es interessiert keinen mehr. Mhm. Wenn heute jemand mit einer Wasserpistole, würde man sagen, das ist ein bisschen doof auch.
0: Ja, ja, ja.
2: Es gab einen Gast, der hat über Schamlippenpiercing gesprochen. Mhm. Da wäre vor 30 bis 40 Jahren der Rundfunkrat zusammengetreten.
0: Absolut.
2: Und wenn Sie dann gucken, was da für Mails reinkamen, da kamen gar keine Mails rein. Ja. Und jetzt kann
0: dann
2: man das...
0: zuckt keiner.
2: Nein, und jetzt können Sie das positiv und negativ wenden. Sie können es positiv wenden und sagen, die Menschheit ist liberaler geworden, die Zuschauer. Sie können es aber auch negativ wenden und können sagen, sie sind gleichgültiger geworden. Und wahrscheinlich ist es aus beiden Welten etwas. Mhm. Wir haben, es ist wirklich, ich tut mir leid, dass ich Ihnen ein bisschen das Spiel verderbe, aber diese Situation, wo man sagt, ich habe einen Hänger oder ich bin schockverliebt in einen Gast, vielleicht mache ich es zu lange, vielleicht bin ich auch, ich sag mal jetzt uncharmant zu alt, vielleicht bin ich auch in meiner Beziehung zu glücklich, als dass ich jetzt irgendwie für Verliebtheit nicht zur Verfügung stehe. Ich weiß es nicht, aber dass ich wirklich in der Situation, ich bin ja froh, wenn irgendwas passiert, was nicht, also total. Ich freue mich ja, wenn jemand irgendwie sich nicht
0: konform verhält.
2: Linienförmig.
0: Oder?
2: Ja. Ich finde es ja super. Ich mag das ja, weil ich finde ja immer, der Mensch ist ja dann ein Mensch, wenn er peinlich ist. Ja, wenn Sie einem Mann gestehen, dass Sie ihn ganz toll finden und der sagt unter Umständen, ich sehe aber nicht. So, ja, dann sind Sie aber ein Mensch. Dann sind Sie, wobei ich mir das nicht vorstellen kann. Also jeder Mann würde ja sofort auf die Knie gehen und die Geige rausholen und sagen, hallo, schöne Frau. Nein, aber wir sind doch, wenn wir rennen, schwitzen wir, sind peinlich. Wenn wir einen Witz erzählen, wo die Pointe nicht funktioniert, sind wir peinlich. Mhm. Der Mensch, wenn er wirklich lebt, muss auch eine gewisse Bereitschaft haben, peinlich zu sein. Wenn Sie als Mann einen Liebesbrief schreiben, was mir mal passiert ist vor langer, langer Zeit, und die wunderbare Frau zurückschreibt und sagt, Hubertus, ich weiß nicht, wie es dir erzählen soll, aber ich, also du wirst immer, also ja, aber ist nicht, ja.
0: Ja.
2: Ich bin trotzdem froh, den Brief geschrieben zu haben, damals, ja, lange, lange, lange her, aber ich habe wirklich, es war sowas von Misserfolg, ja, in der Akquise, also mehr Misserfolg geht gar nicht, ja. Aber das ist doch das Leben.
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0: Das ist der Sound aus dem Jahr 2001. Kylie Minogue, Can't Get You Out of My Head.
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0: Und mit dem Filmproduzenten, Bestsellerautor und Gastgeber der NDR Talkshow. Zusammen mit Barbara Schöneberger moderierte die ja Hubertus Meyer-Burkhardt. Das Buch meines Lebens, das haben Klügere geschrieben, 90 Zitate, die mich immer wieder begeistern. So heißt ja ihr neues Buch. Ich muss Ihnen ehrlich sagen, da hatte ich große Freude beim Lesen.
2: Ich darf Ihnen übrigens mal ein Kompliment machen, weil normalerweise... Ich finde, eine Talkshow sollte eigentlich nicht Talkshow heißen, sondern Listen Show. Mhm. Zuhören, ja, to listen. Und ich glaube, eine gute Gastgeberin, ein guter Gastgeber besticht weniger durch, er besticht auch durch gute Fragen, aber er besticht dadurch, dass er dem anderen das Gefühl gibt, sie oder er hört gut zu. Mhm. Und sie hören ganz toll zu. Das ist nämlich schön, weil dann kann man ganz anders reden, wenn man das Gefühl hat, Sie haben jetzt verstanden, was ich meine. Mm. Sie müssen ja die Meinung nicht teilen, aber und dann kommt man weiter im Gespräch.
0: Ja, danke schön. Das freut mich sehr von so einem Profi natürlich.
2: Nee, es war als Mensch gesagt, nicht als Profi.
0: Dann freut es mich umso mehr. Ich habe eine Abschlussfrage, die bekommt jeder Gast.
2: Ja.
0: Was würden Sie Ihrem 20-jährigen Ich aus heutiger Sicht gerne sagen?
2: Finde raus, jeden Tag, jede Woche, jeden Monat, jedes Jahr. Finde raus, was in deinem Leben gut läuft und geh in diese Richtung weiter und finde raus, was in deinem Leben nicht gut läuft und geh in diese Richtung nicht weiter. Mhm. Also lebe nicht das Leben, das ist Oscar Wilde in meinem Buch, sinngemäß lebe nicht das Leben, was du geplant hast, sondern suche das Leben, das auf dich wartet.
0: Mhm. Da kann ich gar nichts mehr hinzufügen. Ich bedanke mich sehr für Ihren Besuch. Das war eine wunderbare Stunde mit Ihnen.
2: Ich gebe das zurück. Vielen Dank.
0: Und morgen kommt mein lieber Kollege Achim Zeppenfeld auf die blaue Couch. Er hatte ja vor kurzem seine letzte Sendung hier auf Bayern 1. Nach 30 Jahren am Mikro im Sendestudio bei uns ist er in den Ruhestand gegangen. Und wir schauen nochmal zurück auf seine Radiokarriere, auf die Highlights, auf die Herausforderungen, auf die kleinen Ausrutscher natürlich. Also ich freue mich sehr drauf, morgen Achim Zeppenfeld ab 19 Uhr. Und jetzt wünsche ich Ihnen einen schönen Abend mit der 80er-Show und Jürgen Kaul.

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5: Um 20 Uhr mit Xaver Schäffer. Heute früh gab es 3 Hausdurchsuchungen in Berlin und Hannover. Die Staatsanwaltschaft ermittelt nämlich gegen den SPD-Spitzenkandidaten Steffen Krach, der bei der Wahl in Berlin kommende Woche antritt. Zu den Hintergründen will sie sich aus ermittlungstaktischen Gründen nicht äußern. Krach selbst verteidigte sich im RBB gegen die Vorwürfe.
6: Die Unterstellungen, das will ich direkt sagen, sind absolut haltlos. Aber natürlich arbeite ich mit den Behörden aus Hannover zusammen, mit der Polizei, mit der Staatsanwaltschaft. Ich will da absolute Transparenz und ich bin da ganz entspannt. Wir werden das sehr schnell aufklären.
5: Laut Medienberichten könnte es um den Verdacht der Bestechlichkeit gehen. Es gilt die Unschuldsvermutung. Nach der Landtagswahl in Sachsen-Anhalt haben alle Parteien, außer dem BSW, ein Sondierungsangebot der AfD abgelehnt. Der Landesvorstand des BSW wolle noch heute über die Einladung beraten, hieß es. Die AfD hatte die Wahl in Sachsen-Anhalt am Sonntag deutlich mit 43,8% gewonnen, verpasste aber die absolute Mehrheit. Ob und wie ihr Spitzenkandidat Siegmund gegebenenfalls Ministerpräsident werden könnte, das ist noch offen. Der Verteidigungsetat in Deutschland soll nächstes Jahr weiter anwachsen auf 140 Milliarden Euro. Diese Summe und wofür sie ausgegeben wird, das war heute Thema im Bundestag. Verteidigungsminister Pistorius rechtfertigte die Ausgaben mit der Bedrohung durch Russland.
7: Und meine Damen und Herren, diese Gefahr ist konkret, sie ist ernst und sie ist akut. Wir stehen buchstäblich im Fadenkreuz Moskaus.
5: Die Grünen stört die Etaterhöhung an sich nicht, wohl aber, dass sie die einzelnen Ausgaben im Bundestag kaum noch kontrollieren könnten. Der grüne Haushaltspolitiker Schäfer sagte:
8: Vorlagen werden in den Haushaltsausschuss geschickt, frei nach dem Motto, alles muss raus. Dabei bleibt uns Berichterstattern kaum eine Woche Zeit, um manchmal Dutzende von Vorlagen zu prüfen. Das ist einfach nicht seriös, das wird den Milliarden, die wir verausgaben, nicht gerecht.
5: Linke und AfD wiederum kritisierten die Verteidigungsausgaben als zu hoch. In der Hall of Fame des deutschen Sports landen die Athletinnen und Athleten, die Geschichte geschrieben haben. In diesem Jahr sind das 4 Personen. Der Kunstturn-Olympiasieger Fabian Hambüchen, Deutschlands erfolgreichster Skirennläufer im alpinen Weltcup Felix Neureuther, sowie die Doppel-Olympiasiegerin im Schwimmen Britta Steffen und außerdem die 7-malige Biathlon-Weltmeisterin Laura Dahlmeier. Sie war vergangenes Jahr in Pakistan bei einem Bergunfall ums Leben gekommen. Schauen wir nach München. Da soll ein 15-Jähriger gestern Nacht einen Tankstellenmitarbeiter mit einem Messer angegriffen und lebensgefährlich verletzt haben. Der Tatverdächtige wurde kurz nach dem Überfall an einer Trambahnhaltestelle festgenommen. Wie die Polizei berichtet, soll er den Mitarbeiter aufgefordert haben, Wertgegenstände und Bargeld herauszugeben. Warum der Jugendliche zugestochen hat, das sei noch unklar. Der Tatverdächtige mit deutscher und irakischer Staatsangehörigkeit ist der Polizei bereits wegen eines anderen Diebstahls bekannt. Die Zeit ist es jetzt 20.03 Uhr.
9: Und jetzt kompakt und zuverlässig Bayernwetter bei uns. Da hängt noch Regen im Süden des Freistaats und der darf allmählich abziehen und das macht er dann auch im Laufe der Nacht. Im Norden ist es eh schon trocken. Temperaturen heute Nacht zwischen 10 und 3 Grad stellenweise. Jo! Und die Aussichten. Morgen und am Freitag haben wir es recht nett. Sonne und Wolken im Wechsel. Wenn überhaupt Tropfen, dann nur direkt in den Bergen. Am Samstag recht nett und überhaupt keine Tropfen mehr. Höchstwerte dann die nächsten Tage 17 bis 26 Grad. Der Bayern 1 Verkehrsservice. Mit zwei Meldungen kommen wir durch: A8 Salzburg Richtung München zwischen dem Inntal-Dreieck und Bad Aibling. 3 Kilometer Stau, 35 Minuten hier drauf. Und A9 Nürnberg Richtung München zwischen dem Kreuz Nürnberg Ost und dem Dreieck Nürnberg Feucht. Im Moment Sperre nach einem Unfall.
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9: Und herzlich willkommen zusammen am Mittwochabend wieder. Nur die 80er hintereinander weg. Wir haben große Hits dabei, wir haben kleinere Hits dabei. Wir haben außergewöhnliche Songs. Die sind dann für mich in der Kategorie Perle mit dabei. Und dazu ein neues Album unserer 80er-Helden von den Dexys. Und sollte irgendetwas fehlen, gerne Ihre Wünsche her. Für die kommenden Sendungen 0800 80 80 45. Auf Studio-Handy schreiben, die Nummer haben Sie oder sie steht bei uns im Internet. Und wir starten jetzt mit einem Song von OMD, den damals ein Musikkritiker als die, Achtung, süßeste Single der Manoeuvres seit langem bezeichnet hat. Möchte man das so haben? Ich weiß es nicht genau, aber der Song ist wirklich sehr schön. OMD und Secret.
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0: Die Bayern 1 80er Show, immer an dieser Stelle mit einem besonderen 80er Musikwunsch genau von Ihnen. Heute vom Thomas Schmidt aus Goxheim. Den habe ich leider nicht erreicht, aber ich bin mir manchmal gar nicht ganz sicher, weil ich mit so vielen Leuten telefoniere und es kann sein, weil dann manche von Ihnen sagen, du, wir kommen gerade aus der Arbeit, irgendwie Spätschicht oder je nachdem, Einzelhandel, was es auch ist, und für einen Feierabend wäre es jetzt irgendwie schön, den und den Song zu bekommen. Da sage ich, ja, aber ich sammle ja immer für die kommenden Shows, also so schnell bin ich nicht, so ganz spontan. Deswegen, wenn Sie heute einen Wunsch haben, dann kommt der in den nächsten Sendungen irgendwann dran. Und gerne reinreichen, 0800 80 80 456. Thomas hat mir einen Song reingereicht von einem Artist, von einem Produzenten, dessen Name mir sehr gut gefällt. Der heißt Patrick Cowley. Nicht so geschrieben wie ich, aber mit W-L-E-Y, Cowley. Und sein Sänger heißt Sylvester, war auch gleichzeitig sein Partner. Und dieser Patrick Cowley war tatsächlich Anfang der 80er einer der Disco-Produzenten in den USA. Make Me Feel Mighty Real sagt Ihnen möglicherweise was. Ja, das ist auch ein Song von ihm. Also er hat offensichtlich die Disco-Szene damals maßgeblich beeinflusst, hat für viele andere geschrieben und diesen Song eben mit seinem Partner zusammen, das war ein Tänzer und Sänger, der heißt Sylvester, gemacht und der heißt Do Ya Wanna, Do Ya, Ya, Do Ya Wanna Funk.
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5: Und der Bayern 1 Verkehrsservice, 2 Meldungen, einmal A8 Salzburg Richtung München zwischen Rosenheim und Bad Aibling, im Moment 6 Kilometer Stau. Und gesperrt die A9 Nürnberg Richtung München zwischen dem Kreuz Nürnberg Ost und dem Dreieck Nürnberg Feucht nach einem Unfall.
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0: der alles überstrahlende Hit für die Dexys Midnight Runners. Ja, come on, Eileen. Und jetzt gibt's was Neues.
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0: Die haben sich jetzt ja lange Zeit nur noch Dexys genannt. Und jetzt haben sie ein neues Album gemacht, das heißt Love. Und seit 1985, und das ist ja wirklich jetzt eine ganze Zeit lang her, wieder unter dem kompletten Bandnamen Dexys Midnight Runners. Kevin Rowland, das ist der Typ vorne. Wir haben wahrscheinlich immer noch dieses Bild irgendwie im Kopf, wo er da mit dieser Jeans-Latzhose da durch die Gegend rennt. Der sieht mittlerweile natürlich ganz anders aus. Und also er trägt auch andere Klamotten. Wir dürfen ihn in unserem Kopf dann irgendwann mal umziehen. Der Frontman, der hat sich nochmal intensiv mit seinem Leben beschäftigt, hat nochmal geschaut, ob da noch irgendwelche Baustellen sind und tatsächlich hat noch so ein paar Themen entdeckt, wo er für sich gesagt hat, die würde ich ganz gerne nochmal bearbeiten, da fällt mir noch so ein bisschen was ein und offenbar hat das ganz gut geklappt. So klingt das neue Album. 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

das sieht man ja bei uns allen, dass wir ein bisschen älter geworden sind. Ne? Also. Also ein sehr, sehr schönes Album und offensichtlich hat das voll eingeschlagen bei den Kritikern, die alle von einem warmen Alterswerk sprechen. Das klingt jetzt so ein bisschen verdingst, aber ich glaube, wir wissen in etwa, was sie wollen. Ein Kritiker hat gemeint, das Album klingt in etwa so oder wirkt so wie die Umarmung eines guten alten Freundes. Wow! Und dann wissen wir doch, um was es geht. Eine letzte Verbeugung der 80er Pop-Veteranen. Okay, möchte nicht, dass es so als Abgesang jetzt hier bei Ihnen dasteht, sondern die Geschichte mit der Umarmung vom guten Freund gefällt mir ganz gut. Wir hören einen Song aus dem aktuellen Album Love in voller Länge und der heißt You Got the Love.

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5: Um 21 Uhr mit Xaver Schäffer. Es setzt die SPD stark unter Druck, 11 Tage vor der Wahl des neuen Abgeordnetenhauses in Berlin. Gegen ihren Spitzenkandidaten dort, Steffen Krach, ermittelt die Staatsanwaltschaft Hannover. Offenbar wegen des Verdachts der Korruption, wie Samira El-Hattab berichtet.
6: Es geht um eine Spende von rund 10.000 Euro von einem Unternehmer. Hintergrund ist ein Bieterverfahren um ein Krankenhausgelände, mit dem Krach noch in seiner Zeit als Regionspräsident der Region Hannover zu tun hatte. Krach betonte, die Spende abgelehnt zu haben. Zuvor hatte er dem RBB gegenüber davon gesprochen, er habe nie eine Spende angenommen. Heute Morgen hatte die Staatsanwaltschaft Hannover die Privatwohnung Krachs, die Berliner SPD-Zentrale und das Regierungspräsidium in Hannover durchsuchen lassen. Krach wies im RBB die Vorwürfe als haltlos zurück.
5: Norwegen hat heute Abschied von seinem König genommen. Harald V. ist in Oslo mit einem Staatsbegräbnis beigesetzt worden. Zunächst gab es aber einen feierlichen Trauerzug, bei dem der Sarg zum Osloer Dom gebracht wurde.
7: Mehr als 100.000 Menschen säumten die Strecke im Zentrum der norwegischen Hauptstadt, um ihrem verstorbenen König das letzte Geleit zu geben. An der Trauerfeier nahmen auch zahlreiche royale Gäste und Staatsoberhäupter aus aller Welt teil. Deutschland wurde durch Bundespräsident Frank-Walter Steinmeier vertreten. Nach dem Gottesdienst läuteten in ganz Norwegen 1 Stunde lang die Kirchenglocken. Am Nachmittag wurde Harald V. in kleinerem Kreis im königlichen Mausoleum auf der Festung Akershus beigesetzt. Aus Oslo, Jana Sinram.
5: Der Personalausweis soll ab dem 2. Januar aufs Handy kommen. Dafür braucht man die App DU, die heute von Bundesdigitalminister Wildberger vorgestellt wurde. In Zukunft kann man dort auch andere Dokumente speichern, zum Beispiel den Führerschein oder die Krankenkassenkarte. Die EU hat festgelegt, dass die Mitgliedstaaten 2027 eine digitale Brieftasche bereitstellen müssen. Es betrifft Plattformen wie Airbnb oder Booking. Die EU-Kommission will strengere Regeln für Ferienwohnungen ermöglichen. Kommunen sollen künftig Zonen mit angespanntem Wohnungsmarkt ausweisen und Einschränkungen verhängen können. Bayerns Mieterverband findet das gut. Geschäftsführerin Monika Schmidt-Balzer sagte dem BR:
8: Wir haben in Bayern in weiten Teilen angespannte Wohnungsmärkte. Airbnb führt dazu, dass normaler Wohnraum für Ferienvermietung zweckentfremdet wird und damit dem allgemeinen Wohnungsmarkt überhaupt nicht mehr zur Verfügung steht.
5: Die neuen Regeln müssen aber noch von den EU-Staaten und dem EU-Parlament beschlossen werden. Und wir können noch einen Erfolg für den VfB Stuttgart in der Fußball-Champions League vermelden. Dank 3 Toren von Ermedin Demirovic gewannen sie ihr Auftaktspiel gegen Viking Stavanger mit 3:1. Die Zeit 21.03 Uhr.
9: Und jetzt kompakt und zuverlässig Bayernwetter bei uns. Im Süden haben wir noch ein paar Wolken rumhängen und direkt an den Alpen kann es noch ein paar Tropfen geben. Das ist auch die Wetterlage jetzt dann in den kommenden 2 Tagen. Wechselhaft, also Sonne und Wolken im Wechsel. Und über die Alpen wabert immer mal wieder so ein bisschen mehr, dass es da vielleicht ein paar Tropfen geben kann. Ab Samstag wabert es auch nicht mehr, dann für den kompletten Freistaat trocken und sogar komplett sonnig. Die Tiefstwerte heute nach 10 bis 3 Grad, da wird sich auch in den nächsten Tagen nicht recht viel ändern an den Tiefstwerten. Und die Höchstwerte so zwischen 17 und 26 Grad. Der Bayern 1 Verkehrsservice mit der A3 Nürnberg Richtung Passau zwischen Regensburg-Universität und Burgweinting. Behinderung in Unfall mit mehreren Fahrzeugen. A8 Salzburg Richtung München zwischen Rohrdorf und Bad Aibling. 9 Kilometer Stau, im Moment 50 Minuten drauf. Und A94 München Richtung Passau. Die ist zwischen paar Städten und Dorfen im Moment wegen Bauarbeiten gesperrt. Im Moment müssen wir mal schauen, wie lange das dauert.
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9: Und herzlich willkommen zusammen. Tatsächlich setze ich mir in der Vorbereitung dieser Show manchmal selbst Ohrwürmer. Na, weil du hörst den einen an, hörst den anderen an, sagst, da könnte man mal wieder in die Richtung gehen und so weiter. Und jetzt gleich auf dem Platz für unseren besonderen deutschen Song sitzt ein Song. Den muss ich mir gar nicht anhören oder habe ich sofort einen Ohrwurm, weil der ist einfach, der ist so süß und der ist so super. Verrate ich noch nicht. Drei vorneweg, Maggie und Mike, Peter Gabriel und Aha.
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0: Get to France. Und da sind wir in der Bayern 180er Show schon bei unserem besonderen deutschen Song. Und natürlich ist es Frankreich von den Black Furs. Eine wirklich schöne und auch wahre Geschichte, die sie da in einen Song gegossen haben. Die waren 1983 zu viert in einem geliehenen Wohnmobil unterwegs. Und im Grunde genommen, alles, was in dem Song vorkommt, ist auch so passiert. Inklusive, dass sie ihnen die komplette Karre in Cannes ausgeraubt haben. Da saßen, das war ja der Tommy Engel und der Rainer Hönig, die da quasi mit ihren Frauen zusammen unterwegs waren. Und die beiden haben immer an Songs gearbeitet und die Frauen waren halt irgendwie unterwegs, shoppen und sonst wie. Und als die da in so einem Straßencafé sitzen, wird ihnen echt die Karre aufgebrochen. Und da hatten sie aber schon ein erstes Demo auf einen Kassettenrekorder gesungen und der war auch weg. Und das Demo war auch weg. Und ein Jahr später haben sie es dann aus dem Kopf versucht, im Studio wieder herzustellen. Und tatsächlich ist es ihnen gelungen, die anderen Bandmitglieder mitgezogen und es wurde der größte kommerzielle Erfolg für die Black Furs. Frankreich. Was hast du denn nochmal gekauft?
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0: A8 Salzburg Richtung München zwischen Rohrdorf und Bad Aibling. 7 Kilometer Stau jetzt, 55 Minuten drauf. Und Bauarbeiten gesperrt die A94 München Richtung Passau zwischen Paarstätten und Dorfen.
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0: Und Jürgen Kaul weiter im Studio.

the Family. Level 42 hier mit Running in the Family. Die sind im kommenden Jahr mit dabei. Ich erzähle Ihnen gern die ganze Geschichte. The Simple Minds bringen Ende Januar ein neues Studioalbum heraus. Gibt sogar schon einen Namen. Sacrosanct wird es heißen. Eine neue Single gibt es auch. Beginner Boys. Da sind wir garantiert am Start. Sobald es auf den Markt kommt, erzählen wir gerne was dazu. Und dann heißt es wie immer, da gehen wir jetzt mal auf Tour. 50-jähriges Bandjubiläum. Boah! For the Simple Minds. 50 Jahre schon unterwegs, mein lieber Schwan. Okay. Und sie sind am 20. April dann in der Landeshauptstadt in der kleinen Olympiahalle offensichtlich. Und Level 42 sind mit dabei. Das heißt, zwei große Bands aus den 80ern an einem Abend. Und dieser Song wird bei den Simple Minds live hundertprozentig gespielt.

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1: Um 22 Uhr mit Xaver Schäffer. CDU, Linke, Grüne, SPD. Keine dieser Parteien will mit der als rechtsextrem eingestuften AfD in Sachsen-Anhalt sprechen. Alle haben die AfD-Einladung zu Sondierungsgesprächen ausgeschlagen. Außer das BSW. Dessen Vorstand hat jetzt entschieden, sich zusammen über mehrere Themen auszutauschen, so ein BSW-Sprecher. Parteigründerin Wagenknecht hatte zuvor betont, man sei nicht bereit, in eine formelle Koalition mit der AfD einzutreten. Eine politische Unterstützung schließt sie aber nicht aus, beispielsweise über eine Minderheitsregierung. Diese Möglichkeit hatte AfD-Kandidat Siegmund bisher allerdings stets abgelehnt. Heute früh gab es 3 Hausdurchsuchungen in Berlin und Hannover. Die Staatsanwaltschaft ermittelt nämlich gegen den SPD-Spitzenkandidaten Steffen Krach, der bei der Wahl in Berlin kommende Woche antritt. Zu den Hintergründen will sie sich aus ermittlungstaktischen Gründen nicht äußern. Krach selbst verteidigte sich im RBB gegen die Vorwürfe.
2: Die Unterstellungen, das will ich direkt sagen, sind absolut haltlos. Aber natürlich arbeite ich mit den Behörden aus Hannover zusammen, mit der Polizei, mit der Staatsanwaltschaft. Ich will da absolute Transparenz und ich bin da ganz entspannt. Wir werden das sehr schnell aufklären.
1: Laut Medienberichten könnte es um den Verdacht der Bestechlichkeit gehen. Es gilt die Unschuldsvermutung. Die italienische Regierung geht hart gegen private Seenotretter vor. Jetzt hat es wieder ein deutsches Schiff getroffen. Wie das Retterbündnis Justice Fleet mitteilte, ist die Humanity 2 für 15 Tage im Hafen der Insel Lampedusa festgesetzt worden. Sie hatte bei ihrem ersten Einsatz Ende August 71 Menschen aus dem Mittelmeer gerettet. Nach Oberbayern. Ein 35-jähriger Mann ist am Dienstag beim Wandern bei Kochel am See rund 80 Meter abgestürzt und schwer verletzt worden. Aus bislang ungeklärter Ursache hatte er den Wanderweg verlassen und war oberhalb eines sehr steilen Grashangs abgestürzt. Der Mann blieb im Bett des Pessenbachs liegen, wo ihn die Einsatzkräfte schließlich gefunden haben. Angehörige hatten sie alarmiert, nachdem der Mann nicht zurückgekommen war. In der Fußball-Champions League lief es gut heute Abend für den VfB Stuttgart. Gegen Viking Stavanger stand es am Ende 3:1. Detlef Lindner war im Stadion.
3: Diesen Start in die Champions League hat sich Stuttgart erhofft. Dass es auch tatsächlich so kam, hat der VfB besonders seinem herausragenden Stürmer Ermedin Demirovic zu verdanken. Der bosnische Nationalspieler traf von der 20. bis 32. Spielminute 3-mal. 2 Vorlagen steuerte dabei sein Sturmpartner Dennis Undaf hinzu, dem selbst trotz zahlreicher Gelegenheiten kein Tor gelang.
1: Die Zeit, es ist jetzt 22.03 Uhr.
4: Und jetzt kompakt und zuverlässig Bayern Wetter bei uns auf einer Linie von Kempten über Nürnberg nach Regensburg, ein bisschen nördlicher auch. Da hängen noch viele Wolken, direkt an den Alpen tröpfelt es noch ein bisschen. Der Rest hat es schon klar, bei Tiefstwerten in dieser Nacht zwischen 10 und 3 Grad. Morgen und der Freitag von Franken bis zur Oberpfalz Sonne und Wolken. Je weiter südlicher man unterwegs ist, umso mehr Wolken sind unterwegs. Aber regnen wird es tatsächlich nur direkt an den Alpen. Wenn aus Süden mal was drüber wabert über die Berge, dann kann es vielleicht so ein paar Tropfen geben, aber viel wird das nicht sein. Am Samstag ist es dann weitgehend trocken, Sonne und Wolken wieder im Wechsel. Tiefstwerte 10 bis 3 Grad heute, 10 bis 2 Grad die kommenden Nächte, 2 Grad und die Höchstwerte 17 bis 26 Grad. Da ist der Badesee schnell wieder kalt dann. Ja? Kannst von ausgehen. Der Bayern 1 Verkehrsservice mit der A8 Salzburg Richtung München. Zwischen Rohrdorf und Bad Aibling 7 Kilometer Stau vor der Baustelle. 55 Minuten dauert's länger. Und gesperrt Bauarbeiten die A94 München Richtung Passau zwischen Paarstätten und Dorf. 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
4: Und herzlich willkommen zusammen. Nachdem mir das selber ein bisschen komisch vorkam, habe ich es jetzt nochmal nachgeschaut für Sie. Die Simple Minds in der kleinen Olympiahalle im kommenden April? Ne. Also Entschuldigung, ich habe die ja auch schon immer in der Olympiahalle gesehen und das war immer voll. Also so ist es da auch. Irgendwo stand kleine Olympiahalle, sorry dafür. Also die Simple Minds zusammen mit Level 42 am 20. April 27 natürlich in der Olympiahalle, in der amtlichen Olympiahalle. Und die werden sie auch brauchen, weil die Fans werden sich freuen. Gleich eine, weil wir schon gerade von amtlich sind, eine für mich wirklich amtliche Maxi-Version eines unfassbar guten 80er-Disco-Hits. Vorher Toy Soldier.
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4: Und Ain't Nothing Gone But On The Rent.

In der Bayern 180er Show gibt es immer an dieser Stelle eine besondere Maxi-Version. Diesmal mit dem Stargast der Night of the Proms in diesem Jahr. 18., 19., 20. Dezember. Der Holly Johnson wird dabei sein. Und Holly Johnson, Frankie Goes to Hollywood. Er ist vorne dran. Und diese amtliche Maxi, von der ich gerade spreche, ist die Maxi-Version von Relax. Spiele ich auch auf fast jeder Bayern 1 Disco. Ich gehe mal ein bisschen später rein dann. Lässt sich ganz gut mixen und ist ein unfassbares Brett. Also da kannst du die Lichtanlage richtig gut spielen lassen und tanzbar ohne Ende. Relax Extend.

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5: Der Bayern 1 Verkehrsservice mit der A8 Salzburg Richtung München zwischen Rohrdorf und Bad Aibling 6 Kilometer Stau. Baustelle und gebaut wird auch auf der A94 München Richtung Passau zwischen Paarstädten und Dorfen deswegen bis 5 Uhr gesperrt.
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beeindruckt. Besonders in der letzten halben Stunde sind so viele Nachrichten reingekommen aufs Studio-Handy. Toll. Also Kommentierung und dies und alles. Und hier Stock Aitken Waterman bei Mel & Kim. Ja, alles richtig. Sehr schön. Und dann Musikwünsche aus dem Jahr 2005 für Veronika und Lothar. Das kann ich leider nicht machen. Das würde wirklich auffallen. Ja, wir haben ja sehr, sehr aufmerksame Hörer in dieser und Hörerinnen in dieser Show. Und wenn ich dann 2005 unterschiebe, dann sage ich, Carlsen, geht's dir nicht mehr aus oder was? Hast verloren beim Hitster. Nein, ich verliere nicht bei Hitster. Okay, kleiner Spaß. An dieser Stelle immer ein besonderer Spruch aus einem meiner Motivationskalender. Und heute schaut man ja zum Beispiel nicht mehr Fernsehen, sondern heute Netflix man ja, also ganze Staffeln Netflix man da irgendwie weg. Und am Ende ist es doch Folgendes. Und in diese Richtung geht mein schöner Spruch. Zerstreuung ist der Versuch, die Sinnlehre mit Sinnlosem zu füllen.

sehr cool. Auf sämtlichen Festen, in sämtlichen Zelten wird lautstark mitgesungen. Ricky e Poveri und Sara Perché Ti Amo. Und Sie könnten das im Original haben. Nämlich Ricky e Poveri, Angela und Angelo kommen am 21. Jänner in die Olympiahalle nach München und wollen es nochmal wissen, einen wunderschönen italienischen Abend feiern. Finde ich total klasse. Das war die Bayern 1 80er Show. Ich bin Jürgen Kaul. Angenehm.

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1: Cristiano Ronaldo ist einer der größten Fußballer der letzten Jahrzehnte. Da gibt's keinen Zweifel. Rekorde, Titel, Traumtore. Doch gerade Menschen, die Großes geleistet haben, stehen irgendwann vor einer schweren Aufgabe. Loslassen. Bei der WM in diesem Jahr wurde schnell deutlich, jüngere Spieler hätten das Team von Portugal wohl erfolgreicher gemacht. Loslassen gehört im Leben zu den schwierigsten Übungen. Wir klammern uns an Erfolge, Aufgaben, Rollen, Lebensentwürfe, an Bilder von uns selbst, die längst vergangen sind. Vielleicht, weil wir Angst haben vor der Leere, die dann übrig bleibt. Vielleicht, weil wir fürchten, weniger wert zu sein, wenn wir etwas aus der Hand geben, das wir so geprägt haben und das uns so geprägt hat. Im Sport, im Job, beim Umzug ins Seniorenheim. Die Bibel erzählt von Johannes dem Täufer. Als immer mehr Menschen Jesus folgen, sagt er einen bemerkenswerten Satz. Er muss wachsen, ich aber muss abnehmen. Kein Neid, kein Festhalten. Johannes erkennt, seine Zeit war wichtig, er hat Großes geleistet. Aber nun beginnt etwas Neues. Ich finde gerade das ist groß von ihm und bewundernswert. Größe zeigt sich nicht nur an der Leistung, sondern auch im Loslassen. Das kann ich mir bewusst vornehmen und einüben. Am Ende aber dann wirklich den richtigen Moment zu erwischen, habe ich nicht ganz in der Hand. Das ist auch Gnade. Ein Gottesgeschenk.

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1: Um 23 Uhr mit Felix Sprung. Bundeskanzler Merz steht einem AfD-Verbotsverfahren weiter kritisch gegenüber. Er glaube nicht, dass man damit das Problem löse, sagte der CDU-Politiker am Rande eines Treffens mit EU-Ratspräsident Costa. Aus Berlin Christina Nagel.
2: In der Generaldebatte am Morgen hatte der Kanzler die AfD noch scharf angegriffen. Ein Verbotsverfahren sieht der Kanzler aber trotz der erhobenen Vorwürfe weiter kritisch. Er sei und bleibe skeptisch, ob ein solches Verfahren erfolgreich sein könne, erklärte Merz am Abend in Berlin. Priorität sollte aus seiner Sicht die politische Auseinandersetzung mit der AfD haben. Man müsse versuchen, die Wählerinnen und Wähler zurückzugewinnen für die politische Mitte, indem man ihnen ein überzeugendes politisches Angebot mache, das auch ihre Befürchtungen und ihre Vorbehalte ernst nehme.
1: Die Staatsanwaltschaft Hannover ermittelt gegen den Spitzenkandidaten der Berliner SPD Krach. Medienberichten zufolge geht es um den Verdacht der Bestechlichkeit. Aus Berlin Samira El-Hattab.
3: Es geht um eine Spende von rund 10.000 Euro von einem Unternehmer. Hintergrund ist ein Bieterverfahren um ein Krankenhausgelände, mit dem Krach noch in seiner Zeit als Regionspräsident der Region Hannover zu tun hatte. Krach betonte, die Spende abgelehnt zu haben. Zuvor hatte er dem RBB gegenüber davon gesprochen, er habe nie eine Spende angenommen. Heute Morgen hatte die Staatsanwaltschaft Hannover die Privatwohnung Krachs, die Berliner SPD-Zentrale und das Regierungspräsidium in Hannover durchsuchen lassen. Krach wies im RBB die Vorwürfe als haltlos zurück.
1: In Köln sind am Abend die deutschen Fernsehpreise verliehen worden. Die Auszeichnung für den besten Fernsehfilm ging an den ZDF-Mehrteiler Olivia über das Leben der Drag-Queen Olivia Jones. Hauptdarsteller Johannes Hegemann warb in seiner Dankesrede für eine freie Gesellschaft, in der die Rechte von Minderheiten geschützt werden. Auszeichnungen erhielten auch die ARD-Dramaserie 113, die Spielshow Werwölfe, der ZDF-Talkmaster Markus Lanz und Laura von Torra für die RTL-Castingshow Deutschland sucht den Superstar. Der VfB Stuttgart ist erfolgreich in die neue Fußball-Champions-League-Saison gestartet. Die Schwaben gewannen ihr erstes Vorrundenspiel gegen den norwegischen Meister Viking Stavanger mit 3:1. Alle drei Treffer erzielte Ermedin Demirovic. Das waren die Nachrichten. Das Wetter in Deutschland. In der kommenden Nacht oft trocken, im Norden und an den Alpen kann es etwas Regen geben, teils bildet sich Nebel, Tiefstwerte 15 Grad auf Helgoland bis 3 Grad im süddeutschen Mittelgebirge. Morgen überwiegend trocken, die Temperaturen steigen auf 17 bis 24 Grad. Freitag oft freundliche Abschnitte, im Nordwesten aber auch Schauer und Gewitter möglich, wieder 17 bis 24 Grad. Samstag zeitweise heiter, verbreitet trocken bei 18 bis 26 Grad. Es ist 23.03 Uhr.
4: Und hier der Verkehrsservice in der ARD-Hitnacht. Zunächst eine amtliche Gefahrenmitteilung für Hamburg-Bahrenfeld. Nach dem Fund einer Bombe aus dem Zweiten Weltkrieg wurde der Bereich Schleswiger Straße, Plöner Straße in Hamburg-Bahrenfeld gesperrt. Der Warnbereich um die Fundstelle beträgt 1000 Meter. Verlassen Sie den von der Polizei abgesperrten Bereich und nehmen Sie nur das Notwendigste mit. Für betroffene Personen wurde ein Bürgertelefon eingerichtet, welches unter der Nummer 115 erreichbar ist. Schauen wir auf die Autobahn, die A1 Lübeck-Hamburg. Die Norderelbbrücke ist in beiden Richtungen wegen einem Schwertransport bis ca. 5 Uhr mehrfach kurzfristig gesperrt. A5 Frankfurt Richtung Karlsruhe zwischen Bruchsal und Karlsruhe-Durlach. 4 Kilometer Stau nach einem Unfall. A8 Salzburg Richtung München zwischen Rohdorf und Bad Aibling. Zurzeit 6 Kilometer Stau. Die A28 Bremen Richtung Oldenburg ist zwischen Delmenhorst-Adelheide und Deichhorst nach einem Unfall gesperrt, auch dadurch zurzeit Stau. Die A42 Dortmund Richtung Kamp-Lindfort ist zwischen Gelsenkirchen-Bismarck und Gelsenkirchen-Schalke nach einem Unfall gesperrt. Die A46 Hemer Richtung Hagen ist zwischen Hagen-Hohenlimburg und Kreuzhagen wegen Fahrbahnerneuerung bis etwa 5 Uhr gesperrt. Nutzen Sie hier bitte die Umleitung über die U12. Die A71 Erfurt Richtung Sangerhausen ist zwischen Erfurt-Bindesleben und Erfurt-Gispersleben nach einem Unfall gesperrt. Die A94 München Richtung Passau ist zwischen Paarstetten und Dorfen wegen Bauarbeiten noch bis etwa 5 Uhr gesperrt. Und in Berlin die A111 stadteinwärts ist zwischen Schulzendorfer Straße und Festplatz wegen Wartungsarbeiten noch bis 5 Uhr gesperrt. Und in diesem Moment kommt noch eine Gefahrenmeldung. Ein Falschfahrer auf der A59 Dinslaken-Duisburg. Zwischen Dinslaken-West und Duisburg-Walsum. Kommt Ihnen ein Falschfahrer entgegen, fahren Sie bitte äußerst rechts und überholen Sie nicht. A59 Dinslaken-Duisburg zwischen Dinslaken-West und Duisburg-Walsum. Ein Falschfahrer, Vorsicht bitte dort in beiden Richtungen. Allerhand los, wir wünschen allerseits gute Fahrt und vor allem eine sichere Fahrt.
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4: Und unsere Einladung steht natürlich auch für diese Nacht, unsere ARD-Hitnacht, für ein entspanntes Durchkommen. Willkommen hier aus dem Funkhaus in Sachsen im Dresdner Studio. Heiko Rasch, ich grüße Sie. Schönen guten Abend.

23.09 Uhr gerade noch gemeldet, die Sperrungen durch den Bombenfund in Hamburg-Bahrenfeld. Die Bombe wurde entschärft und die Sperrungen sind nun damit aufgehoben. Und es wäre natürlich nicht schlecht, wenn auch diese Gefahrenmeldung bald aufgehoben werden kann. Der Falschfahrer auf der A59 Dinslaken-Duisburg. Zwischen Dinslaken-West und Duisburg-Walsum kommt Ihnen ein Falschfahrer entgegen. Bitte fahren Sie äußerst rechts und überholen Sie nicht. Vorsicht in beiden Richtungen.

T-Rex hier in der ARD-Hitnacht. Nochmal willkommen und gleich mal unsere Mailadresse ard-hitnacht@mdr.de für alles, was Sie so gerade bewegt, was Sie in der Nacht bewegt. Und ich wünsche natürlich, dass Sie auch gut und entspannt durch diese Nacht kommen. Ich bin mir sicher, Sie werden auch für den ein oder anderen Song gern das Radio etwas lauter drehen. Vielleicht jetzt auch gleich für Clouseau. Der Erfurter hat ja seinen ganz eigenen Stil und der kommt an. Vor allem verkaufen sich ja seine Konzertkarten wie geschnitten Brot. Ein großes Event steht noch an in diesem Jahr. In seiner Heimat in Erfurt, sein großes Konzert in der Messehalle Erfurt am 28. Dezember. Und hier ist er, Clouseau.

23.17 Uhr. Gute Nachrichten aus der Verkehrsredaktion. Eine Entwarnung auf der A59 Dinslagen-Duisburg. Zwischen Dinslagen-West und Duisburg-Walsum ist kein Falschfahrer mehr unterwegs. Und wir wünschen allen unterwegs gute Fahrt.

0: Hat schon was Hymnenhaftes, oder? Vienna. Wien. Eine der schönsten Städte Europas, wie ich denke. Und immer wieder eine Reise wert. Heute ist ja auch Tag des Wiener Schnitzels. Das passt ja, oder? Eines der berühmtesten und traditionellsten Gerichte Österreichs und weit über die Landesgrenzen hinaus. Nun gibt es ja auch bei uns in Deutschland viele traditionelle Gerichte, die auch weit über die Landesgrenzen hinaus bekannt sind. Ich zum Beispiel mag ja am liebsten Spätzle aus dem Schwabenland. Spätzle, ja, die berühmten sind auch weit bekannt. Thüringer Klöße dürfen da nicht fehlen. Was mag ich noch? Oh, ich mag so viel und mische da auch gern ganz verschiedene Traditionen. Zum Beispiel den sächsischen Sauerbraten mit Thüringer Klößen. Wunderbar. Ja, und viele bringen ja auch aus anderen Ländern auf den Reisen, von den Reisen gute Küchentraditionen mit nach Hause. Was kommt denn da so bei Ihnen am liebsten auf den Tisch? Können Sie mir gern den Mund wässrig machen in dieser Nacht? ard-hitnacht@mdr.de. Oder Sie rufen an 0800 80 80 110. Was kommt so bei Ihnen am liebsten auf den Tisch? ard-hitnacht@mdr.de. Oder 0800 80 80 110.
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0: Und hier ist OMD.

Kurz nach 11:30 hier der aktuelle Verkehrsservice in der ARD-Hitnacht. A1 Lübeck-Hamburg, die Norderelbbrücke, ist in beiden Richtungen wegen eines Schwertransports noch bis ca. 5 Uhr mehrfach kurzfristig gesperrt. Die A5 Frankfurt Richtung Karlsruhe zwischen Bruchsal und Karlsruhe-Durlach, 3 Kilometer Stau zurzeit nach einem Unfall. A8 Salzburg Richtung München zwischen Rohrdorf und Bad Aibling, zurzeit 6 Kilometer Stau. Die A28 Bremen Richtung Oldenburg ist zwischen Delmenhorst-Adelheide und Deichhorst nach einem Unfall gesperrt, auch dadurch zurzeit Stau. Die A42 Dortmund Richtung Kamp-Lindfort ist zwischen Gelsenkirchen-Bismarck und Gelsenkirchen-Schalke nach einem Unfall noch bis ca. 3 Uhr gesperrt. Die A46 Hema Richtung Hagen ist zwischen Hagen-Hohenlimburg und Kreuzhagen wegen Fahrbahnerneuerung noch bis etwa 5 Uhr gesperrt. Nutzen Sie hier bitte die eingerichtete Umleitung über die U12. Die A71 Erfurt Richtung Sangerhausen ist zwischen Erfurt-Bindersleben und Gispersleben nach einem Unfall gesperrt. Die A94 München Richtung Passau ist zwischen Paarstetten und Dorfen wegen Bauarbeiten bis ca. 5 Uhr gesperrt. Und in Berlin die A111 stadteinwärts ist zwischen Schulzendorfer Straße und Festplatz wegen Wartungsarbeiten noch bis ca. 5 Uhr gesperrt. Allen unterwegs eine gute und hoffentlich auch entspannte Fahrt.

0: Ja, was kommt bei Ihnen alles so auf den Tisch? Ihre Traditionsgerichte, da hat ja auch jedes Bundesland so seine eigenen, auch oftmals auch weit über die Landesgrenzen hinaus. Guten Abend aus Moers, schreibt hier Thomas vom Niederrhein. Er schreibt, seit Kindheitstagen ist mein Lieblingsgericht Grünkohl mit Mettwurst. Auch sonntags, also wenn es nach ihm geht, lese ich hier, da kann es das jeden Tag geben. Klingt recht deftig und der Grünkohl steht übrigens besonders gut im Garten in diesem Jahr. Und Petra aus Neustadt bei Hannover hat geschrieben, bei uns gibt es selten, aber es schmeckt trotzdem sehr gut, rheinische Reibekuchen mit Apfelmus. Das mag mein Mann, sein Vater kommt aus der Nähe des ehemaligen Königsbergs und das hat die Form von Schlupfnudeln. Dieses Gericht, eine Spezialität aus Kartoffeln, roh und gekocht mit Speck und Schmand und Zwiebeln. Ja, Sie mögen es auch deftig, merke ich hier. Vielen Dank, Petra, für Ihre, ja, für Ihr Lieblingsgericht und was es bei Ihnen so traditionell am liebsten gibt. Ich merke schon, das wird eine leckere Nacht, Ihre traditionellen Gerichte. Was kommt bei Ihnen am liebsten auf den Tisch? ard-hitnacht@mdr.de. Da kann man ja auch schon mal in Richtung Wochenende ein bisschen planen heute.
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0: Tracy Chapman hier in der ARD-Hitnacht. Sie hat ja auch Musik im Blut, schreibt ihre Songs auch selbst und musikbegeistert war sie schon als Kind. Lernte schon sehr zeitig Gitarre und Klavier spielen und mit Straßenmusik sammelte sie dann in ihrer Teenie-Zeit erste Erfahrungen und sie spürte, welche Musik gut ankommt und wahrscheinlich wuchs damals schon auch der große Wunsch, von und mit der Musik leben zu können. Und das hat sie ja mehr als erreicht. Und eines haben sie auch erreicht, dass sie mir den Mund wässrig machen heute Abend. Ihre Tradition in ihrer Küche. Das hatte ich sie mal so ganz nebenbei gefragt und das ist ja oft auch länderübergreifend, wie ich das hier lese. Da hat uns Patricia geschrieben, ja, als Hamburgerin koche ich mehr immer im August Birnen, Bohnen und Speck. Im Winter Grünkohl mit Schweinebacke und süßen Pellkartoffeln, Gemüse und Obst aus dem eigenen Garten, Grützwurst mit Rosinen, dazu Kartoffelpüree und Apfelkompott. Manchmal haben wir auch Lust auf Lapskaus. Also eine bunte Küche bei Ihnen in Vorpommern. Liebe Patricia, vielen Dank. Wer hat hier geschrieben? Lotte. Sind gerade auf dem Konzert von den Toten Hosen gewesen und fahren gerade heim nach Oberbayern. Dann wünschen wir gute Fahrt weiterhin. Lotte und der Rest, was haben Sie geschrieben? Unser Lieblingsgericht, wir konnten uns hier nicht einigen, aber morgen Abend gibt es Spaghetti Carbonara. Da hatte ich die ganze Woche schon Lust drauf und freue mich jetzt schon auf morgen. Na, da ist doch der morgige Tag auch schon gesichert und die Gaubenfreunde vor allem auch. Sie können gern weiterschreiben ard-hitnacht@mdr.de oder auch anrufen 0800 80 80 110. Viele Traditionen. Ich hatte aber noch keinen jetzt gelesen, der seine Traditionen oder Küchenrezepte aus dem Ausland, vielleicht aus dem Urlaub, mit nach Hause gebracht hat. Aber die Nacht ist ja noch lang. Und hier habe ich bis zu den Nachrichten noch The Animals hier in der ARD-Hitnacht.
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1: Um 0 Uhr mit Wolfgang Berger. Bundeskanzler Merz steht einem AfD-Verbotsverfahren weiter kritisch gegenüber. Er glaube nicht, dass man damit das Problem löse, sagte der CDU-Politiker am Rande eines Treffens mit EU-Ratspräsident Costa. Aus Berlin Christina Nagel.
2: In der Generaldebatte am Morgen hatte der Kanzler die AfD noch scharf angegriffen. Ein Verbotsverfahren sieht der Kanzler aber trotz der erhobenen Vorwürfe weiter kritisch. Er sei und bleibe skeptisch, ob ein solches Verfahren erfolgreich sein könne, erklärte Merz am Abend in Berlin. Priorität sollte aus seiner Sicht die politische Auseinandersetzung mit der AfD haben. Man müsse versuchen, die Wählerinnen und Wähler zurückzugewinnen für die politische Mitte, indem man ihnen ein überzeugendes politisches Angebot mache, das auch ihre Befürchtungen und ihre Vorbehalte ernst nehme.
1: Nach der Landtagswahl in Sachsen-Anhalt hat das BSW ein Gesprächsangebot der AfD angenommen. Wie ein BSW-Sprecher mitteilte, sprach sich der Landesvorstand am Abend einstimmig dafür aus. Aus der Nachrichtenredaktion Verena Fücker.
3: Eingeladen hatte die AfD alle Parteien. Doch CDU, SPD, Grüne und Linke lehnten ab. Nur das BSW nahm die Einladung an. Beim Treffen mit der AfD werde es um die Themen Energieversorgung, Bildung und Friedenspolitik gehen. Die AfD hat die absolute Mehrheit knapp verpasst und braucht zum Regieren einen Partner. Eine Koalition mit ihr will das BSW allerdings nicht eingehen. Es solle vielmehr über Projekte gesprochen werden, hieß es.
1: In Köln sind am Abend die deutschen Fernsehpreise verliehen worden. Die Auszeichnung für den besten Fernsehfilm ging an den ZDF-Mehrteiler Olivia über das Leben der Drag-Queen Olivia Jones. Auszeichnungen erhielten auch die ARD-Dramaserie 113, der ZDF-Talkmaster Markus Lanz und Laura von Torra für die RTL-Castingshow Deutschland sucht den Superstar. Fußball-Bundesligist VfB Stuttgart ist mit einem Sieg in die neue Champions-League-Saison gestartet. Der VfB besiegte Viking Stavanger mit 3:1. Aus der Sportredaktion Mats Nicholsen.
4: Ermedin Demirovic war der Mann des Abends in Stuttgart. Der bosnische WM-Teilnehmer schoss in der ersten Hälfte alle 3 Tore für den VfB. Außenseiter Stavanger hatte zwischenzeitlich ausgeglichen. Auch der FC Bayern startet gegen ein norwegisches Team. Zu Hause gegen Bodø Glimt, das in der vergangenen Saison sensationell ins Achtelfinale kam und unter anderem Manchester City besiegte. Für RB Leipzig beginnt die internationale Saison in Norditalien. Gegner Como ist zum ersten Mal in der Champions League dabei.
1: Das waren die Nachrichten. Das Wetter in Deutschland. Meist trocken im Norden und an den Alpen etwas Regen, örtlich Nebel. Tiefstwerte 15 Grad auf Helgoland bis 3 Grad im süddeutschen Mittelgebirge. Am Tage überwiegend trocken bei 17 bis 24 Grad. Freitag freundliche Abschnitte im Nordwesten, Schauer und Gewitter bei 17 bis 24 Grad. Es ist jetzt 0:03 Uhr.
5: Und hier der Verkehrsservice in der ARD-Hitnacht. A1 Lübeck-Hamburg, die Norderelbbrücke, ist in beiden Richtungen wegen eines Schwertransports mehrfach kurzfristig gesperrt. A8 Salzburg Richtung München zwischen Rohrdorf und Bad Aibling, zurzeit 5 Kilometer Stau. Die A28 Bremen Richtung Oldenburg ist zwischen Delmenhorst-Adelheide und Deichhorst nach einem Unfall nach wie vor gesperrt, dadurch auch immer noch Stau. Die A42 Dortmund Richtung Kamp-Lintfort ist zwischen Gelsenkirchen-Bismarck und Gelsenkirchen-Schalke nach einem Unfall noch bis etwa 3 Uhr gesperrt. Die A46 Hemer Richtung Hagen ist zwischen Hagen-Hohenlimburg und Kreuzhagen wegen Fahrbahnerneuerung noch bis etwa 5 Uhr gesperrt. Nutzen Sie hier bitte die Umleitung über die U12. Die A71 Erfurt Richtung Sangerhausen ist zwischen Erfurt-Bindersleben und Gispersleben nach einem Unfall gesperrt. Die A94 München Richtung Passau ist zwischen Paarstetten und Dorfen wegen Bauarbeiten noch bis etwa 5 Uhr gesperrt. Und in Berlin die A111 stadteinwärts ist zwischen Schulzendorfer Straße und Festplatz wegen Wartungsarbeiten noch bis ca. 5 Uhr gesperrt. Allen unterwegs eine gute und sichere Fahrt.
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5: Der neue Tag liegt uns zu Füßen, Donnerstag, 10. September. Ja, die Zeit rennt und rennt, bloß gut, dass wir uns die Zeit mit Musik auch mal etwas zurückholen können. Gedanklich zumindest. Ich bin Heiko Asch aus dem Dresdner Funkhaus und wir starten mit einem Hit der 80er Jahre. Haben Sie längst erkannt hier, oder? Der größte Hit von Sandra, Maria Magdalena. Ich grüße Sie.

0: So viele Schleckermäuler unter uns. Unglaublich. Sascha aus Neumünster hat uns geschrieben, meine beiden Lieblingsgerichte damals wie heute sind Hühnerfrikassee mit Reis, Erbsen, Möhren und Hackfleisch, mit Hackfleisch gefüllte Paprikaschoten. Und in meiner Ausbildung war mein Leibgericht Jägerschnitzel mit Pommes und Bratensoße. Da bin ich während der Ausbildung jeden Tag an einem Lokal vorbeigekommen und habe sehr viel von meinem Lehrlingsgeld in dieses Essen investiert. Danke, Sascha, für diese Zeilen. Was steht hier? Mein Lieblingsessen ist Matjes aus nach Hausfrauenart mit Pellkartoffeln. Das muss doch aus dem Norden kommen, oder? Könnte ich jeden Tag essen, schreibt hier Marvin von der Ostsee. Genau, aus Großenbrode, kurz vor Fehmarn. Da grüße ich gleich mal in den Norden. Ja, und aus dem Norden hat uns doch hier auch Michael erreicht.
1: Hallo, sehr geehrtes Team. Mein Name ist Michael aus Hannover. Zu der Jahreszeit, September, Oktober, es wird kühler. Da gibt's nur eins, Grünkohl mit Bregenwurst, Kassler und Bauchfleisch, dazu Salzkartoffeln. Und ein wunderbares Bier aus Hannover, ein Harry. Das schmeckt wunderbar. Mach weiter so, schönen Gruß. Wunderbar, Ihre Musik. Tschüss, Michael.
0: Ja, danke, Michael. Apropos Musik, sollte man nicht vergessen in der Nacht, oder? Billy Joel hier in der ARD-Nacht.
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Aus der Mitte der 70er Jahre. Erinnerungen an Errol Brown. Gerade gehört hier in der ARD-Hitnacht mit Hot Chocolate. Schon Ende der 60er Jahre gründete er seine Band bis 85 und dann startete er seine Solokarriere. Und in den 70er Jahren kam auch eine Band aus Schweden groß raus. Sie wissen längst, von wem ich rede. Björn, Benny, Agneta und Frida. Ja, und ihre Karriere verdient ja nun wirklich jede Menge Superlative. Schon in ihrer aktiven Zeit in den 70er und 80er Jahren, da brachten sie ja schon die meisten ihrer zeitlosen Hits heraus. In den 80ern zogen sie sich dann immer mehr zurück und so richtig deutlich wurde ihr Erfolg dann vor allem mit einem Greatest Hits Album, ABBA Gold. Von 1992, da kam es heraus und mit so einem Erfolg haben sie wahrscheinlich selbst nicht gerechnet. Das Album belegte in zwölf Ländern den Platz 1, die Spitzenposition, und es ist mit 31 Millionen Exemplaren das meistverkaufte Album der Gruppe überhaupt. Und zu den großen Hits von ABBA gehört unbedingt auch dieser hier, Super Trooper. Die

Kurz nach 13:30, hier der aktuelle Verkehrsservice in der ARD-Hitnacht. A1 Lübeck-Hamburg, die Norderelbbrücke, ist in beiden Richtungen wegen eines Schwertransports mehrfach kurzfristig gesperrt. A8 Salzburg Richtung München zwischen Rohrdorf und Bad Aibling, zurzeit 5 Kilometer Stau. Die A28 Bremen Richtung Oldenburg ist zwischen Delmenhorst-Adelheide und Deichhorst nach einem Unfall nach wie vor gesperrt.

0: Dorfen wegen Bauarbeiten noch bis etwa 5 Uhr gesperrt. Und in Berlin die A111 stadteinwärts ist zwischen Schulzendorfer Straße und Festplatz wegen Wartungsarbeiten noch bis etwa 5 Uhr gesperrt. Allen unterwegs eine gute und hoffentlich auch entspannte Fahrt. Jetzt mit Chris Rehr.
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Aus den 80ern, Franzgall. Leider auch schon fast 9 Jahre nicht mehr unter uns. Ihren ersten großen Erfolg hatte sie auch schon Mitte der 60er Jahre mit dem Grand Prix Eurovision de la Chanson, so hieß es ja damals. Also der Grand Prix oder Eurovision Song Contest, wie er heute heißt. Damals gewann sie den für Luxemburg und da war sie gerade mal 17 Jahre jung und hatte damit ihre ersten großen Erfolge. Und wir gehen jetzt musikalisch auch in die 60er Jahre mit den Byrds. Mitte der 60er konnten sie auch ihren ersten Hit landen, diesen hier, Mr. Tambourine Man.

0:59 muss ich schon unterbrechen. Den Titel fangen wir gleich nochmal von vorn an. Für diese Gefahrenmeldung aus der Verkehrsredaktion: Achtung, ein Falschfahrer auf der A553 Brühl-Bliesheim. Zwischen Brühl-Nord und Kreuz-Bliesheim kommt Ihnen ein Falschfahrer entgegen. Fahren Sie bitte äußerst rechts und überholen Sie nicht. Auf der A553 Brühl-Bliesheim. Zwischen Brühl-Nord und Kreuz-Bliesheim ist ein Falschfahrer unterwegs. Vorsicht bitte in beiden Richtungen.

0:57, gute Nachrichten aus der Verkehrsredaktion, eine Entwarnung auf der A553 Brühl-Bliesheim. Zwischen Brühl-Nord und Kreuz-Bliesheim kommt Ihnen kein Falschfahrer mehr entgegen. Wir wünschen gute Fahrt.

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1: Um 1 Uhr mit Wolfgang Berger. Bundeskanzler Merz steht einem AfD-Verbotsverfahren weiter kritisch gegenüber. Er glaube nicht, dass man damit das Problem löse, sagte der CDU-Politiker am Rande eines Treffens mit EU-Ratspräsident Costa. Aus Berlin Christina Nagel.
2: In der Generaldebatte am Morgen hatte der Kanzler die AfD noch scharf angegriffen. Ein Verbotsverfahren sieht der Kanzler aber trotz der erhobenen Vorwürfe weiter kritisch. Er sei und bleibe skeptisch, ob ein solches Verfahren erfolgreich sein könne, erklärte Merz am Abend in Berlin. Priorität sollte aus seiner Sicht die politische Auseinandersetzung mit der AfD haben. Man müsse versuchen, die Wählerinnen und Wähler zurückzugewinnen für die politische Mitte, indem man ihnen ein überzeugendes politisches Angebot mache, das auch ihre Befürchtungen und ihre Vorbehalte ernst nehme.
1: Nach der Landtagswahl in Sachsen-Anhalt hat das BSW ein Gesprächsangebot der AfD angenommen. Wie ein BSW-Sprecher mitteilte, sprach sich der Landesvorstand am Abend einstimmig dafür aus. Aus der Nachrichtenredaktion Verena Fücker.
3: Eingeladen hatte die AfD alle Parteien. Doch CDU, SPD, Grüne und Linke lehnten ab. Nur das BSW nahm die Einladung an. Beim Treffen mit der AfD werde es um die Themen Energieversorgung, Bildung und Friedenspolitik gehen. Die AfD hat die absolute Mehrheit knapp verpasst und braucht zum Regieren einen Partner. Eine Koalition mit ihr will das BSW allerdings nicht eingehen. Es solle vielmehr über Projekte gesprochen werden, hieß es.
1: In Köln ist am Abend zum 27. Mal der Deutsche Fernsehpreis verliehen worden. Es ist die wichtigste Auszeichnung für Fernseh- und Streamingproduktionen. Aus Köln Friederike Müllender.
4: In glitzernden Roben, schicken Anzügen und schwarzen Smokings verfolgten die geladenen Gäste im Publikum die Sendung. Unterhaltung zu zelebrieren sei gerade in den aktuellen Zeiten wichtig, so Drag Queen Olivia Jones. Die Verfilmung ihres Lebens wurde am Abend als bester Fernsehfilm ausgezeichnet. Der Preis für das beste Infotainment ging an Terra Explorer im ZDF mit Leon Winscheid. Als beste Schauspielerin wurde Karin Hanschewski für Call My Agent Berlin ausgezeichnet. Bester Schauspieler wurde Tom Schilling für die Netflix-Serie Achtsam Morden.
1: Der VfB Stuttgart ist erfolgreich in die neue Fußball-Champions-League-Saison gestartet. Die Schwaben gewannen ihr erstes Vorrundenspiel gegen den norwegischen Meister Viking Stavanger mit 3:1. Alle drei Treffer erzielte Ermedin Demirovic. Das waren die Nachrichten. Das Wetter in Deutschland. Meist trocken im Norden und an den Alpen etwas Regen, örtlich Nebel. Tiefstwerte 15 Grad auf Helgoland bis 3 Grad im süddeutschen Mittelgebirge. Am Tage überwiegend trocken bei 17 bis 24 Grad. Am Freitag freundliche Abschnitte im Nordwesten Schauer und Gewitter 17 bis 24 Grad. Samstag zeitweise heiter und verbreitet trocken bei 18 bis 26 Grad. Es ist 1.03 Uhr.
5: Und hier der Verkehrsservice in der ARD-Hitnacht. A1 Lübeck-Hamburg. Die Norderelbbrücke ist in beiden Richtungen wegen eines Schwertransports mehrfach kurzfristig gesperrt. A8 Salzburg Richtung München zwischen Rohrdorf und Bad Aibling zurzeit 5 Kilometer Stau. Die A28 Bremen Richtung Oldenburg ist zwischen Delmenhorst-Adelheide und Deichhorst nach einem Unfall nach wie vor gesperrt. Die A42 Dortmund Richtung Kamp-Lindfort ist zwischen Gelsenkirchen-Bismarck und Gelsenkirchen-Schalke nach einem Unfall noch bis ca. 3 Uhr gesperrt. Die A46 Hemer Richtung Hagen ist zwischen Hagen-Hohenlimburg und Kreuzhagen wegen Fahrbahnerneuerung noch bis ca. 5 Uhr gesperrt. Nutzen Sie hier bitte die eingerichtete Umleitung über die U12. Die A94 München Richtung Passau ist zwischen Paarstetten und Dorfen wegen Bauarbeiten bis ca. 5 Uhr gesperrt. Und in Berlin die A111 stadteinwärts ist zwischen Schulzendorfer Straße und Festplatz wegen Wartungsarbeiten ebenfalls noch bis ca. 5 Uhr gesperrt. Allen unterwegs eine gute und sichere Fahrt.
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5: Aus dem MDR-Funkhaus in Dresden mit Heiko Rasch im Studio. Ich grüße Sie. Kommen Sie weiter gut durch die Nacht.

0: In den 80ern begann natürlich Madonna ihre grandiose Karriere. Und von Anfang an verstand sie es ja auch, sich geschickt zu vermarkten. Und bis heute ist das auch so geblieben. Sie zählt ja auch bis heute zu den meist fotografierten und auch meist diskutierten Künstlerinnen der Welt. Und mit ihren Konzerttourneen füllt sie ja immer noch die größten Hallen und Arenen. Ich denke, das wird sie dann auch im kommenden Jahr wieder beweisen können. Sie plant ja auch schon wieder eine neue Tour für 2027. Und hier bei uns Mrs. Greenbird.
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0: Tradition in ihrer Küche. Ja, und wir verbinden heute Abend ja die verschiedensten Traditionen, denn aus allen, nahezu allen Bundesländern kommen ja hier ihre Lieblingsgerichte und ihre Traditionen oftmals auch über Generationen hinweg. Und ich muss ja ehrlich sagen, die schwäbische Küche ist ja oft vertreten. Cora zum Beispiel hat uns hier geschrieben, meine Lieblingsgerichte sind alle schwäbisch. Und da sind hier so auch mehrere Teller abfotografiert, Dampfnudeln mit Vanillesoße. Wunderbar, auch Maultaschen querliegend in vier Teile schneiden, mit zwei Eiern verrühren und zwei großen Tomaten geschnipselt, das alles in der Pfanne brutzeln. Einfach ein herrliches Gericht. Cora hier aus Hohenmemmingen. Vielen Dank für Ihre Zeilen. Detlef hat geschrieben, Detlef aus Neumünster in Schleswig-Holstein. Ich esse furchtbar gerne Holsteiner Schnitzel mit Pommes oder Schnitzel, Pilze, Zwiebeln mit Pommes Spezial. Und besonders gern mag ich Rinderleber mit Apfel, Zwiebeln, Kartoffelpüree und Bohnen und Kräuterbutter. Mein, da läuft einem das Wasser im Mund zusammen, muss ich schon sagen. Und damit kam ich ja hier gar nicht zurecht. Mein Lieblingsgericht, Dibbel Abbes. Da, diese Mail, die kam aus dem Saarland von Aloysia. Und da habe ich ihr zurückgeschrieben, das war ja schon vorige Stunde, und da habe ich zurückgeschrieben, was das denn bedeutet. Sie schreibt hier noch, aus geriebenen Kartoffeln, dazu gehört Apfelmus, sehr lecker. Und ja, da habe ich also zurückgeschrieben, das klingt wie Kartoffelpuffer, aber dann hat sie geantwortet, nein, keine Kartoffelpuffer, die Kartoffelmasse wird in einer gusseisernen Pfanne leicht gefettet, krustig angebraten und dann immer wieder, wenn am Boden keine eine Kruste entsteht, durcheinander gewendet. Also ähnlich wahrscheinlich wie bei dem Kaiserschmarrn, oder? Und sind überall Krustenteile, dann ist das ganz lecker. Kommt mal ins Saarland, dann kannst du es probieren. Hier ist viel zu entdecken, das kann ich mir gut vorstellen. Viele Grüße aus dem Saarland, viele Grüße zurück aus dem Sachsenland. Mann, Mann, Mann, so viele leckere Sachen heute Abend und in der Nacht. Ich habe das Gefühl, ich habe schon beim Lesen der vielen Traditionen hier wieder 2 Kilo zugenommen.
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Kurz nach halb zwei, hier der aktuelle Verkehrsservice in der ARD-Hitnacht. A1 Lübeck-Hamburg, die Norderelbbrücke ist in beiden Richtungen wegen eines Schwertransports mehrfach kurzfristig gesperrt. Die A2 Hannover Richtung Berlin ist zwischen Burg Ost und Thesen nach einem Unfall gesperrt. Sollte Stau entstehen, bitte bilden Sie eine Gasse für die Rettungsfahrzeuge. Und die A2 Berlin Richtung Hannover ist zwischen Rastplatz Krähenberge Nord und Lostau wegen Aufräumarbeiten gesperrt. Die A28 Bremen Richtung Oldenburg ist zwischen Delmenhorst-Adelheide und Deichhorst nach einem Unfall gesperrt. Die A42 Dortmund Richtung Kamp-Lindfort ist zwischen Gelsenkirchen-Bismarck und Gelsenkirchen-Schalke nach einem Unfall noch bis ca. 3 Uhr gesperrt. Die A46 Hemer Richtung Hagen ist zwischen Hagen-Oberhohen-Lindfort-Lindburg. Die A46 Hemer Richtung Hagen ist zwischen Hagen-Hohen-Limburg und Kreuzhagen

0: Na, Mika hier in der ARD-Hitnacht. Aus ihrer Feder dieser Song Lieblingsmensch kam vor reichlich 10 Jahren und gab ihrer Karriere doch einen schönen Schub. Tja, wir haben es in dieser Woche schon kennengelernt, das Coachella Valley Music and Arts Festival. Das ist ja eines der bekanntesten und größten Musik- und Popkulturfestivals der Welt. Jährlich geht das immer im April über in der Wüste von Indio in Kalifornien über die Bühne. Und in diesem Jahr war auch Justin Bieber mit dabei. Und zur Erinnerung kam dann im Juni ein Live-Album auf den Markt, Swag, live from the Coachella Weekend One. Justins Auftritt am ersten Coachella-Wochenende. Und Swag ist ja auch sein aktuelles Album, oder Swag, so heißt dieses Album, und viele verschiedene Titel aus diesem Album gibt es eben dann in einer Live-Version, so auch Mother in You, seine Single daraus, und die habe ich in dieser Live-Version auch mit dabei. Von diesem Coachella Valley Music and Arts Festival. Hier ist Justin Bieber.
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Anastasia hier in der ARD Hitnacht und wir sind schon wieder straff auf dem Weg zu den 2 Uhr Nachrichten und da begleiten uns noch Tears for Fears.

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1: Um 2 Uhr mit Wolfgang Berger. Bundeskanzler Merz steht einem AfD-Verbotsverfahren weiter kritisch gegenüber. Er glaube nicht, dass man damit das Problem löse, sagte der CDU-Politiker am Rande eines Treffens mit EU-Ratspräsident Costa. Aus Berlin Christina Nagel.
2: In der Generaldebatte am Morgen hatte der Kanzler die AfD noch scharf angegriffen. Ein Verbotsverfahren sieht der Kanzler aber trotz der erhobenen Vorwürfe weiter kritisch. Er sei und bleibe skeptisch, ob ein solches Verfahren erfolgreich sein könne, erklärte Merz am Abend in Berlin. Priorität sollte aus seiner Sicht die politische Auseinandersetzung mit der AfD haben. Man müsse versuchen, die Wählerinnen und Wähler zurückzugewinnen für die politische Mitte, indem man ihnen ein überzeugendes politisches Angebot mache, das auch ihre Befürchtungen und ihre Vorbehalte ernst nehme.
1: Nach der Landtagswahl in Sachsen-Anhalt hat das BSW ein Gesprächsangebot der AfD angenommen. Das teilte ein Sprecher des BSW mit. Seinen Angaben zufolge hat der Landesvorstand einstimmig dafür votiert. Man wolle sich über die Themen Energieversorgung, Bildung und Friedenspolitik austauschen, erklärte er. Zuvor hatten Vertreter von CDU, SPD, Grünen und Linken das Gesprächsangebot der AfD ausgeschlagen. Ein Flugzeug des ukrainischen Präsidenten Selenskyj ist offenbar nur knapp von einer Drohne verfehlt worden. Nach Angaben des norwegischen Ministerpräsidenten Støre kam es zu dem Vorfall, als Selenskyj am Dienstagabend von der Republik Moldau aus nach Norwegen zur Trauerfeier für König Harald startete. Weitere Angaben machte er nicht. Die ukrainischen Behörden und Selenskyj selbst äußerten sich bislang nicht zu dem Vorfall. In Köln sind am Abend die deutschen Fernsehpreise verliehen worden. Die Auszeichnung für den besten Fernsehfilm ging an den ZDF-Mehrteiler Olivia über das Leben der Drag-Queen Olivia Jones. Hauptdarsteller Johannes Hegemann warb in seiner Dankesrede für eine freie Gesellschaft, in der die Rechte von Minderheiten geschützt werden. Auszeichnungen erhielten auch die ARD-Dramaserie 113, die Spielshow Werwölfe, der ZDF-Talkmaster Markus Lanz und Laura von Torra für die RTL-Castingshow Deutschland sucht den Superstar. Der VfB Stuttgart ist erfolgreich in die neue Fußball-Champions-League-Saison gestartet. Die Schwaben gewannen ihr erstes Vorrundenspiel gegen den norwegischen Meister Viking Stavanger mit 3:1. Alle 3 Treffer erzielte Ermedin Demirovic. Das waren die Nachrichten. Und das Wetter in Deutschland. Meist trocken, im Norden und an den Alpen etwas Regen, örtlich Nebel. Tiefstwerte 15 Grad auf Helgoland bis 3 Grad im süddeutschen Mittelgebirge. Am Tage überwiegend trocken bei 17 bis 24 Grad. Freitag freundliche Abschnitte, im Nordwesten Schauer und Gewitter, 17 bis 24 Grad. Samstag zeitweise heiter und verbreitet trocken. Es ist 2.03 Uhr.
3: Und hier der Verkehrsservice in der ARD-Hitnacht. A1 Lübeck-Hamburg. Die Norderelbbrücke ist in beiden Richtungen wegen eines Schwertransports mehrfach kurzfristig gesperrt. Die A2 Berlin Richtung Hannover ist zwischen Burgzentrum und Lostau wegen Aufräumarbeiten gesperrt. Die A28 Bremen Richtung Oldenburg ist zwischen Delmenhorst-Adelheide und Deichhorst nach einem Unfall gesperrt. Die A42 Dortmund Richtung Kamp-Lindfort ist zwischen Gelsenkirchen-Bismarck und Gelsenkirchen-Schalke nach einem Unfall noch bis ca. 3 Uhr gesperrt. Die A46 Hemer Richtung Hagen ist zwischen Hagen-Hohenlimburg und Kreuzhagen wegen Fahrbahnerneuerung noch bis ca. 5 Uhr gesperrt. Nutzen Sie hier bitte die eingerichtete Umleitung über die U12. Die A94 München Richtung Passau ist zwischen Paschtetten und Dorfen wegen Bauarbeiten noch bis etwa 5 Uhr gesperrt. Und in Berlin die A111 stadteinwärts ist zwischen Schulzendorfer Straße und Festplatz wegen Wartungsarbeiten ebenfalls noch bis ca. 5 Uhr gesperrt. Allen unterwegs eine gute und sichere Fahrt.
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3: Ein Hit jagt den nächsten hier aus dem MDR-Funkhaus in Dresden. Ich bin Heiko Rasch. Ihnen weiter eine